0: Mineralölkonzerne würden die aktuelle Krise schamlos ausnutzen, um Rekordgewinne auf Kosten der Bürger zu machen. CSU-Chef Söder hat sich dagegen dafür ausgesprochen, dass Deutschland, wie schon Österreich, die steuerlichen Mehreinnahmen durch die gestiegenen Preise an die Bürger zurückgeben sollte. Im Ringen um die Arktis will Europa künftig stärker mitmischen. Bundeskanzler Merz und Vertreter 11 weiterer EU-Länder haben sich bei einem Gipfel in Finnland darauf verständigt, das Engagement der EU auszubauen. Sohe Tassovali mit den Einzelheiten.
1: Die größte Bedrohung sehen die Gipfelteilnehmer in Russland. Deshalb wollen sie den Norden besser überwachen, mehr Informationen austauschen und wichtige Anlagen an Land und auf See schützen. Gleichzeitig geht's ums Geschäft. Durch das schmelzende Eis entstehen neue Schifffahrtsrouten. Außerdem lagern in der Region wichtige Rohstoffe.
0: Die Bundeswehr hat offenbar Probleme, genügend Freiwillige für den Dienst in Litauen zu finden. Verteidigungsminister Pistorius will deswegen hunderte Soldaten zwangsverpflichten. Deutschland soll in Litauen eine neue Panzerbrigade aufbauen und dauerhaft stationieren. Eingeplant sind dafür etwa 5000 Männer und Frauen. Im kommenden Jahr soll die Brigade einsatzbereit sein. Zum Fußball, die Rekordserie der FC Bayern Frauen, sie hält. In der Bundesliga haben die Münchnerinnen bei Bayer Leverkusen 3:2 gewonnen. Damit ist das Team jetzt seit 46 Bundesligaspielen ungeschlagen. In der Tabelle liegt der FC Bayern nach 4 Spieltagen punktgleich hinter Wolfsburg auf Platz 2.
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1: Gleich geht's los.
2: Diesmal geht es an die Ostsee, nach Rostock-Warnemünde, also in das Seebad, das seit jeher Teil der Hansestadt ist. Wir radeln durch die Rostocker Heide, besuchen das legendäre Neptun-Hotel und treffen die legendären Rostocker Seehunde. Und auch mit den Bumsboys haben wir ein Rendezvous. Das ist alles jugendfrei und vor allem erholsam. Ich freue mich auf diese Gäste an der Ostsee.
3: Hallo und guten Tag, ich bin Dietmar von den Rostocker Seehunden.
4: Moin aus Rostock, ich bin Antje Rausch vom Hotel.

0: Malten Strom.
1: Mein Name ist Jörg Harmut, ich bin hier der Forstamtsleiter in der Rostocker Heide und das ist einer der wirklich tollsten Jobs, den man in so einer Stadtverwaltung haben kann.
2: Ich bin Silke Greven, hier im Neptun.
3: Hallo, ich bin Volker Werner und ich begrüße euch hier im Ostseebad Nienhagen auf der Radioreise quer durch den Gespensterwald.
4: Moin, ich bin Silke bei den Rostocker Seehunden und Winterschwimme und Eisbade.
5: Hi, hier ist der Stefan von der Band Lebungslos aus Rostock. Ich grüße euch alle und wir stehen hier gerade im Kurhausgarten, die Sonne scheint. Liebe Grüße gehen raus von der ganzen Band.
6: Liebe Grüße von der Band, Grüße zurück. Und hier ist auch ein Bandleader am Mikrofon. Viel Spaß diesmal an der Ostsee.

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1: Ich bin Hendrik Daum. Wegen des aktuell rapiden Anstiegs der Spritpreise fordert die SPD einen Preisdeckel und eine Übergewinnsteuer. Das geht aus einem Positionspapier der Partei hervor, in dem es weiter heißt, Mineralölkonzerne würden die aktuelle Krise schamlos ausnutzen, um Rekordgewinne auf Kosten der Bürger zu machen. Auch CSU-Chef Söder fordert eine Entlastung von Autofahrern. Die Grünen schlagen ein ermäßigtes Deutschland-Ticket vor. Oasis kommen zurück nach Deutschland. Die Band um Liam und Noel Gallagher kündigt in den sozialen Medien 2 Konzerte für den 2. und 3. Juli 2027 in München an. Es sind ihre ersten Auftritte in Deutschland seit 2009, wie Zoe Tassovali berichtet.
2: Fans hatten lange auf weitere Konzerte gehofft und Oasis selbst immer wieder Hinweise gestreut, dass München auf dem Tourplan stehen könnte. Jetzt ist klar, die Stadt gehört zu einer ganzen Reihe neuer Termine in Europa und den USA. Tickets gibt's noch nicht. Wer welche kaufen will, muss sich zunächst einmal auf der Oasis-Webseite registrieren. Dafür haben Fans bis Freitag Zeit. Die Brüder hatten sich 2009 im Streit getrennt. Erst im vergangenen Jahr standen sie nach 16 Jahren wieder gemeinsam auf der Bühne.
1: Zum Fußball, die Rekordserie der FC Bayern Frauen, sie hält. In der Bundesliga haben die Münchnerinnen bei Bayer Leverkusen 3:2 gewonnen. Damit ist das Team jetzt seit 46 Bundesligaspielen ungeschlagen. In der Tabelle liegt der FC Bayern

0: er nach 4 Spieltagen punktgleich hinter Wolfsburg auf Platz 2.
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3: Das ist die Radioreise, die Sie zu neuen Horizonten bringt und damit Reiselust wecken soll. Im Studio Alexander Tauscher. Herzlich willkommen hier bei uns in dieser Show. Weite Strände, mondäne Seebäder, erhabene Backsteingotik. Dafür steht die Ostseeküste in Mecklenburg-Vorpommern. Unter den vielen Seebädern ist Warnemünde eines der bekanntesten. Der Ort ist für nicht wenige in der DDR geborene gewissermaßen Kult geblieben. Weißer Sandstrand und das Rauschen der Wellen, das Auslaufen der großen Dampfer, all das sind Impressionen dieses Teils der Hansestadt Rostock. Der Leuchtturm, der Teepot und die vielen Sportaktivitäten am Strand. Warnemünde ist etwas Besonderes. Wir werden in dieser Sendung auch die westlich und die östlich gelegenen Stadtteile von Rostock besuchen und bleiben in der ersten Etappe und in den ersten Etappen in der großen grünen Lunge der Hansestadt, in der Rostocker Heide. Unsere Tour beginnt mit dem Rostocker Forstamtsleiter Jörg Harmuth an der Blauen Boje im Ortsteil Markgrafenheide.
4: Willkommen in der Rostocker Heide. In Markgrafenheide ist einer der Eingangstore zu diesem riesengroßen Stadtwald, den wir hier haben. Und das ist historisch gesehen eigentlich ein Kleinod. Die Stadt hat ihn 1252 gekauft von Herzog Borwin und seitdem als eines ihrer größten Reichtümer bezeichnet. Und das ist noch heute so.
3: Wir werden gleich durch die Heide radeln. Wir warten noch einen kurzen Schauer ab. Wir hören den richtigen Sturm, die Ostseewellen drecken an den Strand und beginnen, Jörg, unsere Reise am jetzigen Ressort, früheren Pionierlager in Markgrafenheide. Wunderbar hier. Der Strand heute menschenleer.
4: Ja, das ist natürlich bei dem Wetter wirklich so. Im Sommer ist im Vergleich zu Warnemünde hier auch noch relativ entspannt. Aber es ist ein sehr schöner Ort, der für viele, die jetzt als Eltern oder Großeltern hierher kommen mit ihren Kindern und Enkelkindern, auch mit Erinnerungen verbunden. Das ist zu DDR-Zeiten eben als Ferienlager genutzt worden und dann nach der Wende in einem ziemlich guten Umstand wieder so saniert worden, dass man jetzt hier mit Familien sehr schön Urlaub machen kann. Zu DDR-Zeiten haben die einzelnen Betriebe und Kombinate eigentlich an der Küste immer relativ viele Ferienlager gehabt.
3: Welchen Betrieb hat das hier gehört? Zu DDR-Zeiten?
4: Das war ein zentrales Pionierlager, da waren also mehrere Beteiligte.
3: Das muss man ja den Westhörern erklären, die Lager waren ein Angebot in den Ferien für die Schüler von Berufstätigen, für ein, maximal 2 bis 3 Wochen einfach hier zu sein, für, ich glaube, ein Taschengeld, ja, für einen winzigen Betrag, 12 DDR-Mark, was man da gezahlt hat als Eltern.
4: Ja, das war schon so. Also die Angebote, die man da gemacht hat in Betreuungsoptionen für die Kinder in den Ferien, die waren schon gut. Man musste das natürlich mögen. Das war im Gegensatz zu heute viel mehr auf Gemeinschaft angelegt als auf Individualität. Das, wenn man das im Nachgang mal betrachtet, eine ziemlich gute Idee gewesen, diesen Gemeinschaftssinn, der uns ja manchmal heute so ein bisschen fehlt, auch wirklich ein bisschen auch auf die Kinder zu bringen und das Angenehme mit dem Nützlichen zu verbinden. Also die größeren Jahrgänge, die hierher kamen, die 14, 15, 16-Jährigen nachher, die haben ja dann auch mal einen Arbeitseinsatz gemacht. Die waren eine Woche hier zum Bungalow streichen und mithelfen und hatten dann aber noch eine Woche, wo sie sich erholen konnten und dann hier so ein bisschen Sommerurlaub machen.
3: Waren das Bungalows oder auch Zelte? Wie sah es hier aus früher?
4: In der Regel waren das alles Bungalows, die sie hatten, mit einem Gemeinschaftsraum. Also es war schon feste Unterkünfte. Und die Zelte, die sie dann hatten, das haben sie nebenbei und zwischendurch immer mal so gemacht. Das war dann schon so ein bisschen Louis-Pfadfinder-Lage, aber eben nicht pur in der Natur, sondern schon so ein bisschen unter Aufsicht. Weil das muss man natürlich bei der ganzen Diskussion auch sagen, das war hier Grenzgebiet. Und so wie jetzt irgendwie mal abends hinzugehen und sich den Sonnenuntergang anzugucken und dann über Nacht am Strand zu bleiben, das war schon schwierig da. Hier sind natürlich auch die Grenzer des Nachts gelaufen und haben also jeden dann möglichst vom Strand verwiesen. Weil hätte ja sein können, dass man irgendwo auf dumme Ideen kommt. Aber wir finden heute noch im Strandbereich des Waldes, wenn dann mal durch Küstenrückgang was wegspült, alte Leitungen, wo die Grenztürme miteinander verbunden waren, alte Leitungen, wo die Feldtelefone der Grenze angeschlossen waren. Das ist also nicht so, wie man sich da heute vorstellt. So wie, die hatten kein Handy. Nee, die hatten kein Handy. Die hatten ein Telefon zum Kurbeln und mussten sich an den nächsten Mast anklemmen. Das führt aber auch dazu, dass, wenn man das als junger Mensch mitgemacht hat, man also heute ziemlich allergisch reagiert, wenn aus irgendwelchen Gründen gesagt wird, wir müssen jetzt wieder irgendwas absperren oder ähnliches. Das möchte ich nie wieder haben.
3: Geht mir ganz genauso. Heute wollen die, die das machen wollen, die Mauer nur etwas östlich von uns machen, aber genau, die ist deswegen nicht besser. Gab es damals hier gelungene Fluchtversuche? Man weiß ja von Darß, da war es näher, Rügen, Hiddensee. Gab es hier welche, die den Weg nach Dänemark, der ja weiter ist, geschafft haben?
4: Mit Sicherheit. Also ich bin als junger Mann hierher gekommen nach dem Studium 89 und insofern, das war dann schon eine Zeit, die man nicht so einschätzen kann, jedenfalls nicht das, was hier passiert ist. Wir haben ja den Wald dann zurückgekriegt als Stadt nach der Wende, also 1990, und wir hatten viel mehr Diskussionsbedarf mit den ganzen Militäranlagen, die wir hier im Wald hatten. 3 Schießplätzen, Panzer, Artillerie mit Luftabwehrraketen, mit Stellungen, mit Bunkern, mit Marsch

0: hinaus.
1: Jetzt haben wir gedanklich den umgekehrten Blick von Markgrafenheide bis zum Leuchtturm von Warnemünde. Über rund 5 Kilometer erstreckt sich der Strand von Markgrafenheide bis zum Naturstrand Rosenort in der Rostocker Heide. Der Sand ist feinkörnig, weiß und mit wenig Steinen durchsetzt, umgeben von einer urwüchsigen Landschaft. Die Hansestadt Rostock, sie bietet die historische Altstadt mit viel Backstein, dem Hafen und diesen vielen kleinen Geschäften am Hafen und auch in der Innenstadt. Das nördlich gelegene Ostseebad Warnemünde zieht mit dem kilometerlangen weißen Sandstrand an. Umschlossen wird die Stadt von der Rostocker Heide, dem größten zusammenhängenden Küstenwald in Deutschland, für das Jörg Harmuth verantwortlich ist. Jörg würde sicher das unterstreichen, was Shantibo jetzt besingt.
2: Rostock.

0: Wenn man sich die Stadtfläche anguckt, ist ungefähr ein knappes Drittel in Rostocker Wald. Also diese Rostocker Heide ist schon eine der größten geschlossenen kommunalen Wälder und zusammen mit dem Nationalpark Vorpommersche Boddenlandschaft auch einer der Hotspots Biodiversität in Deutschland. Und davon gibt es nur 30 Stück. Und für diesen Wald hier, den der Stadt gehört, sind wir halt mit dem Forstamt für alles zuständig. Tourismus, Forstwirtschaft, Holznutzung, Naturschutz, Yacht.
1: Euer Gebiet ist sehr weit. Es reicht von Warnemünde, von der Mündung der Warnow bis rüber nach Kralmüritz, schon ein neuer Bereich. Nach Süden auch ein paar Kilometer ins Land hinein.
0: Nach Süden noch südlich der Bundesstraße 105, die von Rostock nach Stralsund geht. Dann gibt es noch die alten Stadtgüter, das sind Schlage, Göldenitz, Ikendorf, überall, wo die Stadt dann immer noch mal wieder 10, 15, 20 Hektar Wald hatte.
1: Biodiversität, was muss man sich darunter vorstellen? Was hat die Rostocker Heide alles an Natur, an Flora, Fauna?
0: Wir haben eben diese Besonderheit Wald und Meer. Und das ergibt auch vor allem in Richtung Gesundheitsförderung ein ganz tolles Klima, das also die Leute schon im letzten Jahrhundert genutzt haben. Die ersten Seebäder sind eingerichtet worden damals in Heiligendamm. Und das war so für den Großherzog, also für die High Society. Und dann gab es auch ein paar Ärzte und ein paar Heimatforscher, die dann Warnemünde zum Beispiel als das Bad für den einfachen Menschen eingerichtet haben und hat sozusagen diesen Kurbetrieb da begründet.
1: Hier mischt sich also die Seeluft, die Salzluft des Meeres mit der Waldluft. Das ergibt dann was genau?
0: Na, das gibt ein total gesundheitsförderndes Klima. Da also alles, was Atemwegsbeschwerden sind, Leute, die sagen wir mal, aus Regionen kommen, wo man durch Industrialisierung relativ viel Luftprobleme hat mit Smog etc., die werden hier richtig einmal durchgepustet. So, das ist also sehr heilsam und die Kombination zwischen Wald und Meer führt eben dazu, dass die Leute immer sagen, ein Aufenthalt hier, der verlängert sozusagen die Lebensdauer eines jeden, weil die Luft so gut ist hierbei.
1: Auch besonders reich an Sauerstoff?
0: Sauerstoff, Aerosole, also Salz auch. Und es gibt ja nicht umsonst auch Kurbäder, die in Richtung Salztherapien gehen, die also salzhaltige Luft zum Inhalieren nehmen. Und das hat man hier alles sozusagen live und umsonst. Und das sind auch ein Teil der Thalassowege, die wir haben, also spezielle Therapiewege in der Rostocker Heide mit der Tourismuszentrale zusammen, die die Leute dann eben auch sehr gerne nutzen wollen.
1: Wenn man mit dem Rad von quasi Warnemünde nach Hoher Düne übersetzt, was würdest du empfehlen, für eine Runde zu machen durch die Rostocker Heide?
0: Also ich würde den Ostseeküstenradweg nutzen nach Kralmüritz hoch. Das ist eine sehr schöne Verbindung. Die zweite Empfehlung wäre, man sollte den Entdeckerpfad Biodiversität nehmen. Der hat auch sehr schöne Stationen, die nicht so wie Frontalunterricht sind, sondern immer in Richtung Mitmachen. Das ist für Kinder total lustig und interessant, wenn die die Riesenwiese nehmen oder die Fledermausrutsche oder die Moorstation mit der Wackelbrücke. Und das sind ganz spannende Sachen. Und ansonsten sollte man die Heide einfach erleben. Man kann auf den Wegen sich relativ gut bewegen.
1: Darf man mit dem Fahrrad auf den Waldwegen hier fahren?
0: Ja, natürlich. Also das ist eigentlich völlig klar, man sollte sich mit dem Mountainbike nicht unbedingt quer durch den Wald bewegen, das ist in der Regel eher schädlich. Aber die Wege sind zum Teil auch in unterschiedlicher Qualität, also ausgewiesene Radwege haben wir 80 Kilometer hier in der Heide. Die Reiter sind da auch noch immer unterwegs, die haben ein bisschen weniger, aber die dürfen nur auf ausgewiesenen Wegen. Das ist auch richtig so, wenn man in Kauf nimmt, dass ein Weg im Sommer eben mal sandig ist und das nicht alles so wie super ausgebaute Fernradwege sind.
1: Man kann aber mit dem Schaufelraddampfer von Rostock hier rüberfahren, der fährt auch ein Stück am Meer lang, also ganz küstennah, ein kleines Stück.
0: Ja, der fährt ja von Warnemünde aus durch den Überseehafen bis zum Schnatt.

0: Mann, also den Waldeingang eigentlich, und fährt dann den Moorkanal hoch bis nach Markgrafenheide. Geht natürlich nur bei relativ hohen Wasserständen, aber der fährt dann sozusagen mit fast Randberührung der Bäume der Rostocker Heide da ganz langsam durchs Naturschutzgebiet. Ist schon ein Erlebnis. Man zu Fuß, man könnte weiter bis zum Darßer Ort, also bis zur Kernzone Nationalpark, könnte man am Strand hier rumlaufen.
1: Ich finde eine der schönsten Strände dieser Ostseeküste hier, ja, weil das ist so urwüchsig, so weit, so wild auch zum Teil, ne?
0: Ja, das ist schon so. Ich tue mich allerdings immer schwer und mir stellen sie immer die Nackenhaare hoch und er sagt, das ist aber der Geheimtipp jetzt hier. Die Kollegen auf dem Darß haben ein paar Millionen Besucher und das möchte ich eigentlich nicht so unbedingt hier haben, weil am Ende, und das muss man eigentlich fairerweise mit der ganzen touristischen Nutzung auch mal sagen, alles, was mehr als zwei Beine hat, braucht im Wald auch mal seine Ruhe. Und das ist denn so ab Oktober, November, Dezember, die 200.000 Rostocker rund geschätzt, plus die umliegenden Gemeinden, die das natürlich als Naherholungsgebiet das ganze Jahr auch nutzen.
1: Aber ich glaube, die meisten waren im Winterurlaub, bleiben trotzdem jenseits und liegen da wie die Aale im Sand zwischen Neptun und Mole.
0: Naja, der Mensch ist ja bequem. Wenn ich in Warnemünde Ferienhaus habe, will ich da auch an Strand oder eine Ferienwohnung. Das ist schon klar. Deswegen ist da natürlich Highlife in Tüten und hier ist es schon etwas entspannter. Aber man sieht auch schon das Klientel, was dann eben mehr Natururlaub und ähnliches machen will. Das kommt denn schon hierher und nutzt das auch.
1: Und das Schöne, Jörg, an der Ostsee ist, der Regen kommt zwar schnell, ist nicht so gut, aber er geht auch schnell. Während unseres Radioreisegesprächs ist der Schauer komplett durchgezogen und jetzt könnte es trocken sein. Windig hier oben, aber eben kein Dauerregen, meist jedenfalls.
0: Mit Witterung muss man hier einfach leben und da gibt es einfach nur angepasste Kleidung dazu. Und wenn man wirklich mal nass wird, ja, dann wird man auch wieder trocken. Und das Einzige, was hier halt immer ist mit dem Fahrrad, der Wind kommt immer von vorne.
2: Deswegen sind nicht wenige Urlauber hier mit dem E-Bike unterwegs. Nicht so die Radioreise, sportlich in kurzer Hose im Biobike durch die Rostocker Heide. Egal ob als Badeurlaub oder für den Kulturtrip. Die Hanse- und Universitätsstadt Rostock mit diesem Seebad Warnemünde und auch der Rostocker Heide bietet verschiedene Möglichkeiten des Urlaubs. Die Rostocker Museen, sie zeigen ständig wechselnde Ausstellungen mit Gemälden, Fotografien und auch maritimer Geschichte. Doch die schönste Ausstellung bietet das Seebad in Natura und auch die Rostocker Heide. Jetzt weiter unterwegs mit Jörg Harmuth.
0: Wir sind jetzt direkt am Naturschutzgebiet Heiligensee-Hüttelmoor. Wir gucken auf das eigentliche Hüttelmoor, was 2011 bei den Starkniederschlägen und bei der Renaturierung des Moores sich natürlich verändert. Man sieht die zum Teil abgestorbenen Bäume. Man sieht aber auch, wie wieder neue Bäume kommen, beziehungsweise wie die Schilfflächen das erobern. Und man kann auch an dieser Station, wir stehen ja am Entdeckerpfad Biodiversität, eben wirklich auch so ein bisschen simulieren, wie so das Laufen im Moor ist und so. Also man muss die Leute dazu animieren, zu sagen, was haben wir für eine tolle Landschaft hier und wie kann man die erhalten, schützen, aber auch nutzen.
1: Das kann man einerseits sehen, indem wir hier auf diesem Aussichtspunkt stehen und hier wird viel beschrieben, Seekenwiesen mit Hirsch, also man sieht Flora, Fauna. Wir hatten davor auch eine spielerische Tafel, wo wir auch in die Landschaft reingeschaut hatten, Jörg.
0: Naja, wir haben ja den Entdeckerpfad vor allem in Richtung Umweltbildung konzipiert. Der ist auch für Erwachsene schön, das sieht man selber, aber das sieht man auch, wenn man die Leute hier mit ihren Kindern oder eben auch mit ihren Enkelkindern sieht, aber eben ganz viel auf Kinder, Jugendliche, und es nützt mir nichts, wenn ich irgendwo tolle Schutzgebiete habe, wenn ich die nicht erlebbar mache.
1: Gibt es auch für die Interessierten geführte Touren? Bietest du das auch an oder deinen Kollegen?
0: Ja, wir bieten das an im Forstamt. Also wir haben eine Führung gemacht mit einem unterschiedlichen Revierförster oder auch mit dem Amtsleiter zu ganz verschiedenen Themen in unterschiedlichen Bereichen. Wir gehen dann auch mal dahin, wo man als normaler Besucher nicht hingehen kann, sondern nur mit der Behörde, und zeigen nur ein paar Sachen. Wir haben aber auch zwei Waldpädagoginnen im Forstamt, die auch ganz viel mit Kindern machen. Das geht von wilder Küche, also die sammeln wirklich auch Wildfrüchte und Kräuter und kochen dann natürlich auch was dazu, bis zum Basteln mit Naturmaterialien und Ähnlichem. Also das ist gut angelegtes Geld für Umweltbildung.
1: Vor allem viele Kinder kennen die Tiere nicht mehr, die Vögel, all das aus den Städten, aus ihren Spielgebieten da.
0: Ja, und das ist eben so, dass man die Leute wirklich ranführen muss, dass Natur eben was Besonderes ist, aber auch was eigentlich Alltägliches. Ne? Und virtuell ist vieles ganz schick und es gibt auch gute Angebote dazu, aber es ist ganz was anderes, wenn man draußen unterwegs ist. Wenn man mit Kindern zum Beispiel eine Nachtwanderung macht, die kriegen ganz andere Ideen und Gedanken dabei, als wenn man das nur so vorm Fernseher sieht.
1: Wir werden jetzt gleich noch zu einer Schutzhütte rein. Ist es für Wanderer gedacht, die Schutzhütte?
0: Ja, wir haben auch entsprechende Bänke dazu. Wir übertreiben das aber nicht, weil das ist Wald und das muss auch anders sein, dass man eben auch die Natur selber erlebt, auch wenn es mal nass ist und ähnliches. Es ist nicht so wie im Park, wo alle 300 Meter irgendeine Schutzhütte steht, wo man sozusagen so die Zivilisation rund um einen hat. Das ist hier schon so ein bisschen mehr Natur pur und so soll das ja eigentlich auch sein, weil wir den Kontrast eben doch brauchen.
1: Deswegen gibt es ja auch nicht an jeder Ecke eine Imbissstation. Man muss schon sein Proviant sich mitnehmen.
0: Das ist schon so. Wir machen keine Imbissstation. Wir stellen auch keinerlei Papierkörbe auf im Wald. Weil jeder, der irgendwas mitbringt, kann das bitteschön auch wieder mit nach Hause nehmen. Und das wird auch sehr, sehr gut angenommen.

0: Und trotzdem räumen wir natürlich auch immer mal hinterher.
1: Jörg, wir treffen uns ja heute an einem recht kühlen, windigen Tag. Ich bin zwar sportlich in Shorts zum Radeln gekommen, habe mir gedacht, das ist doch eher was für die Nebensaison, Vorsaison an kühlen Tagen. Aber du sagtest mir unterwegs, gerade auch an heißen Tagen kommen die Ostseeurlauber mal hierher.
0: Wenn es so richtig mal eine Woche knallheiß ist, dann sind die ersten zwei

0: man eigentlich sonst gar nicht rechnet. Aber in der Nebensaison, wenn kein Strandwetter ist, ist das natürlich wie bei allen Angeboten in Rostock, also auch beim Zoo oder so. Die haben natürlich auch viel mehr Leute, wenn das Wetter nicht ganz so strandtauglich ist.
1: Sicher, Mückenspray ist wichtig im Sommer hier?
0: Ja, Mückenspray im Sommer, vor allem im Frühsommer, kommen die Leute mit klar. Und man merkt eben auch, gerade wenn wir nochmal bei diesen heißen Sommertagen sind, es ist ja im Wald auch deutlich kühler. Und wir haben ein ganz anderes Klima innen drin und das nutzen die Leute dann auch, wenn man so aus dem knallheißen Strandbereich kommt und die dann mit dem Fahrrad durch diesen wirklich schön gemischten Wald auch wieder zu ihren Ressorts fahren und zu den Hotels. Das merkt man dann schon, auch kommt ganz schnell ins Gespräch mit den Leuten und das ist natürlich auch selber für einen motivierend, wenn die Leute sagen, was das für ein toller Wald ist. Und wir kriegen eben noch gute Tipps, was man vielleicht noch verbessern könnte.
1: Und sicher wiederum auch an einem grauen, dunklen, trüben Novembertag schön hier, wenn es etwas mystischer wird.
0: Da kann ich auch von mir ausgehen. Ich habe gerne Besuch im Wald von den Einheimischen sowieso, die sind ja die Eigentümer, aber auch von den Touristen. Trotzdem ist es so nach der Hochsaison, so wie du sagst, trüber, nebliger Novembertag, da bin ich dann mit meinem Hund auch mal ganz gerne, ganz alleine irgendwo am Waldrand, oben am Meer und da ist kein Mensch mehr. Das ist auch mal schön.
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1: Zu Lebzeiten von Hildegard Knef kreisten die Möwen offenbar noch friedlich. Das hat sich seitdem verändert, wie mir Urlauber in Warnemünde erzählten und auch Einheimische. Die Möwen würden raffinierter und schneller den Menschen zum Beispiel das Essen aus der Hand reißen, ganz gefährlich mit einer Eiskugel rumzulaufen. Denn die Möwe kommt von hinten über den Rücken und pickt sich die Kugel aus der Waffel. Und dann steht man da und schaut blöd in die Landschaft. Also die Vögel seien aggressiver als früher, heißt es. Haben sich die Möwen wohl von den Menschen abgeschaut? Die Warnow trennt Markgrafenheide vom Rostocker Stadtteil Warnemünde. Eine kleine Fähre setzt von Hohe Düne aus rüber direkt zum Bahnhof und auch zum Schiffsterminal in Warnemünde. Dieser einstige Fischerort war die Heimat des bekanntesten singenden Seemanns der ehemaligen, längst untergegangenen DDR, Horst Köppert. Mit Seemannsliedern und auch Shanties trat er in Konzerten und auch in Fernsehshows auf. Zusammen mit Rickard Deuss und Hans Knauer war er Gastgeber dieser legendären damals Talkshow Glock 8, Acht am Strom aus Rostock. Sie lief rund 25 Jahre lang im DDR-Fernsehen. Horst Köppert ist Ehrenbürger der Stadt und das Warnemünder Heimatmuseum erinnert in einer Dauerausstellung eben an Horst Köppert. Sein Name ist Vergangenheit. Die folgenden Jungs stehen für moderne Musik aus Rostock. Le Bums Boys, so der etwas provokante Name der Band. Ich traf den Frontmann und Sänger der Band, Stefan Engelstädter, bei einem Konzert des Meeresbrise Musiksommers im Kurgarten von Warnemünde. Die Bums Boys, man spricht so aus, wie es geschrieben wird, ja? Also Le, der französische Artikel und dann eben das schöne Wort.
2: Also du bist einer der wenigen Menschen, die es tatsächlich wie mal richtig machen. Die meisten sagen Les oder Bummy Boys, wir hießen auch schon Le Bums Toys.
3: Nein,
2: ja,
3: nein.
2: Ja, Le Bums Boys, du warst komplett richtig.
1: Je parle un peu le français.
2: Ja, genau.
1: Le kann ich übersetzen, die Bums, jetzt muss man dann natürlich in die Tiefe gehen, was ihr damit ausdrücken wollt.
2: Wir hießen mal früher anders, wir hießen Rohkost. Wir haben früher ganz viel Straßenmusik gemacht und das hatte so einen natürlichen Bums einfach. Und dann saßen wir halt in der Karre und meinten, ja, lass einfach Bums Boys nennen. So richtig geil ist jetzt auch nicht. Na gut, okay, machen wir. Dann hat irgendwer gesagt, dass man noch ein Leder vorhin, können wir auch mal ein Hotel spielen. Hat geklappt. Ja, genau, Leder klingt weich und schön und nicht ganz so auf die Nuss.
1: Ja, weil Bums mit zwei M geschrieben ist was anderes.
2: Genau, deswegen haben wir drei M. Tatsächlich, ja.
1: Damit es gar nicht erst.
2: Und damit du beim Googlen auch nicht woanders landest, natürlich.
1: Seit zwei Jahrzehnten auf der Bühne. Sieht halt jung aus, ne? So ein Jungbrunnen.
2: Ja. Oh, danke, danke. Musik hält jung, wir leben davon. Wir machen nur das. Das ist halt, du bist halt ständig mit Leuten zusammen. Du siehst die Welt und wie reist du umher. Und ich glaube, dieses ganze Leben, das hält einen vielleicht auch ein bisschen fresh, weil es ist auch viel Sport dabei, auf der Bühne so zwei Stunden zu spielen. Aufbau, Abbau, ne?
1: Ja, sehr durchtrainiert siehst du aus.
2: Oder vielleicht sind es auch nur die guten Gene meiner Mutter, ich weiß es nicht genau. Aber danke auf jeden Fall.
1: Eure Musik ist eine Mischung, kann man sagen. Ska, ein bisschen Balkan. Jetzt war gerade die Trompete zu hören, hätte man gedacht fast. Ja. Jetzt kommt Goran Bregovic. Dazwischen erfolgt Rock'n'Roll. Wie würdest du es beschreiben?
2: Bums Boys, tatsächlich. Also es fällt uns selbst schwer, wenn ein Veranstalter fragt, was können wir denn jetzt darauf schreiben, im Pressetext, das so klar wie zu definieren und eine Schublade für uns zu finden. Also Schublade sind tatsächlich wie wir, weil wir irgendwie alles machen, worauf wir Bock haben. Am Ende ist es handgemachte Musik mit deutschen Texten, die schon humoristisch, aber auch jetzt in letzter Zeit politisch werden. Und wir haben einfach Bock, das zu machen, was wir gerade fühlen. Generell ist es Popmusik, na klar, aber das ist halt mal Jazz, das ist mal Ska, das ist mal Reggae, das ist auch mal Punk, das ist auch mal eine ruhige Nummer, also das ist alles irgendwie dabei und deswegen kann man das gar nicht so richtig in eine Schublade stecken. So. Also muss

0: Was machen, muss ein Gefühl transportieren.
1: Vorwiegend singt ihr Deutsch oder gemischt auch?
0: Also die eigenen Sachen sind alle auf Deutsch. Wir haben wieder mal ein, zwei Covernummern dabei. Also wir spielen auch gerade Bella Ciao und das ist ja auch italienisch.
1: Und ihr seid ja auch Jungs hier aus der Region, vorwiegend.
0: Genau, also Erik kommt aus Ueckermünde, wohnt aber in Rostock, hat auch noch aus Posaune studiert zum Beispiel. Provi, der Bassist, kommt aus Schwerin. Aber ich habe die damals alle nach Rostock geholt. Ja, in die Band-WG. Tom ist in Rostock geboren. Ich bin in Greifswald geboren, wohne aber auch schon seit 25 Jahren in Rostock. Und unser neuer Trompeter kommt aus Prag. Ist ein sehr, sehr netter Tscheche. Und wir sind super happy, dass er da ist. Und so ist die Kombi.
1: Ihr hattet damals eine Sänger-WG, also ihr habt gemeinsam, wie auch Lindenberg mit anderen damals im Westen das gemacht hat.
0: Der Povi und unser alter Gitarrist, wir waren vorher zu dritt, die haben in Schwerin gewohnt und ich habe gesagt, kommt mal nach Rostock, hier gibt es ein bisschen mehr Clubs, ein bisschen mehr Kultur. Dann machen wir eine WG und machen erstmal nur Musik, machen noch irgendwelche hier Jobs nebenbei. Ich habe Essen ausgefahren oder irgendwas anderes. Hauptsache, wir können nebenbei irgendwie 80% Musik machen. Das war so ein bisschen die Entwicklung.
2: Ist der Sound für euch okay? Sind wir zu laut? Zu leise?
1: Heute dreht ihr ja, Stefan, auf im Rahmen dieses Meeresbrise-Konzertes genau. Im Kurgarten hier. Ja. Was wird da die Besucher erwarten? Wenig auch mehr Schlager, vielleicht sogar Seemannslieder, moderne Shanties?
0: Auf gar keinen Fall. Sie kriegen das, was sie von den Bums Boys vielleicht kennen. Wir versuchen, unsere Message irgendwie zu transportieren. Gerade in diesen Zeiten ist uns das sehr wichtig, weil die Gesellschaft so ein bisschen auseinanderdriftet. Und ich glaube, Musik ist auch ein Tool dafür.
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1: Ihr wollt auch ein paar politische Botschaften überbringen. Sicher schwierig in diesen Zeiten, weil weder kann man gegen eine Partei irgendwie argumentieren, weil vielleicht derer auch hier Zuschauer ist. Ja. Aber wie kann man das schaffen?
0: Wenn man uns so anguckt, dann denkt man bestimmt nicht, dass wir die blauen Herzen wählen würden. Okay. Und wir versuchen einfach, aber diesen Namen gar nicht großartig in den Mund zu nehmen. Ich sage höchstens, ich glaube nicht, dass die Alternative eine Alternative ist. Und dann lassen wir die Songs meistens für sich sprechen. Ein Song heißt zum Beispiel Der bunte Planet. Da geht es darum, keiner kann was dafür, wo er geboren wurde, welche Hautfarbe er hat. Es ist alles nur Glück, dass wir hier gerade stehen. Wir könnten auch irgendwo in Afrika in der Wüste stehen. Und es ist einfach nur pures Glück. Und darum geht es halt in dem Song.
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0: Das ist keine Wahlveranstaltung, aber wir wissen alle, wir haben hier 20-30% und die sitzen halt auch hier jetzt, ne? So, das ist keine Bubble. Ja, das ist auch schon Konfrontation, oder? Da kommen auch Leute nach dem Konzert zu uns und meinten so, bis zum vorletzten Song fand ich euch richtig cool, aber dann hast du diese Ansage gemacht und dann kommt man aber auch ins Gespräch und ich glaube, das ist genau das Wichtige gerade, dass man halt miteinander spricht und nicht nur irgendwie im Internet irgendwie seinen Frust entlädt, sondern halt einfach genau face to face, Auge in Auge halt irgendwie über Sachen spricht.
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5: Dem ist im Grunde nichts mehr hinzuzufügen, außer dem Hinweis auf unser Urlaubsprogramm in den nächsten Etappen. Wir sind zu Gast im legendären Neptun. Wir laufen durch den Gespensterwald Nienhagen und treffen die Eisbader beim Anbaden. Wie immer an dieser Stelle, auf weiter.

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2: Richtet auf eure Lauscher, denn hier spricht der Tauscher. Der Alexander grüßt sie alle miteinander und wünscht auf diese Weise eine schöne Radioreise. Heute unterwegs an der Ostsee rund um Warnemünde. Das Ostseebad war im sogenannten Arbeiter- und Bauernstaat sehr beliebt. Wer zu DDR-Zeiten im Sommer einen Ferienplatz beim FDGB bekam, konnte sich glücklich schätzen. Die Ferienheime der Gewerkschaft entlang der Küste waren im Sommer bis auf das letzte Bett ausgebucht. Nur wenige hatten das Glück, sich einen Urlaub im Hotel Neptun leisten zu können. Dieses Haus war eine der bekanntesten und berühmtesten Luxusherbergen der ehemaligen DDR. Am liebsten begrüßte man hier natürlich Devisengäste, nämlich die aus dem Westen, die Wessis aus der BRD. Im Volksmund nannte man das Hotel auch zum Teil Stasi-Hotel, denn die Firma Horch und Guck war natürlich auch emsig dabei, vor allem auch die Westgäste auszuspionieren. Das ist heute alles Geschichte, aber eben untrennbar mit diesem Haus verbunden, das wiederum Kult geblieben ist. Im Hintergrund, man hört's rauschen, die an diesem Tag sehr hohen Wellen der Ostsee, als ich mit Silke Gräfen von einem Balkon des Neptun aus auf dieses weite Meer schaute.
3: Wir sind jetzt in der 18. Etage, fast in 64 Meter Höhe und haben hier einen herrlichen Blick auf das weite Meer. Das rauscht ja hier auch. Ne? Der Wind ist auch heute ein bisschen doll.
2: Und wir haben vor uns sogar einen Regenbogen, der in die Ostsee reinfällt.
3: So soll's sein.
2: Der Blick ist das eine, warum man herkommt. Man hat den vollen Blick rüber, fast bis zur Steilküste in Nienhagen, wo auch gleich ein Regenschauer runtergeht. Ja. Und im Osten schauen bis weit hinter Markgrafenheide, fast Greilmüritz.
3: Das ist wirklich ein Grund, warum die Gäste gerne zu uns kommen. Hier sind nie die Bürgersteige hochgeklappt, hier ist immer was los. Und dann eben zur Westseite hat man eben diesen ganz langen, breiten Sandstrand, den herrlichen Küstenwald und die schönen Ausblicke dann auch, wenn man die Steilküste runterguckt und aufs freie Meer guckt.
2: Kann man die Kadettrinne sehen, also diese Straße, auf der die Schiffe auf der Ostsee dann weiter in die Nordsee rüberfahren?
3: Ja, wenn wir hier den Hafen rausverfolgen zwischen den beiden Molenfeuern, da ist die Kadettrinne und da fahren dann die Fähren und die großen Schiffe dann rein und raus.
2: Das ist immer abends schön, eine kleine Lichterkette. Ja.
3: Aber eigentlich auch das ganze Jahr hindurch. Hier fahren ja auch diese ganz kleinen Bötchen, die dann auch so die Hafenrundfahrten machen.
2: Hotel Neptun ist ja eine Institution, natürlich muss man erwähnen, dass in der DDR das Hotel war mit ganz, ganz vielen Promis.
3: Ja.
2: Gibt es noch die Promi-Wand mit Quermann und all den Stars von damals?
3: Ja, selbstverständlich. Die wird auch immer vervollständigt. Allerdings gibt es natürlich auch viele Prominente, die da gar nicht hängen wollen. Das ist dann Geheimsache.
2: Aber kommen Stars der DDR-Zeit, die heute vielleicht nicht mehr die großen Stars sind, hier, um sich zu treffen?
3: Aber auch nicht nur die Stars aus DDR-Zeiten, sondern ganz viele Künstlerinnen und Künstler kommen, auch Schauspieler, Musiker. Also teilweise ist es so, dass die Gäste sogar bei uns nachfragen, ob ihre Zimmerfrau dann auch da ist, weil sie wollen dann auch nur ihren Urlaub bei uns machen, wenn die Zimmerfrau auch da ist. Weil
2: süß.
3: Die, ja, ne, weil die kennt eben alle Wünsche und so weiter und sie lieben sich und das ist eben das Schöne auch.
2: Und das Schöne auch, eins gibt es noch, ich werde dann auch hingehen, das ist die Bräune. War,
3: ja, genau.
2: Die einfach Kult
3: die
2: war,
3: Kult.
2: Die Kult geblieben ist.
3: Schon immer Kult gewesen, ja, genau. Einmal die Woche Bräuler muss immer sein. Ne? Und auch wenn Jürgen von der Lippe kommt, das Erste ist, er geht in die Bräuler-Bar. Sagt ihm, ja, die Pommes schmecken ja immer noch so wie früher und so. Ne?
2: Ja. Und dabei ist er kein Ossi, aber er hat das
3: Nein. in sich. Ist ja auch schon öfter da gewesen. Ne? Ja.
2: Bräuler muss man dem Messi erklären.
3: Ach so,
2: ist
3: ja.
2: Das Hühnchen, das Hähnchen, ja, ja. Das Geflügel.
3: Ganz genau, mit selbstgemachten Soßen. Das wird bei uns alles nach Geheimrezept.

0: gemacht, auch so wie es zu DDR-Zeiten gemacht wurde. Und dadurch ist diese Broilerbar einfach Kult. Alle kommen dahin, also auch die Einheimischen gehen einmal die Woche bei uns Broiler essen. Broiler mit Pommes, gibt es auch Teufelssoße und Pustersoße, also sowas aus DDR-Zeiten. Und die werden eben wirklich auch noch selber hergestellt. Der Chef hat mal bei uns eine Verkostung gemacht, weil er auch gesagt hat, Mensch, wollen wir nicht mal umstellen? Wurden alle Bereichsleiter an einen Tisch gebeten, wir sollten alle die ganzen Soßen probieren. Und dann musste jeder sagen, welche Soße ihm am besten geschmeckt hat. Und tatsächlich waren es dann eben die hauseigenen, wo man gesagt hat, nee, also die sind das wirklich. Nee, also wir wechseln jetzt nicht und nicht irgendwie Fertigsoßen oder so, nee.
1: Die DDR hat eh schon nicht sehr viel in die deutsche Einheit einbringen können, wenn es ihre Bräuner waren wenigstens.
0: Genau.
1: Ist ja auch ein Zeichen von Ostidentität.
0: Auf jeden Fall, ja.

0: das Warnemünde-Lied von Vera Schneidenbach aus Warnemünde. Sie wurde in frühen DDR-Jahren vom Showmaster Heinz Quermann als Sängerin entdeckt. Und auch er, der Quermann, war ein Stammgast in diesem Haus. Schon als kleines Kind las ich über den Gespensterwald von Nienhagen, einem kleinen Seebad westlich von Warnemünde, zwischen Warnemünde und Heiligendamm. Der Strand ist hier im Gegensatz zu Warnemünde recht naturbelassen oder auch außerhalb der Hauptsaison recht einsam. Mit Volker Werner laufen wir nun durch den Küstenwald mit seiner sehr seltenen Flora und Fauna.
1: Wir sind hier im Ostseebad Nienhagen, ein eigentlich sehr schöner, ruhiger Ort zwischen Warnemünde und Kühlungsborn. Das Ostseebad Nienhagen ist eigentlich ein Örtchen für Ruhesuchende und unsere größte Attraktion ist der Gespensterwald. Und das älteste Haus von Nienhagen ist das alte Forsthaus. Dieses alte Forsthaus ist ein wunderschöner Fachwerkbau und ist aus dem Jahre 1850. Das wäre ja sozusagen vorgestern für einen Augsburger oder
2: ein Neubau,
1: ja. Oder für einen Menschen aus Trier. Und der erste Bürgermeister, Wilhelm Barton hieß er, der also 1905 hier der Dorfschulze wurde, dem haben wir zu verdanken, dass wir überhaupt Tourismus hier bei uns in diesem wunderschönen Ort haben.
2: Bis dahin war nur Landwirtschaft, Bauernbetriebe?
1: Bis dahin gab es tatsächlich nur 4 Bauernhöfe, die hießen hier Hufen, also Hufe 1, 2, 3 und 4. Die waren sogar örtlich recht weit auseinandergelegen, die konnten sich kaum sehen.
2: Wir laufen jetzt mit dir gemeinsam in den Gespensterwald hinein. Ihr liegt direkt am Wald, zwischen Feld und Wald, kann man sagen, Nienhagen.
1: So kann man das sagen, ja. Der Wald an sich, in dem wir uns jetzt schon befinden, ist das Nienheger Holz, ein wunderbarer Mischwald, ungefähr 180 Hektar groß. Und der eigentliche Gespensterwald, das wird oft verwechselt, ist nur der vordere Küstenstreifen. Also nur in einer Ausbreitung von Ost nach West von 1300 Metern, in einer Tiefe von der Steilküste, also rein ins Land, von etwa 100 Metern. Da der Wald aber komplett mit dem Nienhegerholz verschmolzen ist, wird auch dieser Wald dann komplett als Gespensterwald bezeichnet.
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1: Der Gespensterwald ist auch deswegen so interessant, weil wir hier Pflanzen und Tierarten haben, die man vielleicht gar nicht so häufig sieht. Beispielsweise den italienischen Ahornstab, eine Pflanze, die also eine wunderschöne Beerentraube bildet.
2: Volker, was haben wir denn hier links? Ein DDR-Ruin noch stehen. Sieht aus wie Rote Armee.
1: Ja, rot ist es nicht, aber die Armee trifft es schon ganz gut. Tatsächlich haben wir hier eine Ruine, die also mehr und mehr verfällt, auf einer relativ großen Liegenschaft. Dieses Gebäude ist 1958 eingeweiht worden und war das Gästehaus der Nationalen Volksarmee, und zwar der Marine. Es gibt ein sehr schönes Buch über verlassene oder verfallene Orte in Mecklenburg-Vorpommern. Das ist durch die Ostzeitung herausgebracht worden. Der Autor Michael Meyer hat unter anderem auch diese Liegenschaft dort ausführlich drin beschrieben.
2: Wäre ja ein schönes Objekt, eine Liegenschaft für ein künftiges Weidhotel in Nienhagen. Also die Lage zwischen Wald und Meer hätte doch was, ne?
1: Das ist in der Tat so. Allerdings wir in Nienhagen könnten uns mehr vorstellen, dass wir dieses Gebäude für den Ort nutzen, zum Beispiel als einen großen Waldkindergarten.
2: Volker, sind wir endlich angekommen an der schönen, bizarren Steilküste im richtigen Gespensterwald, Teil eures Gehölzes hier.
1: Ja, in manchen Reisebeschreibungen wird er auch mal als Zauberwald oder Geisterwald bezeichnet, aber wir nennen ihn hier Gespensterwald. Die Bäume haben ein mystisches Aussehen, was besonders bei Seenebel dann so eindrucksvoll wirkt, dass dann das recht mystisch oder märchenhaft aussieht und insofern vielleicht auch Gespenster durch die Wälder fliegen oder rasen oder wie auch immer.
2: Ich dachte nicht immer, diese Form der Bäume, die so kahl sind, die was markant das darstellen, die kommt schon vom Begriff Gespensterwald, aber es ist der Seenebel, der ab und zu auftaucht.
1: Naja, der Seenebel ist das eine, das andere sind tatsächlich die doch bizarr geformten Äste. Dann hat das verschiedene Ursachen. Wir haben ja hier in unserem Küstenstreifen insgesamt in Mecklenburg-Vorpommern eine Landschaft, die durch letzte Eiszeit geprägt worden ist. Als dieses Eis

0: sich zurückzog, hat sich erst langsam und ganz, ganz spärlich über die letzten Jahrtausende hier eine schmale Humusschicht gebildet. Und diese Humusschicht ist jetzt an dieser Stelle hier mitten im Gespensterwald nur etwa 40 bis 60 Zentimeter stark. Und diese massiven, dicken Buchen, aber auch Eichen, müssen also, um sich an dieser Humusschicht festzuhalten, eine relativ große, flache, breite Wurzel ausprägen. Der Nachteil ist, haben wir also starken Regen, würden die Bäume in dem Wasser stehen wie ein Blumentopf, der zu viel gegossen wird, und würden eigentlich ertrinken. Das andere Extrem ist, dass also die Sonne diesen schmalen Humusstreifen so schnell wieder austrocknet, dass die Bäume gar nicht die Möglichkeit haben, Grundwasser zu ziehen, weil ja keine Kapillarwurzeln da sind, und dann sozusagen die Bäume verdursten. Und diesen Stress zwischen Verdursten und zwischen Ertrinken haben die Bäume hier mehrfach im Jahr, manchmal mehrmals sogar im Monat. Im Seewind sind Salze enthalten und dieses Salz geht ja auch mit in die kleinen Blättchen mit rein und ist auch nicht gerade besonders gut für den Wuchs. Diese Verformung der Bäume, die wir hier vorne so haben, die dieses mystische Aussehen machen, ist eigentlich den Mangelerscheinungen unserer Region hier geschuldet.
1: Das, was wir gerade mögen, es riecht nach Salz in der Luft, bekommen die halt den ganzen Tag, das ganze Leben ab. Und es riecht in der Tat, Volker, nach Salz. Und wir sehen die Ostsee sehr nah. Unter uns eine Steilküste, die sehr steil abfällt. Und der Blick hinaus sicher bis zur Kadettrinne fast.
0: Ja, das unwahrscheinlich viele Besucher, Urlauber, Ruhesuchende, natürlich auch Freunde mit Hunden und Radfahrer, diese Gegend hier aufsuchen, um diesen traumhaften Blick von der Steilküste aus dem Wald heraus übers Meer zu haben. Hier sind schon zahlreiche Filme gedreht worden. Beispielsweise für den Polizeiruf 110 mit Charlie Hübner. Ich kann mich aber auch erinnern, dass hier schon mal Iris Berben war, weil hier die Serie Rosa Rot gedreht worden ist. Beispielsweise war das auch noch Kuhdamm 56. Ein Vierteiler, glaube ich, über eine Tanzschule in Berlin in den Nachkriegsjahren. Da wurde unter anderem auch hier im Gespensterwald eine große Szene gedreht.
1: Ja, das freut Volker Werner als ehemaligen Kriminalhauptkommissar in Rostock wohl ganz besonders. Als pensionierter Beamter führt er mit viel Leidenschaft gerne Gäste durch den Gespensterwald. Die urwüchsige Natur der Region, sie ist einfach greifbar hier. Das raue Seeklima wird durch die besondere Lage von Nienhagen gemildert, weshalb die Luft hier bei jedem Wetter klar und gesund ist. Und wir sind weiter unterwegs mit Volker Werner durch sein Nienhagen. Wo die Ostseewellen trecken an den Strand. Hier sind wir an so einem Ort.
0: Ja, so kann man das sagen. Ich habe sogar mal in einem Buch gelesen, was ich ein sehr, sehr schönes Bildnis fand, dass der Gespensterwald da ist, wo der Wind das Gras mäht. Gemeint ist, dass der Seewind in den Wald hineinbläst und die Perlgräser sozusagen abknickt und dadurch der Eindruck entsteht, als ob das Gras in einer Höhe abgemäht worden ist. Hier am Strand haben wir tatsächlich durch die letzte Eiszeit ganz, ganz viele kleine Steine. Das sind Geschiebemassen, die von Skandinavien in der letzten Eiszeit hierher geschoben worden sind, hier im Spülsaum. Es gibt natürlich auch Urlauber, die nicht unbedingt diese Steinchen mögen, sondern mehr den weißen Sandstrand haben. Den haben wir im Ort Nienhagen selbst durch die Buhnenreihen. Wir haben viele Buhnenreihen dort, die den Strandsand sozusagen festhalten. Hier im Gespensterwald-Teil ist der Strand von diesen kleinen Steinen übersät.
1: Ab und zu wird hier Flaschenpost über die Ostsee geschoben, noch zu meinen Kindheit, in DDR-Zeiten hatte ich einen Schulfreund, der jedes Jahr hier war, der mir damals glaubhaft versichern wollte, dass er ab und zu Flaschenpost aus Dänemark bekam hier.
0: Ja. Aus Dänemark habe ich sowas noch nicht gehört, aber in der Tat habe ich gerade vor kurzem ein solches Beispiel gehört, dass ein befreundetes Ehepaar von mir hier aus Nienhagen in Nienhagen eine Flaschenpost gefunden hat. Und diese Flaschenpost, die war tatsächlich nur 8 Tage vorher in Boltenhagen eingeworfen worden. Für mich war es doch erstaunlich, dass eine Flasche tatsächlich so an Wismar vorbei innerhalb von 8 Tagen bis nach Nienhagen kommt. Dieses Ehepaar hat Kontakt aufgenommen. Es war ein kleines Kind, die Flaschenpost eingeworfen hatte. Und die haben sich dann verständigt. Und es ist ja auch mal schön zu sehen, wie eine solche Flasche hierher kommt.
1: Der Geruch der Kindheit kommt wieder, Volker. Dieser Geruch, ich war an vielen Meeren gewesen, aber diesen hier habe ich nur in der Ostsee gerochen.
0: Ja, die einen finden ihn gut. Es gibt aber auch welche, die ihn gar nicht so gut finden, weil wir haben gerade Flachwasser. Und im Flachwasser ist es dann oft so, dass also auch Seetank, Blasentank, das meistens angespült wird, der dann zwischen den Steinen liegt und dann auch leicht von der Sonne bestrahlt wird. Dadurch entsteht dieser Geruch, den ich persönlich ja wie Parfüm empfinde. Also ich mag ihn sehr. Ich finde, dann ist es so eine Art Ostseegeruch, den man in der Nase hat. Wir stehen ja hier an der Mecklenburger Bucht. Uns gegenüber liegt die Insel Falster in Dänemark, etwa 44 Kilometer entfernt von hier. Also man kann nicht rüberschauen, aber man kann bis zur Horizontlinie gucken und das sind durch die Erdkrümmung natürlich ungefähr 5 Kilometer. Mehr ist das gar nicht. Wenn man Schiffe sieht, also auf der Horizontlinie, die weiter weg sind, dann gucken sie hinter der Horizontlinie raus. Die Ostsee selbst an dieser

0: Der Stelle hat ungefähr eine Durchschnittstiefe nur von 20 Metern. Und zwischen uns und der Insel Falster gibt es diese berühmte Kadettrinne. Eine Fahrrinne, die noch dazu zwischen dem Dars und Dänemark dann um 90 Grad abknickt. Und durch diese Rinne, die ist an den engsten Stellen nur etwa 1000 bis 500 Meter breit, also relativ schmal. Da müssen alle aus der Ostsee herausfahrenden Schiffe irgendwie durch. Wenn wir jetzt hier aus dem Gespensterwald rausschauen und gucken Richtung Westen, sehen wir vor Kühlungsborn einen Havarieschlepper, und zwar ist das der Schlepper Baltic. Der ist 2010 in Spanien gebaut worden, ein sehr leistungsstarkes Schiff, 61 Meter lang. Und diese Besatzung, die dort ständig in diesem Schiff sozusagen auf Wacht ist, die sind dafür da, falls mal eine Havarie hier bei uns in der Kadettrinne oder natürlich auch in Richtung Fehmarn passieren kann.
1: Das Schiff ist also immer fest vor Land.
0: Das liegt dort nur zum Austausch der Besatzung oder eben natürlich um Treibstoff und Proviant aufzunehmen, fährt es in den Rostocker Hafen. Aber eigentlich ist es eine feste Größe. Und sehr viele Urlauber sehen natürlich, wenn sie hier 14 Tage Urlaub machen, jeden Tag dieses Schiff.
1: Also kein Kriegsschiff, keine Angst. Aber hat auch ein Gefühl von weiter Meer. Also ich finde es schön, wenn so ein Schiff am Horizont ist. Und Volker, wir haben ja diese Ostsee mit so vielen Ländern, die angrenzen, mit so vielen Kulturen, auch politischen Spannungen. Aber sieht man mal dieses kleine Meer, wie viele Länder es bindet. Und wie hat Regina Toss einmal so schön gesungen, die Ostsee muss ein Meer des Friedens sein.
0: Ja, das würden wir uns natürlich alle wünschen. Und vor allen Dingen in der jetzigen Zeit. Es gibt ein wunderschönes Buch über die Küsten der Ostsee. Da hat jemand eine geografische und auch geologische Beschreibung aller Ostseeküsten in dem Buch dargestellt. Es ist das jüngste Meer der Weltgeschichte, weil es ungefähr erst so 5000 bis 8000 Jahre alt ist. Vorher hat die Ostsee gar nicht existiert. Vorher gab es ein anderes Meer hier, aber das wäre, glaube ich, jetzt eine lange Reise in die Geologie.
1: Uns reicht schon dieses Meer und ein kleines Meer mit so vielen Geschichten und so vielen schönen, kleinen, idyllischen Orten wie der hier bei Nienhagen.

0: Die Ostsee, die Heimat von Volker Werner. Unweit der Steilküste fertigt er aus angespülten Hölzern der Buhnen massive Unikate. Buhnenstücke, vom Meer geformt, kombiniert mit Edelstahl und Granit. Ja, so pflegt der ehemalige Kripo-Chef auch sein künstlerisches, sein handwerkliches Hobby. Wenn es den Urlaubern und den meisten Einheimischen zu kalt am Strand wird, wenn die Temperatur der Ostsee so langsam in Richtung Einstelligkeit purzelt, dann kommen die Rostocker Seehunde aus ihrem Revier. Ich traf sie beim Anbaden Ende September und sprach unter anderem mit Vereinschef Dietmar Marquardt und einer tapferen Seehündin, nämlich Silke Bandilla.
1: Also uns gibt es seit 1988, vor zu DDR-Zeiten, unter dem Dach der Motorsportgemeinschaft Warnow. So hieß das damals, das war so eine Betriebssportgemeinschaft. Ja, und dann kam die Wende und dann haben wir uns 1992 nochmal neu gründen müssen, in dem Sinne, damit wir in das Vereinsregister eingetragen werden konnten. Wir haben sozusagen zwei Richtungen. Das eine ist das so wie heute, dass wir uns also ein bisschen schick anziehen oder teilweise auch kostümieren, ne, zu irgendwelchen Feiertagen beispielsweise und dann gemeinsam ins Wasser gehen. Und dann sind wir aber auch richtige Schwimmer, die also im Winter auch an Wettkämpfen teilnehmen und dann richtig 25, 50, 100, 200 Meter und so weiter richtig Strecken schwimmen und das auch trainieren.
0: Also ein Verein, der an sich im Winterhalbjahr aktiv ist?
1: Der Verein ist bisher im Winterhalbjahr aktiv, von Ende September bis Ende April. Also der letzte Sonntag im April ist immer unser Saisonende. Aber inzwischen ist es so, dadurch, dass wir jetzt auch mehr Wert aufs eigentliche Schwimmen legen, trainieren wir natürlich im Sommer auch Schwimmen und das machen wir dann im Freiwasser.
0: Heute das gemeinsame Anbad?
1: Und dann bleiben wir, je nachdem, wie kalt es ist, im Wasser, solange wie wir möchten. Also wir sahen nachher im Winter, wenn es dann wirklich dann kalt ist, wenn wir dann also Temperaturen unter 10 Grad haben, dann sahen wir im Allgemeinen so, dass man pro Grad Wassertemperatur eine Minute. Wer es wirklich schon sehr, sehr lange macht, der kann auch die doppelte Zeit nehmen.
0: Wir haben heute jetzt Ende September um die 11 Grad, habe ich gehört, die Ostsee derzeit.
1: Heute sind es 14. Der Wind hat jetzt auch gedreht, der kommt jetzt langsam von See. Es ist schon ein bisschen kälter geworden.
0: Der normale Ostseeurlauber ist jetzt schon längst außerhalb des Wassers, ja?
1: Ja, merken wir doch, ne? Aber es sind noch genügend da. Und es sind auch noch genügend Urlauber, die hier auch noch baden gehen.
0: Und dann geht es ja im Winter los mit Wettkämpfen. Was genau macht ihr dann?
1: Es gibt zwei große Weltorganisationen. Das eine ist die Internationale Winterschwimmerorganisation und das andere die Eisschwimmerorganisation. Und unter dem Dach der Winterschwimmerorganisation, die veranstalten verschiedene Weltcups und auch alle zwei Jahre eine Weltmeisterschaft. Und in El Calafate, das ist in einem Gletschersee in Patagonien unten, auch bei Wassertemperaturen nahe dem Gefrierpunkt.
0: Und da auf Distanz geschwommen?
1: Ja. Da wird auf Distanz geschwommen.
0: Gibt es ja auch in der Ostsee Winterschwimmer?
1: Wir haben als Rostocker Seehunde jetzt angefangen, eine eigene Veranstaltung ins Leben zu rufen, die Satower Frühlingsmeisterschaften im Winterschwimmen. Satower ist ein Dorf bei Rostock mit einem kleinen See, da haben wir das veranstaltet. Und wir wollen das nach Rostock holen. Und Ziel soll eigentlich sein, dass daraus sich mal so eine deutsche Meisterschaft

0: Oft entwickelt, wo man dann einmal im Jahr nach Rostock kommt, um dort dann professionell dann hier einen Wettkampf zu veranstalten bzw. daran teilzunehmen.
1: Und abgesehen von Wettkämpfen geht ihr im Winterhalbjahr regelmäßig, jede Woche einmal gemeinsam hier in die Ostsee?
0: Also unsere offiziellen Zeiten sind noch immer Sonntag 10 Uhr und dann haben wir noch mittwochs den Termin, weil wir hier im Sommer so einen Schwimmkurs der Universität Rostock haben. Und mit denen gehen wir mal mittwochs um 18 Uhr ins Wasser und da haben wir gesagt, da ziehen wir einfach im Winter weiter durch. Dann ist es hier zwar schon dunkel, aber wir haben unsere Schwimmbojen, da wird eine kleine Taschenlampe reingemacht und dann schwimmen wir dann praktisch im Dunkeln gut sichtbar, denn weiß ich, meistens bis zur ersten Tonne, je nachdem wie kalt es ist. Ne? Und dann wieder zurück und danach setzen wir uns dann hier noch in den Turm, essen was, trinken was und dann gehen wir irgendwann wieder entspannt nach Hause.
1: Schön. Habt ihr drin was zum Aufwärmen hier?
0: Nee. Das ist also nur das blanke Blech hier und kein Wasser, kein Strom nachher im Winter.
1: Beim Reingehen, das heißt ja im Sommer immer, wenn man so vom Warmen ins Kalte geht, ganz langsam, damit man kein Herzproblem bekommt, ja. Ist es dann auch im Winter das Motto, ganz langsam. Erst mit dem ersten Fuß?
0: Ja, das muss nicht unbedingt sein, aber es ist doch wichtig, dass man sich vorher ein bisschen erwärmt.
1: Gibt es für euch Mitgliedsvoraussetzungen? Kann ja jeder Mitglied werden bei den Seehunden?
0: Wir sind offen für alle. Wer sich nicht sicher ist und wer vielleicht älter ist, der kann sich ja mal seinem Hausarzt vorstellen und sich dann nochmal auf Herz und Nieren prüfen lassen. Aber ansonsten, wer ganz normal lebt, kann hier mitmachen.
1: Wie ist es, wenn draußen wirklich mal Schnee liegen sollte oder dass es um die 0 Grad Schneeregen ist, reinzugehen? Was ist das für ein Gefühl?
0: Wenn wir hier Lufttemperatur 0 Grad haben und Wassertemperatur 4 Grad, dann ist es doch wasserwärmer.
1: Und diesmal eure Gruppe, wenn man sich das anschaut, ganz gemischt.
0: Ganz gemischt.
1: Gar nicht die ganz Jungen.
0: 61 Jahre Durchschnittsalter, aber wir wären jünger. Das finde ich auch gut.

0: Silke Bandilla.
1: Das 9. Jahr bei den Seehunden, Silke. Der hat dich damals angesprochen oder von selbst aus?
0: Damals, meine Schwester und ich, wir haben zugeguckt mal am 1. Januar, als die Seehunde im Wasser waren und haben gesagt, oh Gott, sind die doof. Irgendwann machen wir da mal mit. Im Winter gehen wir einfach rein. Macht es einfacher.
1: Gibt es den Moment, wo es trotzdem schmerzt im Winter?
0: Wenn du rauskommst und der Wind so stark. Manchmal denkt man auch, nee, heute gehe ich nicht baden. Aber wenn man dann wieder rauskommt aus dem Wasser, das ist so eine Euphorie. Hab's wieder geschafft und macht Spaß und bekommt einen. Und ja, ist einfach toll.
1: Nach diesem Motto, was einen nicht umbringt, gibt einem neue Kraft fürs Leben, ja.
0: Macht einen nur noch härter, genau. Und so sehen wir das auch.
1: Ist für euch Maledivenurlaub etwas mit Wassertemperaturen von 28 Grad, draußen gefühlt 32?
0: Du wirst lachen, meine Mutter und ich, wir sind gestern aus der Türkei wiedergekommen und das Mittelmeer hat 30 Grad.
1: Dann wünsche ich dir noch ganz viele Jahre voller Glück hier bei den Seehunden und
0: ja,
1: dass du niemals
0: danke. Krank
1: wirst und immer schön cool bleibst. Ja.
0: Natürlich, genau so sieht es aus.
2: Ich begrüße nur alle Seehunde mit einem dreifachen Eis!
3: Nein!
2: Eis!
3: Nein!
2: Eis!
3: Nein!
1: Wenn man so rauskommt aus dem kalten Wasser, der Wind?
4: Es ist ein bisschen frisch. Wenn du erstmal auch im Wasser bist, ist es überhaupt kein Problem mehr. Dann geht das. Dann ist das gar nicht mehr kalt da drin. Ich komme extra aus Wismar.
5: Ich bin aus der Türkei gestern gerade angekommen. Und jetzt der Unterschied.
1: Wie war es für dich als Eisbader?
6: Ja, schön, ja. Danke. Aber die Wellen, da muss man ganz schön kämpfen schon. Ne? Also Schweriner Walrosse, ja. An- und abbaden auf jeden Fall immer. Da sind wir dabei.
3: Amen.

0: Einer der Gründe könnte ja sein, als Seehund in die Ostsee zu springen, denn der Verein freut sich immer über Zuwachs. Da, wo früher ein paar Seefahrer in die Ferne starteten, verkehren heute große Fähren nach Skandinavien. Internationale Kreuzfahrtschiffe gehen in Warnemünde vor Anker. Wenn so eine Ozeanriese hier festmacht, dann bringt das ein Gefühl von Fernweh in dieses alte Seebad. Wir schlendern nun gedanklich am alten Strom entlang und besuchen eines der ältesten Häuser da. Das Hotel am alten Strom wird heute unter anderem von Antje Rausch geführt. Und hier ist auf der Bühne der Erinnerungen das Warnemünder Original Horst Köbert.
1: Nur wo an die Warnow wie Rostock dicht, in Urt an die Blage Ostsee licht, wo dat in Frühjahr hoch geht her, wo eins rückt auf Harf und Teer, wo die Frühlingsmorgen rein kriegen die Betten an die Sünn, dort ist mein Heimat, dat's mein Warnmünd.
2: Der alte Strom heute ist eine Flaniermeile mit den ganzen Fischerbooten und den Kuttern, die da liegen. Es gibt aber auch noch viele Fischerboote, die tatsächlich rausfahren und dann ihre Kutter mit frischem Fisch eben entsprechend versorgen.
0: Und dann läuft man ja raus vom alten Strom Richtung Mole. Und da gibt es ja nicht nur eine Mole, einen Leuchtturm, mehrere hier in Rostock.
2: Und dann kommt die interessante Jahreszeit für viele unserer Berliner Touristen, also zum Beispiel, die sich dann morgens in den

0: Zug setzen, herkommen, wenn es so richtig schön stürmt und so richtig kalt ist und so richtig unangenehm ist. Dann haben wir hier auch viele Tagesbesucher, die sich dann in ihre Jacken mummeln und nach oben zum Leuchtturm gehen und zugucken, wie die Wellen sich aufbauen.
1: Es ist so ein Happening, dass man rausgeht.
0: Es ist so ein Happening, ja. Und wenn es nachher dann kälter wird, dann bilden sich noch die Eiszapfen an den Reling und so. Das ist ein schönes Fotomotiv.
1: Und Ihr Haus liegt ja nun direkt am alten Strom, hat eine lange bewegte Geschichte, die zurückreicht bis ins 19. Jahrhundert.
0: Ja, es wurde halt zu dieser Zeit aufgebaut und 1992 hatte mein verstorbener Vater das Haus wiedergekauft. Es wurde nach dem Krieg enteignet im Rahmen der Aktion Rose. Und so ist es wieder in Familienhand, also in unsere Familienhand gekommen. Vorher war es nicht in unserer Familienhand, aber seitdem hat er das eben alles aufgebaut, nach und nach. Und so ist unser Haus mit 78 Zimmern entstanden. Viel mehr passt leider auch nicht.
1: Es ist ja recht eng bebaut und die Enteignung war sicher bitter gewesen nach dem Zweiten Weltkrieg, als es zum FDGB überging.
0: Wenn man so verschiedenste Familiengeschichten hört, ist das natürlich sehr, sehr ärgerlich gewesen damals.
1: Wenn man bei Ihnen frühstückt, sieht man ja auch die Angebote an Freizeitmöglichkeiten. Man kann mit dem Schiff tolle Ausflüge machen. Zum einen zum Beispiel nach Rügen zu den Störtebeker Festspielen.
0: Das kann man machen. Man kann aber auch hier vom Strom selber aus mit den Ausflugsdampfern zum Beispiel die Rostocker Heide besuchen. Das ist immer sehr lohnenswert. Da kann man hier so ein bisschen dem Trubel von Warnemünde entgehen und fährt direkt ins Naturschutzgebiet. Viele Leute kommen zum Kraniche gucken auf den Feldern auf Fischland. Da ist die Halbinsel. Auch ein Kontrast zu Warnemünde, weil es dort eben sehr naturbelassen, viel ruhiger ist als hier. Das machen die Leute als Tagesausflug sehr gerne.
1: Und wer noch nie in Dänemark war, kann zumindest für einen Tag mal nach Dänemark und zurück nach Geetza. Was erlebt man da an Bord und dort in Geetza?
0: An Bord, das ist eine Highspeed-Fähre, die innerhalb von einer Stunde und ich glaube 45 Minuten drüben ist in Geetza. Man kann an Bord shoppen und Pommes essen. Und dann ist man in Geetza drüben selber und der Ort selber gibt nicht sehr viel her. Aber unweit von da schlingeln sich nachher auch die Touristenorte und die sind sehr schön. Nykøbing, Marielyst ist gleich vorne und Dänemark zeichnet natürlich diese große Dünenlandschaft aus, die wir hier nicht in diesem Ausmaß haben.
1: Ein Ausflug nach Dänemark und Schweden. Da hätten wir auch Ausflugstipps in Form von Radioreisen im Angebot. Ich würde aber vorschlagen, dass wir den kurzen Urlaub an der Ostsee da ordentlich verlängern. Denn eine weitere Radioreise führt von Warnemünde bis nach Kühlungsborn und eine andere Sendung von Warnemünde bis nach Graal-Müritz. Da in Graal-Müritz könnten wir den Urlaub mit einer Sendung von Ribnitz-Damgarten bis nach Zingst verlängern. Und auf dem Darß wiederum hätten wir dann noch die Verlängerung mit der Radioreise rund um Ahrenshoop im Angebot. Das ist nicht alles. Wir haben drei Sendungen von der Insel Rügen. In der ersten fahren wir mit dem Rad von Stralsund nach Rügen, in der zweiten Sendung geht es mit dem Trabi über die Insel und in der dritten laufen wir zu Fuß durch die Binzerbucht. Sendungen aus Greifswald und auch vom Ostseeradweg, die machen unser Angebot komplett. www.radioreise.de mit Bildern und Podcasts in unseren Blogs, auch viele Impressionen von dieser Ostseereise. www.radioreise.de und überall da, wo man in Mecklenburg-Vorpommern gute Podcasts findet. Ich grüße zum Abschied unser Radioreise-Universum. Goodbye, au revoir, adios, ciao, ayuwomba, bis wir dahin, marochaba und shalom. Und an der Ostseeküste sagt man tschüss. Und das nach dem Motto, was auch für mich gilt. Junge, komm bald wieder.
0: Die Fischköppel sagen tschüss und kick mal wieder in. Bis zum nächsten Mal.
2: Volker Werner sagt tschüss und vielleicht mit einer Weisheit des alten Franzosen Rousseau zurück zur Natur.
3: Ich hoffe, es hat allen Lust gemacht auf die Rostocker Heide und wie wir immer sonst sagen, bis bald im Wald.
4: Silke Greven sagt tschüss und freut sich, wenn viele Gäste dann kommen und hier auch den schönen Ostseeblick genießen können.
5: Also ich bin Dietmar Marquardt von den Rostocker Seehunden und ich grüße alle, die das gleiche Hobby haben wie wir, Winterschwimmen in der freien Ostsee. Und auf die Frage, warum wir das tun, kann ich immer nur wieder sagen, weil wir es können.
6: Tschüssi und liebe Grüße von den Rostocker Seehunden.
7: Jo, hier ist nochmal Stefan von den Boos Boys. Wir wünschen euch einen schönen Tag, eine schöne Woche, einen schönen Monat, ein schönes Leben. Vielleicht begegnen wir uns irgendwo oder ihr hört mal unsere Musik. Ansonsten lasst die Haare wehen und grüßt alle, die ihr kennt.
1: Dankeschön, den Bums Boys. Bleiben Sie schön reisefreudig, meine Damen und Herren, denn es gibt noch mindestens 1000 Orte in dieser Welt zu entdecken. In diesem Sinn, wie immer, bis bald.

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1: Ich bin Hendrik Daum. Immer höhere Preise für fossile Energieträger führen zu immer weniger Kaufkraft bei den Menschen. Bei einem Anstieg der Öl- und Gaspreise um jeweils 10% könnte die Gesamtinflation in Deutschland um gut 0,2 Prozentpunkte zunehmen. Das zeigt eine Studie der Brüsseler Denkfabrik New Economics Foundation. Ursula Winkler mit den Einzelheiten.
2: Die Forscher kommen zu dem Schluss, dass Preisanstiege für Öl und Gas in fast allen europäischen Ländern das größte Inflationsrisiko darstellen. Die Experten sehen nur eine Lösung: erneuerbare Energien. Der Ausbau heimischer Wind- und Solarenergie sei entscheidend, um die Inflation zu begrenzen, sagen sie. Da hohe Zinsen diesen Ausbau sehr teuer machen, empfehlen die Wissenschaftler, dass die Europäische Zentralbank für solche Investitionen einen eigenen niedrigeren Zinssatz festlegt.
1: Die Bundeswehr hat offenbar Probleme, genügend Freiwillige für den Dienst in Litauen zu finden. Verteidigungsminister Pistorius will deswegen hunderte Soldaten zwangsverpflichten. Deutschland soll in Litauen eine neue Panzerbrigade aufbauen und dauerhaft stationieren. Eingeplant sind dafür etwa 5000 Männer und Frauen. Im kommenden Jahr soll die Brigade einsatzbereit sein. Die Britpop-Band Oasis wird erstmals seit 2009 wieder in Deutschland auftreten. Die Gruppe um die Brüder Liam und Noel Gallagher haben für den 2. und 3. Juli nächsten Jahres 2 Konzerte in der Münchner Allianz Arena angekündigt. Im Rahmen ihrer zweiten Reunion-Tour nach der Versöhnung zwischen den Gallagher-Brüdern kommen sie unter anderem auch nach Spanien, Frankreich und Italien. Die Rekordserie der FC Bayern-Fußballerinnen, sie hält. In der Bundesliga haben die Münchnerinnen bei Bayer Leverkusen 3:2 gewonnen. Damit ist das Team jetzt seit 46 Bundesligaspielen ungeschlagen. In der Tabelle liegen die FC Bayern-Frauen nach 4 Spieltagen punktgleich hinter Wolfsburg auf Platz 2.
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1: Das Lied hier erinnert mich so an den Phantasialand. Da war dieser Mystery-Turm, wo du im Dunkeln runtergesaust bist. Dazu haben sie das Lied auch noch gespielt.

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1: Ich bin Hendrik Daum. Einen schönen guten Morgen. Benzin ist in Deutschland mittlerweile so teuer wie noch nie und die Politik bespricht jetzt mögliche Gegenmaßnahmen. Die SPD fordert einen Preisdeckel sowie eine Übergewinnsteuer. In einem Positionspapier der Sozialdemokraten heißt es, Mineralölkonzerne würden die aktuelle Krise schamlos ausnutzen, um Rekordgewinne auf Kosten der Bürger zu machen. CSU-Chef Söder hat sich dagegen dafür ausgesprochen, dass Deutschland, wie schon Österreich, die steuerlichen Mehreinnahmen durch die gestiegenen Preise an die Bürger zurückgeben sollte. Der oberste Gerichtshof der

0: USA hat Pläne der Trump-Regierung gestoppt, die Briefwahl einzuschränken. Die Entscheidung ist von großer Bedeutung, weil in den USA fast ein Drittel der Wähler per Briefwahl abstimmt und im November Zwischenwahlen anstehen. Präsident Trump behauptet immer wieder, die Briefwahl führe zu Betrug. Belegen kann er das aber nicht. Die Zwischenwahlen gelten als wichtiger Stimmungstest für Trump. Den Republikanern droht im Repräsentantenhaus eine Niederlage. Im Senat könnte es eine Pattsituation geben. Oasis kommen zurück nach Deutschland. Die Band um Liam und Noel Gallagher kündigt in den sozialen Medien zwei Konzerte für den 2. und 3. Juli 2027 an, und zwar in München. Es sind ihre ersten Auftritte in Deutschland seit 2009.
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1: 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Von Ruhestein aus sind wir los und dann Abstieg über Mummelsee kann ich nur jedem empfehlen. 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
7: Guten Morgen nach Friedrichstadt in Schleswig-Holstein zu Julia. Und die meldet sich heute Morgen mit einem Blick vor die Haustür. Und dort ist der Tag schon ganz gut angelaufen. Sieht freundlich aus. Und deutschlandweit lösen sich auch die Nebelfelder in der Mitte und im Süden nach und nach auf. Und dann wird's sonnig. Im Südosten sind allerdings noch ein paar Schauer unterwegs. Temperaturen schaffen heute 21 bis 30 Grad, wird also nochmal heiß. Morgen wird's deutlich wechselhafter mit Schauern, einzelnen Gewittern. In der Südosthälfte fällt länger Regen und morgen nur noch 18 bis 25 Grad.
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8: Ich bin Helen Martin. Guten Morgen. US-Präsident Trump wollte die Briefwahl einschränken, doch dieser Plan ist jetzt vom Supreme Court gestoppt worden. Die Richter am obersten Gerichtshof der USA haben einen Eilantrag abgelehnt. Trump hatte immer wieder behauptet, Briefwahl würde zu mehr Betrug führen. Belegen konnte er das nie. Fast ein Drittel der US-Wähler stimmen per Post ab. Im November stehen in den USA wichtige Zwischenwahlen an, die gelten als Stimmungstest für Trump. Wenn die Energiepreise weiter steigen, wirkt sich das unmittelbar auf die Teuerungsrate aus. Das ist bei einer Studie der Brüsseler Denkfabrik New Economics rausgekommen. Heißt konkret, steigen Öl- und Gaspreise um 10%, könnte die Inflation in Deutschland schon um 0,2 Punkte anziehen. Die Forscher sehen fossile Energie als größtes Inflationsrisiko Europas und fordern günstigere Zinsen für Wind- und Solarausbau, um das Risiko zu senken. Viele junge Menschen träumen von einer eigenen Firma, aber nur wenige setzen den Plan auch wirklich um. Bei einer Umfrage der Bertelsmann Stiftung haben 40% gesagt, sie könnten sich vorstellen, eine Firma zu gründen. Wirklich umgesetzt haben das aber nur 3% der 14- bis 25-Jährigen. Das liegt zum Beispiel daran, dass viele ein sicheres Angestelltenverhältnis bevorzugen, anderen fehlt das Wissen oder Startkapital. In Los Angeles sind die wichtigsten US-Fernsehpreise verliehen worden, die Emmys. Unter anderem wurde die Serie The Pitt als bestes Drama ausgezeichnet, wie auch schon letztes Jahr. Beste Comedy-Serie wurde Widow's Bay, die hat direkt mal 14 Emmys abgeräumt und damit einen Rekord aufgestellt.
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7: 100 Tage noch. Das ist für mich ja keine Drohung, das ist für mich eine Nachricht, auf die ich das ganze Jahr warte. Last Christmas, I gave you my heart, but the very next day, you gave it away. 100 Tage noch bis Weihnachten. Ist das nicht schön? Ich bin ja bekennender Weihnachtsfreak und könnte Ihnen durchaus erklären, warum Last Christmas im September völlig angemessen wäre. Aber ich will heute lieber wissen, wann legen Sie denn persönlich den Schalter um und sagen, so, jetzt geht die Weihnachtszeit los. Sobald die ersten Lebkuchen im Regal liegen oder nach Totensonntag oder eventuell freuen Sie sich ja auf Weihnachten so wie ich. Sagen Sie mir mal Bescheid. Schicken Sie mir gerne eine Sprachnachricht 0173 104 33 33 und dann machen wir uns heute.

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1: 15. September 1996. OMC steigen mit How Bizarre in die Charts ein. Ursprünglich steckt hinter OMC eine Hip-Hop-Crew aus South Auckland. Aber Gründer Paulie Fuman entwickelt daraus zusammen mit dem Produzenten Alan Johnson etwas komplett Eigenes. How Bizarre mischt Hip-Hop, Pop, Reggae und diese auffällige Mariachi-Trompete. Dazu Paulie Fumans lässiger Sprechgesang und fertig ist ein Song, der irgendwie nach Urlaub klingt, aber gleichzeitig total seltsam und schwer einzuordnen ist. Und genau das war offenbar das Erfolgsrezept. In Neuseeland und Australien geht der Song direkt auf Platz 1 und wird anschließend auch international zum riesigen Hit. Interessant ist übrigens, der Song entsteht schon 1994 als ziemlich rohe Idee. Erst als Paulie im Studio spontan immer wieder How Bizarre singt, ist klar, ganz genau das wird die Hook, die diese alte Idee dann tatsächlich 2 Jahre später noch einmal zum Hit machen kann.

0: Es ist herrlich. In 100 Tagen ist Weihnachten. Und da müssen wir natürlich drüber sprechen, hier bei Schwarzwaldradio. Ich weiß, für einige ist das so interessant wie ein Wetterbericht vom 17. März 2035. Aber für uns Weihnachtsfans ist das wichtig. 100 Tage noch bis Weihnachten. Ab wann geht denn bei Ihnen die Weihnachtszeit los?
1: Ja, hallo ihr Lieben. Also bei mir fängt tatsächlich Weihnachten, obwohl ich auch eher so der Weihnachtsgrinch wie Charlie bin, mit dem ersten Schnee an oder mit 3 Haselnüsse für Aschenbrödel. Ja, das sind so meine beiden Weihnachtsmerkmale. Ja, und vielleicht könnt ihr ein Lied von Klaus Lage spielen.
0: Der hat auch ein paar schöne Weihnachtslieder. Nein, das war ein Spaß. Spiele ich natürlich nicht. Ich habe was Schönes rausgesucht. Ich bin wieder zu Hause. Gibt's jetzt hier Klaus Lage bei Schwarzwaldradio.

0: In diesen Wochen klingelt bei vielen von euch das Telefon. Dann werdet ihr gefragt, welches Radio hört ihr?
1: Sag mal, Charlie, warum rufen die eigentlich an?
2: Ja, die wollen ja eigentlich niemanden groß nerven. Das ist einfach die Umfrage zur Mediennutzung. Und die ist für uns als Radiosender, für alle Radiosender super wichtig, denn damit werden ja die Einschaltquoten ermittelt.
1: Und das hat dann direkte Folgen, oder?
2: Ja, weil wir als Privatsender, wir bekommen ja keinen Cent von dem, was die Leute an Rundfunkgebühren bezahlen. Wir finanzieren uns absolut ausschließlich nur durch Werbeeinnahmen.
1: Aber stell dir vor, was ist jetzt, wenn ich gerade keine Zeit habe?
2: Das ist bei denen auch kein Problem. Das kann man denen sagen und einen Wunschtermin ausmachen. Die rufen dann passend zurück. Da muss man sich auch nicht vorbereiten. Alles, was man braucht, wäre ein bisschen Zeit und den Willen, ehrlich zu antworten.
1: Bleib freundlich.
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8: Bei Lutz in Worpswede in Niedersachsen geht der Tag auch freundlich los. Ja, und der Dienstag hat tatsächlich jede Menge Freundlichkeit im Gepäck. Jede Menge Sonne und Temperaturen von bis zu 30 Grad. Die wir heute schaffen im Südwesten. Wir haben im Süden allerdings ein paar Schauer, die unterwegs sind. Ansonsten sehr, sehr freundlich, sehr, sehr sonnig, wenn sich der Nebel dann aufgelöst hat. Den haben wir in Mitteldeutschland nämlich noch ein bisschen rumhängen. Morgen deutlich wechselhafter. Morgen gibt es Schauer und Gewitter und in der Südosthälfte auch mal längere Regenschauer und Temperaturen von 18 bis 25 Grad.
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10: Du spielst jetzt schon eine gewisse Zeit lang Songs, die ich früher auf einer alten Kassette hatte, in den 80ern. Hinter Invincible auf meiner Kassette damals lief Skin Deep von den Stranglers. Wenn du das spielen könntest, wäre ganz klasse.
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0: 100 Tage vor Weihnachten frage ich Sie, wann beginnt für Sie die Weihnachtszeit? Und ich sage Ihnen schon mal, erst an Heiligabend, das ist zwar eine Antwort, aber ich persönlich werde sie nicht akzeptieren. Ach, natürlich akzeptiere ich sie. Aber bevor wir weiter über die Weihnachtszeit und die Süßigkeiten und so weiter und so fort reden, sprechen wir mal über den Zahnputz-Oldie. Der ist nämlich auch wichtig. Wir putzen zusammen Zähne mit Ihrer Lieblingsmusik und da können Sie sich natürlich auch immer irgendwelche kurzen 2-Minuten-Nummern wünschen unter 0173 104 33 33. Unsere WhatsApp-Nummer und Sie können ja schon mal ins Bad schlurfen, denn wir putzen Zähne in 7 Minuten.
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2: Wem kann ich denn den Tag ein bisschen hübscher machen mit dem Lieblings-Zahnputz-Oldie? Guten Morgen.
3: Hallo Kathi. Ich hätte gerne als Wunschtitel die Rettles mit The Witch. Viele liebe Grüße, Jens.
2: Der Jens aus Friedrichroda war das. Und natürlich kriegen wir das hin. Das geht sofort los, die Rattles mit The Witch. Auf die Zahnbürsten, fertig, los.

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10: Und da haben wir einen schönen Tag vor uns, da können wir gar nicht meckern. Wir gucken mal zu Tommy nach Bad Urach hier in Baden-Württemberg. Und der hat noch ein bisschen Nebel vor der Haustür, aber der verzieht sich nachher auch noch, so viel kann ich schon mal sagen. Und dann wird's freundlicher. Im Südosten, also in Bayern, da südöstlich, da kann es ein paar mehr Schauer geben, beziehungsweise kann es ein bisschen länger regnen. Ansonsten wirklich nur ganz punktuell mal nass heute. Temperaturen bei bis zu 30 Grad, oben an den Küsten um die 21. Und morgen dann wesentlich abwechslungsreicher. Also morgen gibt es Schauer und Gewitter. Für alle sind die möglich. Und morgen nur noch um die 25 Grad.
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11: Ich bin Helen Martin. Guten Morgen. Immer mehr Menschen können sich ihren Pflegeplatz nicht mehr leisten und die Städte müssen einspringen. Der Städte- und Gemeindebund schlägt deshalb Alarm. Die Ausgaben der Kommunen für die Hilfe zur Pflege seien letztes Jahr um 33% auf 6 Milliarden Euro gestiegen, so Hauptgeschäftsführer Berghecker in der Augsburger Allgemeinen. Er fordert einen festen Eigenanteil für Pflegebedürftige, den Rest solle die Pflegekasse übernehmen. Immer häufiger greift Russland NATO-Staaten über hybride Wege an. Laut dem Militärbündnis hat es allein letztes Jahr über 200 hybride Angriffe gegeben. Alltägliche Cyberangriffe seien da gar nicht mit eingerechnet, heißt es. Von denen gäbe es allein gegen das NATO-Hauptquartier jeden Monat Tausende. Zu hybriden Angriffen zählen neben Cyberangriffen zum Beispiel auch Sabotageanschläge auf kritische Infrastruktur oder gezielte Desinformation. Zugang zum Bahnsteig nur mit Fahrkarte? Dieses Konzept kann sich Bundesverkehrsminister Bilger gut vorstellen. Im Fernverkehr könnten Zugangskontrollen zum Bahnsteig sinnvoll sein, hat der CDU-Politiker der Funke Mediengruppe gesagt. Bilger findet, dass es dadurch sicherer an Bahnhöfen werden könnte. Er hat außerdem andere Länder als positive Beispiele genannt. In Frankreich oder auch Großbritannien sind solche Zugangskontrollen zum Bahnsteig nämlich schon üblich. Und was gibt's zum Frühstück? Vielleicht ja eine gute Scheibe Roggenbrot. Und genau das ist gerade in New York so richtig im Hype. Im angesagten Stadtteil Soho stehen die Leute Schlange für Roggensauerteigbrot. Und das kostet stolze $60 pro Laib. Betrieben wird die Bäckerei von einer österreichischen Familie. Roggenbrot ist in den USA deutlich weniger verbreitet als bei uns.
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10: Was passiert, wenn zwei Männer merken, dass ihr Privatleben irgendwie aus dem Ruder läuft und die Lösung natürlich nur heißen kann, ordentlich drüber reden oder eben auch nicht? Heute bei Popcorn für alle geht's um eine herrlich typisch deutsche Komödie mit viel Männerfreundschaft, mit noch mehr Beziehungskuddelmuddel und zwei ziemlich bekannten Gesichtern. Welcher Film das ist? Sie haben es vielleicht schon raus. Und Sie hören es auch in 7 Minuten hier bei Schwarzwaldradio. Schönen guten Morgen.

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1: Yippie-yay, Schweinebacke.
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2: Der deutsche Film hat in den 70ern im Niveau-Limbo einen Tiefpunkt erreicht. In den 80ern gab's die ersten Lichtblicke. Doris Dörri hatte 85 vom ZDF den Auftrag, einen Fernsehfilm zu drehen. Der war dann aber so witzig, dass er im Kino gezeigt wurde. Männer mit Ochsenknecht und Lauterbach.
3: Wie alt?
4: So wie du.
3: Beruf?
4: Irgendwas Künstlerisches.
3: Es interessiert dich gar nicht, was er macht.
4: Es gibt doch Wichtigeres.
3: Ist so gut im Bett? Paula, ich will es wissen. Ist das der Grund?
2: Der eine ist der Nebenbuhler der Frau des anderen. Um ihn auszuspionieren, nistet er sich in dessen WG-Zimmer ein. Ganz ungeplant entsteht eine Freundschaft zwischen den beiden, bis eben auffliegt, dass sie sich die gleiche Frau teilen.
5: Ich erledigt, Teil. Richtig fertig.
6: Wovon?
5: Eine Frau.
6: Ärger?
5: Naja.
6: Läuft nicht alles so, wie du willst?
5: Doch.
6: Dann ist alles in Ordnung. Ich leide nicht unter Problemen. Ich schaff sie mir aus dem Weg.
2: Männer spielt gekonnt mit den Eitelkeiten des starken Geschlechts und hat Dialoge, die heute noch witzig sind. Das Lied von Paula und Julius ist When I Was Young von Eric Burdon.

Doch, die Weihnachtsmuffel müssen da heute einfach durch. Wir reden nämlich jetzt über Weihnachten. 100 Tage sind es noch bis zum Weihnachtsfest. Ich freue mich wie Sau und Sie sich ja vielleicht auch. Wie ist es bei Ihnen? Wann geht bei Ihnen Weihnachten los? Das möchte ich heute wissen hier bei Schwarzwaldradio 0173 104 33 33. Und ich habe einen Verbot.

0: Verbündeten gefunden, den André.
1: Ich bin einer der größten Weihnachtsfans, die es überhaupt gibt. Und wenn ich im Januar immer meine Deko abbaue, dann bin ich in Gedanken schon wieder beim nächsten Mal aufbauen. Und so begleitet mich das ganze Jahr. Und ja, jetzt bin ich erstmal voller Vorfreude und warte ganz sehnsüchtig auf euren Adventskalender. Dann geht's schon los. Vorbereitung, Weihnachtskarten rausholen und gucken, welche man schreibt und schickt. Und ich muss mich immer hüten, wenn ich irgendwo bin, wo es neue Deko gibt, dass ich meine Geldkarte zu Hause vergessen habe. Das ist immer das Beste an

0: Tränen nach Hause.
1: Ach, das geht mir auch so. Das geht mir auch so. Ich habe vor kurzem erst wieder so LED-Rentiere entdeckt, die man in so einem Bogen an die Wand machen kann. Ich glaube, die werden demnächst bei mir wohnen. Wie ist das bei Ihnen? Geht bei Ihnen Weihnachten auch schon los mit den Lebkuchen im Supermarkt? Sagen Sie mir Bescheid, 0173 104 33 33. Schönen Dienstag wünsche ich.

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8: Auch bei Katrin in Bad Sobernheim in Rheinland-Pfalz ist es noch ein bisschen neblig. Aber der Nebel macht dann Platz für einen ziemlich schönen Dienstag. Mit viel Sonne und ein paar Wolken nur im Südosten, da kann es eben den einen oder anderen Schauer geben. Heute 21 bis 30 Grad. Morgen dann deutlich wechselhafter mit Schauern und Gewittern in der Südosthälfte. Längere Regenfälle und dann gibt es auch nur noch 18 bis 25 Grad.
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Guten Morgen und es geht natürlich nicht in einen schönen Dienstag ohne 100 Schwarzwaldtaler. Die können Sie gleich wieder hier gewinnen und heute ist es ein Google-Double. Ich lasse einen Song übersetzen und heute machen wir es wieder umgekehrt. Es geht nämlich um ein Album, das vor genau 31 Jahren erschienen ist. Und aus diesem Album habe ich mir einen deutschen Song genommen und den von Google ins Englische übersetzen lassen. Aber Sie erkennen den. Ich bin mir da ganz sicher, denn wir lieben die Band alle. Also, unser Google-Double hier bei uns in 8 Minuten.

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2: Geht los, wir raten um die Wette. Also, Sie raten, ich weiß ja, was es ist. Welchen Song habe ich heute vom Deutschen ins Englische übersetzen lassen?
3: Yeah, man, you're kind of right. And yet I feel terrible, it really sucks. Cause I'd like to know what movie in this world wins an Oscar when the female lead is missing cause she's gone. Gone, and I'm alone again, alone.
2: Was ist es für ein Song? Ich spiel's Ihnen nochmal vor. Hören Sie genau hin.
3: Yeah, man, you're kind of right. And yet I feel terrible, it really sucks. Cause I'd like to know what movie in this world wins an Oscar when the female lead is missing cause she's gone. Gone, and I'm alone again, alone.
2: Wenn Sie eine Idee haben, dann haben Sie vielleicht schon 100 Schwarzwaldtaler in der Tasche. 0173 104 33 33, unsere WhatsApp-Nummer. Telefonnummer ist die 0800 504 33 33. Ich drücke Ihnen wie immer die Daumen.

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14: In Eisenach in Thüringen beim Klaus, da wabert auch noch ein bisschen Nebel rum, hat er uns geschrieben. 14 Grad am Thermometer, aber ansonsten wird es heute wirklich ein schöner Tag. Also das kann man nicht anders sagen. Wir haben im Norden noch so ein paar kleine Regenfleckchen, auch im Südosten kann es mal regnen heute. Ansonsten sehr, sehr schick. Am wärmsten wieder am Oberrhein mit bis zu 30 Grad und an der Küste oben, da bleibt es am frischsten mit 17 bis 21 Grad. So, morgen dann. Ja, da gibt's Regen für alle, Schauer für alle und es wird auch nicht mehr ganz so warm. 25 Grad nur noch für den Mittwoch.
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15: Ich bin Helen Martin, guten Morgen. Wann normalisieren sich die Spritpreise wieder? Die Mineralölkonzerne machen da wenig Hoffnung. Der Wirtschaftsverband Fuels und Energie rechnet erst nächstes Jahr mit einer Beruhigung. Entscheidend sei, wie sich die Lage im Nahen Osten entwickelt, hat ein Sprecher der Rheinischen Post gesagt. Selbst wenn es bald Frieden geben sollte, würde es bis weit ins neue Jahr rein dauern, bis sich die Kraftstoffpreise normalisieren. NATO-Kampfjets haben über Litauen eine Drohne abgeschossen. Präsident Nauseda spricht von entscheidender Bedeutung angesichts der russischen Aggression gegen die Ukraine. Litauen grenzt an die russische Ostsee-Exklave Kaliningrad und an Russlands Verbündeten Belarus. Der litauische Geheimdienst besitzt laut der Regierung Informationen, nach denen Russland Angriffe auf kritische Infrastruktur in den baltischen Staaten erwägen könnte. In den USA sind im November Zwischenwahlen. Fast ein Drittel wählt per Brief und da wollte US-Präsident Trump Einschränkungen. Doch seine Pläne wurden vom Supreme Court, dem obersten Gerichtshof, gestoppt. Die Richter haben einen Eilantrag abgelehnt. Immer wieder behauptet Trump, durch Briefwahl gäbe es Betrug, aber beweisen kann er das nicht. Per Brief wählen ist vor allem bei Anhängern der Demokratischen Partei beliebt. Jürgen Klopp startet seinen Neuaufbau der Fußballnationalmannschaft mit einem XXL-Kader. Statt der üblichen 23 Spieler will der neue Bundestrainer laut dpa

0: HR-Informationen bis zu 30 Profis berufen. So kann er mehr Spieler checken und die Belastung durch 4 Länderspiele in 10 Tagen besser verteilen. Vorgestellt wird der Kader am Donnerstag.
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2: Ja, Sie kriegen es natürlich nochmal. Das Google-Double für heute, für den Dienstag, klingt so.
3: Yeah, man, you're kind of right. And yet I feel terrible, it really sucks. Cause I'd like to know what movie in this world wins an Oscar when the female lead is missing cause she's gone. Gone, and I'm alone again, alone.
2: Heute habe ich einen Song vom Deutschen ins Englische übersetzen lassen. Einen 31 Jahre alten Song, um genau zu sein. Und wenn Sie wissen, was das für einer war, dann sagen Sie noch Bescheid, ganz schnell. Denn Sie haben nur noch ein paar Minütchen. 0173 104 33 33. WhatsApp-Nummer, Telefon 0800 504 33 33. Wie immer gibt's 100 Schwarzwaldtaler zu gewinnen.

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3: Da ist es, das Google-Dubel.
4: Yeah, man, you're kind of right. And yet I feel terrible, it really sucks. Cause I'd like to know what movie in this world wins an Oscar when the female lead is missing cause she's gone. Gone, and I'm alone again, alone.
3: Na, was steckt dahinter? Welchen Song hat mir Google da übersetzt aus dem Deutschen heute?
5: Einen wunderschönen guten Morgen, liebe Kathi. Nicole aus Dietzenbach hier. Das sind die Fanta 4, die Fantastischen Vier mit Sie ist weg, würde ich sagen. Tolles Lied, tolle Band. Ich wünsche dir einen schönen Tag. Tschüss.
3: Ich sag doch, wir lieben sie alle, die Fanta 4. Jawohl, das ist richtig, liebe Nicole. Heute vor 31 Jahren kam das Album, das legendäre Album Lauschgift auf den Markt. Und Sie ist weg, hören wir uns natürlich jetzt an. Nicole, Glückwunsch zu 100 Schwarzwaldtalern.

0: Ich habe ja immer gedacht, unser Charlie Thorn wäre so ein Weihnachtsgrinch, aber ich habe in den letzten Tagen und Stunden festgestellt, dass in ihm ein kleiner Weihnachtsfan steckt. Und zufälligerweise ist er schon hier im Sender und schon hier in meinem Studio. Guten Morgen, 100 Tage vor Weihnachten.
1: Hast du verstanden? Das ist, ja. Es bleibt aber unter uns. Guten Morgen. Nee, also Weihnachtsvorfreude, ich weiß nicht. Also wenn ich so auf ein, zwei Weihnachtsmärkten war, und das vielleicht noch länger wird, 10 Minuten, also wenn ich da ein bisschen Zeit verbringen konnte. Mhm. Ich liebe ja den in Straßburg beispielsweise oder den in Requier, Kaisersberg, wunderschön am Weihnachten. Und da so ein bisschen eintauchen kann in die Atmosphäre, dann ist das was anderes. Das ist einfach ein anderer Glühwein, das ist einfach ein anderer Geruch, eine andere Atmosphäre. Das passt ja. Einfach, es ist ein bisschen stimmiger. Und dann kriege ich so langsam diesen Drive. Und wenn es dann noch dunkel wird und die Lichter gehen an, dann ist auch der Charlie so ein bisschen, also der Reißverschluss am Grinch-Kostüm ist dann ganz weit offen und die Chance, da mal rauszukommen, ist für einen Moment da. Das kann dann sehr angenehm werden. Man freut sich aber danach auch immer wieder, wenn man im warmen Auto sitzt. Also da geht's dann für mich los. Aber das mit den ganzen Plätzchen und allem Zeug vorher, ja, es ist nett, aber da ich das Zeug ja tatsächlich einfriere und das ganze Jahr über anhand habe, macht das den Reiz auch nicht mehr alleine aus.
0: Der Reißverschluss am Grinch-Kostüm. Jetzt habe ich Bilder im Kopf, die hätte ich für den Rest meines Lebens nicht gebraucht.
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11: Sonnenschein auch beim Silvio in Eisenhüttenstadt in Brandenburg. Ja, auch da ist es sehr, sehr schön. Aber da ist es eben auch noch sehr, sehr frisch mit 9 Grad. Meine Herren, aber es werden noch mal bis zu 30 Grad. Das schaffen wir zwar in Brandenburg nicht, aber hier am Oberrhein, da wird es noch mal sommerlich heiß. Ansonsten so 21 bis 25 Grad. Und wir gucken noch auf den Mittwoch. Ja, durchwachsener für alle. Da kann es Schauer geben, da kann es Gewitter geben und morgen wird auch das Quecksilber nicht mehr ganz so hochklettern. Morgen nur noch maximal 25 Grad.
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0: 100 Tage bis Weihnachten. Hier ist Schwarzwaldradio. Guten Morgen. Ich wünsche einen schönen Dienstag. Und es gibt gute Nachrichten für alle, die im September schon heimlich an Lichterketten denken und an Lebkuchen und so weiter. Denn wir haben mal nachgeschaut, kann Weihnachtsvorfreude eigentlich glücklich machen? Ja. Und die Antwort darauf, die kriegen wir gleich hier bei uns in 10 Minuten.
1: Hallo Hühnchen, bei mir fängt Weihnachten an, wenn der Adventskalender bestellt wird. Dann fängt Weihnachten an. Liebe Grüße in den schönen Schwarzwald von der Ostseeküste.
0: Och, na dann ist man ja an der Ostsee oben schon voll in Weihnachtsstimmung. Denn der Adventskalender, der Schwarzwald-Adventskalender, der kann ja schon seit einer Weile bestellt werden. Das heißt allerdings auch, dass es gar nicht mehr viele Exemplare gibt. Also falls Sie noch einen möchten, und der ist wirklich schön, der war für den Deutschen Radiopreis nominiert. Also es ist wirklich der Knaller, so viel kann ich Ihnen sagen. Bestellen Sie sich den Schwarzwald-Adventskalender auf schwarzwald-adventskalender.de. Ist ja ganz klar.

0: Hello, hello. Einen schönen Dienstag wünscht das Hühnchen hier bei Schwarzwaldradio. 100 Tage noch, dann ist Weihnachten. Und es gibt ja Menschen, die hören im September schon heimlich Weihnachtsmusik. Ich will nicht sagen, dass jetzt blinkende Pfeile auf mich zeigen. Aber andere kriegen ja beim Gedanken an Lebkuchen schon einen Fluchtreflex im September. Und ich sage eben ganz klar, Team Weihnachtsvorfreude.
1: Denn tatsächlich gibt's Forschung, die zumindest einen Teil dieser Vorfreude ziemlich gut aussehen lässt. Wissenschaftler beschäftigen sich seit Jahren mit Nostalgie, also diesem schönen Gefühl, wenn uns vertraute Dinge, Erinnerungen und Rituale ein wohliges Gefühl geben. Eine ganz neue große Meta-Analyse aus diesem Jahr hat gezeigt, Nostalgie hängt tatsächlich mit mehr Wohlbefinden zusammen. Und Weihnachten ist voll davon. Lichter, Gerüche, Musik, immer derselbe Film und der Adventskranz, der seit 2007 irgendwie immer noch seinen Dienst tut. Auch Weihnachtsrituale sind untersucht worden. Eine Studie hat gezeigt, dass Menschen mit solchen Ritualen zufriedener leben, mehr positive Gefühle haben, mehr soziale Unterstützung und weniger Einsamkeit. Heißt also, wer jetzt schon die Lichterkette aus dem Keller holt, lebt nicht automatisch länger, aber vielleicht ein bisschen glücklicher.
0: Und falls Sie mich fragen, das reicht mir als wissenschaftliche Genehmigung völlig aus.

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2: Da haben wir immer noch ein bisschen Nebel, der da rumhängt, auch rund um Hannover. Zum Beispiel in Langenhagen beim Lutz. Der hat uns auch noch ein bisschen Nebel gemeldet, aber der wird dann verschwinden bzw. wird dann von der Sonne weggebrutzelt. Und wir kriegen einen recht schönen Dienstag mit Temperaturen von bis zu 30 Grad. Zumindest hier im Westen, im Südwesten, da wird es nochmal richtig warm. Im Osten, naja, da bleibt es ein bisschen frischer bei 21 bis 25 Grad. Morgen dann, durchwachsener für alle. Da haben wir ein paar Schauer auf dem Wetterplan den ganzen Tag über. Und morgen am Thermometer auch nur noch 25 Grad.
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3: Ich bin Helen Martin. Guten Morgen. Immer höhere Preise für Öl oder auch Gas führen zu immer weniger Kaufkraft. Bei einem Anstieg der Öl- und Gaspreise um jeweils 10% könnte die Inflation in Deutschland um bis zu 0,2 Prozentpunkte zunehmen. Das zeigt eine Studie der Brüsseler Denkfabrik New Economics Foundation. Ursula Winkler.
4: Die Forscher kommen zu dem Schluss, dass Preisanstiege für Öl und Gas in fast allen europäischen Ländern das größte Inflationsrisiko darstellen. Dafür nennen sie historische Beispiele, aber auch aktuellere, wie den Einmarsch Russlands in die Ukraine oder den Irankrieg. Die Experten sehen nur eine Lösung: erneuerbare Energien. Der Ausbau heimischer Wind- und Solarenergie sei entscheidend, um die Inflation zu begrenzen, sagen sie.
3: Die Städte und Gemeinden sind ohnehin schon in einer schwierigen finanziellen Lage. Doch die verschärfe sich oft noch, sagt der Städte- und Gemeindebund, wegen steigender Pflegekosten. Hauptgeschäftsführer Berghegger hat der Augsburger Allgemeinen gesagt, die Ausgaben für die Hilfe zur Pflege seien letztes Jahr um 33% auf 6 Milliarden Euro gestiegen. Wenn Pflegebedürftige ihre Eigenanteile im Heim nicht mehr stemmen können, springen die Städte ein. Vor dem brandenburgischen Oberlandesgericht beginnt heute der Prozess um die Rabatt-App von Lidl. Geklagt hat der Bundesverband der Verbraucherzentralen. Der wirft dem Discounter vor, dass die App diskriminierend sei, weil zum Beispiel ältere Menschen oder Menschen mit Behinderung die App oft nicht nutzen könnten und somit auch keine Rabatte bekommen. Sie sind quasi die Oscars der Fernsehbranche, die Emmys. Und die sind jetzt wieder in Los Angeles verliehen worden. Unter anderem wurde die Serie The Pitt als bestes Drama ausgezeichnet, wie auch schon letztes Jahr. Beste Comedy-Serie wurde Widow's Bay. Die hat direkt mal 14 Emmys abgeräumt und damit einen Rekord aufgestellt.
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2: Spekulatius in den Kaffeetunken heute, 100 Tage vor Weihnachten. Das ist was Herrliches, es ist so lecker. Ich wünsche einen schönen guten Morgen.
7: Sie ist in Behandlung bei zwei Ärzten. Beim Älteren, wenn sie krank ist, beim Jüngeren, wenn ihr was fehlt.
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0: Sie sind hier quasi der Bestimmer, der Musikbestimmer. Sie machen nämlich hier mit, wenn Sie uns Sprachnachrichten schicken und sich Ihre Lieblingsmucke wünschen unter 0173 104 33 33.
1: Hallo, liebes Schwarzwald-Radio-Team. Ich hätte gerne einen Wunsch, und zwar mal was von No Mercy, When I Die. Das würde mich sehr freuen. Der Bernd aus Berlin. Und noch eine tolle Sendung für euch. Ciao.
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Und da hoffe ich mal, Sie sind gut in den Dienstag gekommen mit uns, mit Schwarzwaldradio. Guten Morgen. Und es gibt Orte im Schwarzwald, da laufen Sie vorbei und denken, schön hier. Und dann gibt's Fleckchen, bei denen Sie plötzlich stehen bleiben und denken, Moment mal, warum habe ich denn davon noch nie gehört? Und genau solche Ecken suchen wir für Sie bei Schwarz auf Wald, Schwarzwaldradio unterwegs. Wir nehmen Sie mit an einen ganz besonderen Platz, den Sie sich unbedingt merken sollten für Ihren nächsten Ausflug. Und wo es dahin geht, das erfahren Sie in 20 Minuten.

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0: Hier ist Schwarzwaldradio, schönen Dienstag und Sie kennen das. Man fährt irgendwo vorbei, sieht einen Wegweiser und denkt sich, da muss ich irgendwann mal hin. Und genau solche Orte suchen wir für Sie bei Schwarz auf Wald, Schwarzwaldradio unterwegs. Wir nehmen Sie mit an Plätze hier bei uns, die vielleicht nicht jeder auf den Schirm hat, die man aber unbedingt mal gesehen haben sollte.
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2: Der Blindensee ist so ein Ort, bei dem man automatisch einen Gang runterschaltet. Mitten im Hochmoor gelegen, wirkt hier alles ruhig. Der See selbst ist nach der Eiszeit entstanden und steht heute unter strengem Naturschutz. Sie können ihn auf einem Rundweg über Holzbohlen umrunden und sind dabei ganz nah dran an dieser besonderen Landschaft. Spannend ist auch der Name. Blindensee heißt er, weil

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1: Hallo Kathi Huhn. Ja, bin auf dem Weg zur Arbeit, stehe gerade in meinem Lieblingsstau. Hier ist der Ray. Wie wär's denn so zur Unterstützung OMD Electricity? Ich glaube, nicht allzu oft gehört.

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7: Bei Lutz in Worpswede in Niedersachsen geht der Tag auch freundlich los. Ja, und der Dienstag hat tatsächlich jede Menge Freundlichkeit im Gepäck. Jede Menge Sonne und Temperaturen von bis zu 30 Grad. Die wir heute schaffen im Südwesten. Wir haben im Süden allerdings ein paar Schauer, die unterwegs sind. Ansonsten sehr, sehr freundlich, sehr, sehr sonnig, wenn sich der Nebel dann aufgelöst hat. Den haben wir in Mitteldeutschland nämlich noch ein bisschen rumhängen. Morgen deutlich wechselhafter. Morgen gibt es Schauer und Gewitter und in der Südosthälfte auch mal längere Regenschauer und Temperaturen von 18 bis 25 Grad.
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8: Ich bin Helen Martin. Auch heute werden viele Autofahrerinnen und Fahrer beim Tanken wegen der hohen Spritpreise wieder schlechte Laune kriegen. Braucht es also wieder staatliche Maßnahmen? Genau davor warnt das Kiel-Institut für Weltwirtschaft. Wenn Steuergelder dazu eingesetzt würden, fehle das Geld für andere wichtige Sozialausgaben, so ein Sprecher im Deutschlandfunk. Wirtschaftsministerin Reiche hatte zum Beispiel eine vorübergehende Anhebung der Pendlerpauschale vorgeschlagen. US-Präsident Trump muss eine Gerichtsschlappe hinnehmen. Der Supreme Court, der oberste Gerichtshof, hat den Eilantrag der Regierung abgelehnt, die Briefwahl einzuschränken. Tina Eck berichtet aus den USA.
9: Trumps Masche ist es, kontinuierlich Misstrauen am fairen Ablauf der Wahlen in den USA zu sehen. Nur noch bestimmte Personen, die auf einer bundesstaatlich geführten Liste stehen, sollten per Briefwahl abstimmen dürfen. Eine Bundesrichterin befand, dass Trumps Pläne wohl verfassungswidrig seien und sich so kurz vor den Wahlen eh nicht umsetzen ließen. Das oberste Gericht gab dem jetzt statt.
8: Jürgen Klopp startet seinen Neuaufbau der Fußballnationalmannschaft mit einem XXL-Kader. Statt der üblichen 23 Spieler will der neue Bundestrainer laut dpa-Informationen bis zu 30 Profis berufen. So kann er mehr Spieler checken und die Belastung durch 4 Länderspiele in 10 Tagen besser verteilen. Vorgestellt wird der Kader am Donnerstag. In Frankreich oder auch Großbritannien ist es ganz normal, dass man nur mit einem Zugticket auf den Bahnsteig kann. Und wenn es nach Verkehrsminister Bilger geht, könnte das auch bei uns in Deutschland eine Option sein, zumindest an den großen Bahnhöfen. Im Gespräch mit der Funke Mediengruppe hat Bilger das zum Beispiel mit mehr Sicherheit begründet.
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12: Na dann geht's in den Vormittag, Hallöchen.

0: Hallo Schwarzwaldradio. Wir sind unterwegs in den schönen Schwarzwald, machen ein paar Tage Urlaub. Es ist noch einige Zeit bis dahin. Wir würden uns freuen, ein bisschen Musik von euch zu hören. Fury in the Slaughterhouse, vielleicht mit Won't Forget These Days. Liebe Grüße, Frank und Sandra.
1: Das kriegen wir hin, ihr beiden. Kommt doch mal im Funkhaus vorbei. Uns kann man nämlich sogar besuchen, hier in Offenburg. Viel Spaß euch im Schwarzwald. Und ich habe gerade gesehen, Mensch, der Song ist aus dem Jahr 1990. Das heißt, der hat in diesem Jahr auch schon 36 Jahre auf dem Buckel. Das ist ja verrückt. Und er ist immer noch so cool. Fury in the Slaughterhouse mit Won't Forget These Days.

0: Tage noch bis Weihnachten. Und ich freue mich. Hier ist Schwarzwaldradio. Ich habe Sie gefragt, wann für Sie Weihnachten anfängt mit den Lebkuchen im Supermarkt. Also dann wäre es quasi schon losgegangen. Oder erst viel, viel später oder gar nicht.
1: Hallo liebe Kathi, hier ist der Olaf aus Lohmar-Dohnrath. Ja, für mich beginnt Weihnachten, wenn bei dir im Radio von Wham! Last Christmas läuft. Liebe Grüße, ciao.
0: Warte, das kannst du haben. War ein Spaß. Ich mach's schon wieder aus. Und ich gehe jetzt nach Hause. Reicht für heute. Ich wünsche Ihnen jetzt einen schönen Dienstag mit Jochen Kneifel. Der ist gleich hier im Studio ab 10:30. Wir hören uns dann morgen früh wieder um 6. Dann sind es nur noch 99 Tage bis Weihnachten. Bis morgen. Passen Sie auf sich auf.

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4: Guten Morgen, na da haben wir uns ja mal wieder an diesem Dienstag. In dieser halben Stunde sind Titel in meiner Playlist, die will ich mal genauer unter die Lupe nehmen.
5: Wax, Building a Bridge to Your Heart oder Matt, Oh Boy und Norma Jean Wright und Saturday. Aber wir starten mit Toto und Rosanna. 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

hier am Dienstag. Jetzt nehmen wir mal Wax unter die Lupe, Building a Bridge to Your Heart. Und hinter Wax steckten zwei echte Pop-Architekten, Graham Goldman von 10cc und Andrew Gold, der Mann hinter der späten Golden Girls-Melodie. Und gleich zu Beginn hört man Gold zählen, abbrechen und Hold It Now rufen. So ein ganz kleiner Studiomoment, den sie einfach im Song drin gelassen haben. Hier bauen Wax dann auch ihre Brücke zum Herzen. Building a Bridge to Your Heart und Wax aus dem Jahre 87.

Ja, hier sind immer wieder die Fans der 60er, 70er, 80er und 90er Schwarzwaldradio. Und da gehen wir doch mal in die 70er. Ganz genau ins Jahr 1975. Matt im Glamrock-Gewand, aber mit einem Song aus Buddy Hollys Pionierzeit. Oh Boy, stammt von 1957. Songwriter Sonny West überließ ihn damals freiwillig Buddy Holly, der nur eine einzige Textzeile änderte und daraus einen Klassiker machte. Matt holten ihn 18 Jahre später zurück und landeten damit ihren dritten und letzten britischen Nummer 1-Hit. Oh Boy und Matt. Bei Schwarzwaldradio.

bleiben wir heute Morgen mal noch in den 70ern. Och, ich liebe die 70er, ja. Ganz genau 1978. Und dieser Song, der jetzt kommt, der klingt verdächtig nach Chic. Und das ist auch kein Zufall. Norma Jean Wright war die erste Leadsängerin der Band und sang auf Dance, Dance, Dance und Everybody Dance. Und dann startete sie solo, nahm aber Nile Rodgers, Bernard Edwards und praktisch den Chic-Sound gleich mit. Saturday ist also beinahe ein Chic-Hit unter falschem Namen. Norma Jean Wright und Saturday jetzt bei Schwarzwaldradio.

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11: Heute gibt's nach örtlichem Nebel, vor allem im Süden, in der Mitte und bis in den Nordosten viel Sonne. Im Nordwesten mehr Wolken, dort zum Abend erste Schauer, einzelne kräftige Gewitter. Dazu 21 Grad an der Küste, sonst 23 bis 28. Im Südwesten sogar bis 31 Grad. Morgen blicken wir auf den Mittwoch, deutlich kühler und wechselhaft. Im Südosten Schauer und kräftige Gewitter, an den Alpen langer Regen. Ja, sonst Wolken, Auflockerungen und einzelne Schauer. 18 bis 26 Grad. Ein paar Temperaturen von unseren Wetterwächtern. Ralf aus Hückelhofen in Nordrhein-Westfalen meldet 21 Grad sonnig und Ilse aus Ludwigsburg in Baden-Württemberg 18 Grad und sonnig.
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12: Ich bin Stefan Schütz. Um ihre Machtansprüche durchzusetzen oder Opfer einzuschüchtern, wenden kriminelle Banden immer häufiger Gewalt an. Das teilte Innenminister Dobrindt mit, als er ein Lagebild über die organisierte Kriminalität vorgestellt hat. Demnach gab es im vergangenen Jahr 20 Todesopfer. Erschreckend auch, dass für die Taten auch Minderjährige angeheuert werden. Vielfahrer werden an der Tankstelle aktuell weiterhin viel Geld los. Die unruhige Lage in den Ölförderländern und Spekulationen über die Entwicklung treiben die Spritpreise immer weiter an. Nun ist wieder eine Debatte über mögliche Entlastungen entbrannt. Thomas Bleskin berichtet.
13: Die SPD schlägt ein Modell nach belgischem Vorbild vor. Der Staat würde einen Höchstpreis festlegen, günstiger verkaufen dürften Tankstellen weiterhin. Zusätzlich bringt sie eine Steuer auf besonders hohe Krisengewinne der Mineralölkonzerne ins Spiel. Wirtschaftsministerin Reiche will stattdessen Haushalte mit niedrigen Einkommen direkt entlasten. Allerdings fehlen dafür derzeit noch bei vielen Steuerpflichtigen die nötigen Kontodaten.
12: Wenn Pflegebedürftige oder ihre Angehörigen Eigenanteile nicht mehr bezahlen können, dann springen die Kommunen ein. Doch genau das verschärfe die finanzielle Not vieler Kommunen, warnt der Städte- und Gemeindebund. Hauptgeschäftsführer Berghegger hat der Augsburger Allgemeinen gesagt, die Ausgaben für die sogenannte Hilfe zur Pflege seien zwischen 2023 und 2025 um ein Drittel angestiegen auf 6 Milliarden Euro. Viele junge Menschen träumen von einer eigenen Firma, aber nur wenige setzen den Plan wirklich um. Bei einer Umfrage der Bertelsmann Stiftung haben 40% gesagt, sie könnten sich vorstellen, eine Firma zu gründen. Wirklich umgesetzt haben das lediglich 3% der 14- bis 25-Jährigen. Das liegt zum Beispiel daran, dass viele ein sicheres Angestelltenverhältnis bevorzugen, anderen fehlt das Wissen oder das Startkapital. Jürgen Klopp startet seinen Neuaufbau der Fußballnationalmannschaft mit einem XXL-Kader. Statt der üblichen 23 Spieler will der neue Bundestrainer laut dpa-Informationen bis zu 30 Profis berufen. So kann er mehr Spieler checken und die Belastung durch 4 Länderspiele in 10 Tagen besser verteilen. Vorgestellt wird der Kader am Donnerstag.

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1: Hollywood hat gestern bei den Emmys noch einmal an Dolly Parton erinnert. Das will ich in dieser Stunde auch machen. Und dazu gibt es auch noch eine Neuigkeit. Das hat mit Kathi Huhn zu tun und ja, der Morningshow hier bei Schwarzwaldradio. Denn donnerstags macht sie da auch was ganz Besonderes. Gleich mehr dazu. Schwarzwaldradio.

Hollywood hat letzte Nacht wieder Gold verteilt, die 78. Emmy Awards im Peacock Theater in Los Angeles. Großer Sieger war Widow's Bay mit insgesamt 14 Emmys. The Pitt wurde erneut bestes Drama. Ja, und musikalisch wurde es richtig emotional. Reba McEntire erinnerte an Dolly Parton. Noah Cahan sang beim In Memoriam Bridge Over Troubled Water. Und wenn Hollywood noch einmal an Dolly erinnert, dann machen wir das bei Schwarzwaldradio natürlich auch. Mit einem Lied, das sie selbst einmal als Abschied schrieb und das heute noch ein bisschen tiefer trifft. I Will Always Love You und Dolly Parton.

I Will Always Love You. Und Dolly Parton wurde also gestern auch bei den Emmys ganz besonders geehrt. 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
2: Und jetzt werden ein paar Elvis-Fans ganz traurig sein. Eigentlich hatte ich Don't Be Cruel in der Playlist. Dann habe ich die Platte einfach mal umgedreht. Und was liegt da auf der anderen Seite? Richtig, Hound Dog. Und das Verrückte daran, Don't Be Cruel und Hound Dog erschienen als Doppel-A-Seite und tatsächlich liefen beide Seiten dieser einen Platte gleichzeitig ganz oben in den Charts. Heute kaum noch vorstellbar. Und das alles heute vor 70 Jahren, 15. September 1956. Elvis war gerade mal 21. Der King war noch kein König. Er war gerade dabei, einer zu werden. Und diese Aufnahmen, die klingen genau danach, wie jemand die Musikwelt gerade einmal komplett auf links dreht. Also, Platte habe ich gewendet, Lautstärke hoch, Elvis Presley, Hound Dog bei Schwarzwaldradio.

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0: Grüezi miteinander, hier ist Schwarzwald Radio. Wir sind hier mit dem Schwarzwald ganz nah an der Schweiz dran. Ja, grüezi miteinander. Und dann haben wir natürlich auch Hörer in der Schweiz. Und da hat mir ein Hörer, der Siegfried, eine Nachricht geschickt, geschrieben. Dann habe ich ihm eine Sprachnachricht zurückgeschickt und gesagt, ja, mach doch eine Sprachnachricht. Wir hören das so gerne und Sie können auch ganz langsam sprechen. Wir halten das aus hier bei uns.
1: Oh Jochen, ja gerne mache ich das. Könntest du mir den Wunsch erfüllen, von ABBA Tropical Loveland abzuspielen? Das wäre super, super, super nett. Ich höre euch schon den ganzen Vormittag zu. Das

0: Herrlich, lasst euch gut gehen und herzliche Grüße aus der Schweiz. Macht's gut, bye bye.
1: Aber das Bye bye hat mich ein bisschen aus der Fassung gebracht. Ihr sagt doch normalerweise Wiedermorgen.
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Ich freue mich jedes Mal, wenn Philipp Bailey im Programm von Schwarzwaldradio auftaucht, weil mein Kopf sofort bei Easy Lover mit Phil Collins abbiegt. Und witzigerweise ist Phil Collins auch hier nicht weit weg. Er hat Walking on the Chinese Wall produziert, spielt Schlagzeug, Keyboards und singt auch im Hintergrund mit. Der Song stammt vom Album Chinese Wall von 1984 und ist sogar von chinesischer Philosophie inspiriert. Also diesmal nicht Easy Lover, sondern einmal musikalisch über die große Mauer. Philip Bailey, Walking on the Chinese Wall.

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1: In Frankfurt am Main haben wir 18 Grad, die Sonne scheint, danke an Wetterwächterin Eva. Und Michael aus Meldorf, Schleswig-Holstein, 18 Grad, wechselnd bewölkt. Heute der Dienstag, ja, gibt's nach örtlichem Nebel, vor allem im Süden, in der Mitte und bis in den Nordosten viel Sonne. Im Nordwesten mehr Wolken und dort zum Abend erste Schauer, einzelne kräftige Gewitter. Dazu 21 Grad an der Küste, sonst zu 23 bis 28, im Südwesten sogar bis 31 Grad. Morgen der Mittwoch wird deutlich kühler und wechselhaft, im Südosten Schauer, kräftige Gewitter. An den Alpen Regen, sonst Wolken, Auflockerungen und einzelne Schauer. 18 bis 26 Grad.
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2: Ich bin Stefan Schütz. Mehr Gewalt, Einschüchterungen und minderjährige Täter. Darüber gibt ein Lagebericht zur organisierten Kriminalität Auskunft. Vorgestellt hat ihn Innenminister Dobrindt.
3: Besonders perfide ist dabei, dass auch Minderjährige zunehmend für Verbrechen missbraucht werden, dass Minderjährige auch zunehmend als sogenannte Wegwerftäter eingesetzt werden.
2: Weiter sagte Dobrindt, auf das Konto organisierter Banden gingen im vergangenen Jahr mindestens 20 Tötungsdelikte und Deutschland werde von Kokain überschwemmt. Viele frustrierte Gesichter am Flughafen Köln-Bonn. Weil sich ungewöhnlich viele Mitarbeitende der Sicherheitskontrollen krankgemeldet haben, gibt es dort sehr lange Schlangen im Sicherheitsbereich. Das führte so weit, dass einige ihre Flüge verpasst haben, heißt es in Medienberichten. Laut dem Sicherheitsdienstleister ist die Hälfte des eingeplanten Personals ausgefallen. Flughafen Frust auch auf Sizilien. Auf der italienischen Insel bleibt der Flughafen von Catania wegen einer neuen Aschewolke des Vulkans Ätna gesperrt. Alle Starts und Landungen in der Nähe der 300.000 Einwohnerstadt wurden von den Behörden bis zum Nachmittag abgesagt. Seit gestern sind bereits mehrere Dutzend Flüge ausgefallen, darunter viele internationale Verbindungen. Jetzt ist es offiziell, die US-Umweltbehörde hat wichtige Vorschriften gestrichen, die den Ausstoß klimaschädlicher Substanzen von Kohle- und Gaskraftwerken eindämmen. Ein Behördensprecher sagte, er gehe davon aus, dass die Menge an verbrannter Kohle für die Energiegewinnung um das Zehnfache ansteigen wird. Die USA gehören zu den größten Verursachern von Treibhausgasen. In Japan leben immer mehr Menschen, die älter sind als 100 Jahre. Es sind aktuell fast 108.000, die diese Marke überschritten haben. Der Großteil

0: sind Frauen, so das Gesundheitsministerium in Tokio. Gleichzeitig schrumpft Japans Bevölkerung angesichts niedriger Geburtenraten und einer vergleichsweise geringen Einwanderung im Rekordtempo. Darunter leiden, wie in Deutschland, die öffentlichen Finanzen.
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2: In dieser Stunde Film ab im Kopf. Heute schalten wir zurück in eine Zeit, als Kino noch schwarz-weiß war, Autos Chrom hatten und ein guter Freund offenbar mehr wert war als ein voller Tank. Ich suche einen Film. Welchen Film suche ich? 100 Schwarzwaldtaler, wenn Sie es rausfinden. Und dann wandern 100 Schwarzwaldtaler auf Ihr Konto. Wir reden gleich auch mal noch über dieses wunderbare Dankeschön-Programm für unsere Hörer mit den Schwarzwaldtalern.

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3: Also, welchen Film suche ich heute? Hier kommen mal die ersten Hinweise. Drei ziemlich sorgenfreie Freunde kommen von einer Reise zurück und stellen fest, sie sind pleite. Also verkaufen sie ihr Auto, eröffnen gemeinsam eine Tankstelle. Dummerweise verlieben sich alle drei noch in dieselbe Frau. Welchen Film suche ich denn da heute? Es gibt gleich noch ein paar mehr Hinweise. Und wenn sie es herausfinden, dann gibt's 100 Schwarzwaldtaler. 0173 104 33 33 per Sprachnachricht direkt ins Studio. Es gibt gleich noch ein paar mehr Hinweise, ja.

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4: Also welchen Film suche ich heute? Und jetzt wird's auch so ein klein wenig musikalisch, muss ich sagen. Ja. Mit dabei bei diesem Film sind Heinz Rühmann, Willi Fritsch und Lilian Harvey. Und aus diesem Film stammt einer der berühmtesten deutschen Filmschlager überhaupt. Sie kennen den, ich bin mir ziemlich sicher.
5: Es gibt auf der Welt.
4: Also,
5: 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Ein Freund.
4: Also, jetzt müssten Sie es aber eigentlich langsam wissen, um welchen Film es sich dreht. 0173 104 33 33.

0: 100 Schwarzwaldtaler, wenn Sie diesen Film herausfinden, 0173 104 33 33. Sprachnachricht flink ins Studio.
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2: Also heute habe ich einen Kinofilm gesucht, der war noch schwarz-weiß. Und da ist ein guter Freund offenbar mehr wert als ein voller Tank. Welcher Film war das denn, den ich gesucht habe? Unsere Hörerinnen und Hörer, die haben fleißig mitgerätselt.
3: Hallo mein Lieber, hier ist die Claudia aus Bottrop. Ich habe es gar nicht mitgekriegt, ob die Rätsel-Hotline quasi für den Film schon eröffnet ist. Ich würde mal auf die drei von der Tankstelle

0: Lippen. Ja, vielleicht bis später mal.
1: Jawohl, wunderbar, ist richtig. Genau so war es nämlich, die drei von der Tankstelle. Heute vor genau 96 Jahren, 15. September 1930, da feierte der Film im Berliner Gloria-Palast Premiere. Ja, die Musik schrieb Werner Richard Heimann, die Texte Robert Gilbert, die Comedian Harmonist sind im Film sogar selbst zu sehen, als singende Barkeeper von Ein Freund, ein guter Freund. 90 Jahre alt, also Ein Freund, ein guter Freund kennt man immer noch. Und das nenne ich mal einen Film-Soundtrack mit Langstrecken-TÜV. Vielen Dank, 100 Schwarzwaldtaler schreibe ich gut, liebe Claudia. Und ich will mal noch ganz kurz was zu unseren Schwarzwaldtalern sagen. Ja, am besten ein Konto eröffnen, das geht ganz easy und flott auf schwarzwaldradio.com. Und wenn Sie genügend gesammelt haben, dann haben Sie auch die Möglichkeit, wirklich ganz, ganz tolle Sachen einzukaufen in unserem Prämien-Shop. Schwarzwaldradio bedankt sich damit mit den Schwarzwaldtalern. Das sind virtuelle Punkte, die für Sie ja zu einem kostenlosen Schwarzwaldtaler-Konto verwaltet werden können. Also tolle Sache. Auch bei den Wettermeldungen kann man im Übrigen Schwarzwaldtaler sammeln und natürlich hier bei den Gewinnspielen. Und beim nächsten Mal haben Sie vielleicht wieder die Chance auf 100 Schwarzwaldtaler hier bei uns zu gewinnen.

0: Heute sind es noch 100 Tage bis Weihnachten und da passt natürlich ein Hörerwunsch hier in Deutschlands größter Jukebox mit eingebautem Schleudertrauma fürs Klavier.
1: Hallo, hier ist der Hans-Peter aus Düsseldorf. Ich wünsche mir eine Nummer, die basiert auf einer Komposition von Modest Mussorgsky. Das Ding nannte sich, glaube ich, Nut Rocker oder so ähnlich. War entweder von Emerson, Lake & Palmer oder von B. Bumble and the Stingers. Das weiß ich nicht genau. Würde mich aber sehr freuen, wenn ich dieses Ding noch mal hören könnte. Vielen Dank und schönen Tag noch. Ciao.
0: Ja, es war Bumble and the Stingers mit Nut Rocker von 1962. Und herrlich ist, hinter diesem Rock'n'Roll-Instrumentalstück steckt tatsächlich Tschaikowskis Nussknacker. Aus klassischem Ballett wurde plötzlich Vollgas-Piano. In Großbritannien ging das Ding sogar auf Platz 1. Tschaikowski hätte vermutlich kurz die Augenbrauen gehoben. B. Bumble and the Stingers. Nut Rocker. Darf man schon mal machen. Noch 100 Tage bis Weihnachten.

Hallo, hallo an diesem Dienstag mit Schwarzwaldradio. Jetzt wieder ein bisschen Musikgeschichte mit einem Titel, der ganz besondere Geschichte schrieb. Denn manchmal ist der Titel einfach komplette Ironie. Relax von Frankie Goes to Hollywood war 1984 alles andere als entspannt. Skandale, Radioboykott, Sex-Appeal und trotzdem oder gerade deshalb ein Monster-Hit. Heute vor 42 Jahren hing die Nummer schon seit einer gefühlten Ewigkeit in den britischen Charts. Insgesamt kam Relax auf sagenhafte 70 Chartwochen. Davon 5 Wochen auf Platz 1. Und das Allerschönste daran, der Bann durch ein englisches Radio hat dem Song eher Rückenwind als Gegenwind gegeben. Also verboten, verrufen, vergoldet. Frankie Goes to Hollywood und Relax bei Schwarzwaldradio.

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9: Ja, heute vor allem im Süden, in der Mitte und bis in den Nordosten viel Sonne. Im Nordwesten mehr Wolken, dort zum Abend erste Schauer und einzelne kräftige Gewitter. Dazu 21 Grad an der Küste, sonst 23 bis 28, im Südwesten sogar bis 31 Grad. Morgen der Mittwoch wird deutlich kühler und wechselhaft, im Südosten Schauer, kräftige Gewitter. An den Alpen Regen, sonst Wolken, Auflockerungen, einzelne Schauer bei 18 bis 26.

0: 20 Grad. Noch einige Temperaturen von unseren Wetterwächtern. Christa aus Obergünzburg in Bayern meldet 21 Grad sonnig und Carola aus Hasselbach in Thüringen 22 Grad und viel Sonne.
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2: Ich bin Stefan Schütz. Bundesverkehrsminister Bilger möchte die Sicherheit an Bahnhöfen erhöhen. Denkbar ist für ihn, dass zumindest an den großen Bahnhöfen der Zutritt künftig nur mit Ticket erlaubt ist. Das sagte er den Funke-Zeitungen. Diana Kramer berichtet.
3: In anderen Ländern wie Frankreich oder Großbritannien sind Zugangskontrollen längst üblich. Wie an Flughäfen kommen Reisende dort erst nach elektronischer Ticketprüfung, zum Beispiel durch Zugangsschleusen zum Bahnsteig. Es brauche mehr Schutz für Bahnhöfe, aber auch für die gesamte Verkehrsinfrastruktur und auch die Energieversorgung. Die Angriffe auf verletzliche Bereiche seien eine neue Realität.
2: Der Bundesdrogenbeauftragte Streeck warnt davor, den Konsum von Kokain zu verharmlosen. Inzwischen werde es in Teilen der Gesellschaft als ganz normal angesehen, die Droge zu nehmen. Sogar der Preis sei wegen der steigenden konsumierten Menge gesunken. Die Versorgung wird durch die organisierte Kriminalität gesichert und die geht laut Lagebericht immer brutaler vor. Verbraucherschützer gehen mit 3 Verbandsklagen gegen Preiserhöhungen der Streaming-Anbieter Netflix, Apple TV und Wow vor. Sie wollen für Kunden Rückzahlungen in Höhe von 200 bis 700 Euro durchsetzen, abhängig vom jeweiligen Vertrag. Begründung: Die Anbieter hätten die Preise laufender Abonnements wiederholt angehoben, ohne die gesonderte Zustimmung ihrer Kunden einzuholen. Ein ähnliches Verfahren läuft gegen DAZN. Die Spritpreise sind auf Rekordniveau und die SPD wird ungeduldig, was staatliche Maßnahmen angeht. Generalsekretär Klüssendorf wirft Wirtschaftsministerin Reiche Untätigkeit vor und setzt auf alte Forderungen: einen Spritpreisdeckel, eine Übergewinnsteuer für Ölkonzerne und mehr Preistransparenz. Reiche favorisiert Direktzahlungen an Bürger mit niedrigem Einkommen und eine Senkung der Energiesteuer. Vor dem brandenburgischen Oberlandesgericht läuft der Prozess um die Rabatt-App von Lidl. Geklagt hat der Bundesverband der Verbraucherzentralen. Der wirft dem Discounter vor, dass die App diskriminierend sei, weil zum Beispiel ältere Menschen oder Menschen mit Behinderung die App oft nicht nutzen können und somit auch keine Rabatte bekommen.
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4: 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Ah, hier ist aber auch ein in diesem Studio jetzt hier drin. Ja, das liegt an mir, ich weiß. Wir müssen mal ein bisschen lüften. Gehen wir mal kurz raus in den Schwarzwald. Dann nehme ich Sie gleich mal mit. Ein bisschen frische Luft schnappen. Außerdem, heute haben wir 100 Tage bis Weihnachten. Das werden wir gleich mal ein bisschen wissenschaftlich untersuchen. Außerdem jede Menge Hörerwünsche.
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0: Heute sind es tatsächlich nur noch 100 Tage bis Weihnachten. Ja, bei manchen geht da sofort das innere Glöckchen an, andere verdrängen Lebkuchen und Lichterketten noch ganz erfolgreich. Aber woher kommt diese Vorfreude eigentlich und kann man sie sogar erklären? Yvonne aus der Schwarzwald-Radio-Redaktion hat sich das Ganze mal so ein bisschen wissenschaftlicher angeschaut.
1: Denn tatsächlich gibt's Forschung, die zumindest einen Teil dieser Vorfreude ziemlich gut aussehen lässt. Wissenschaftler beschäftigen sich seit Jahren mit Nostalgie, also diesem schönen Gefühl, wenn uns vertraute Dinge, Erinnerungen und Rituale ein wohliges Gefühl geben. Eine ganz neue große Meta-Analyse aus diesem Jahr hat gezeigt, Nostalgie hängt tatsächlich mit mehr Wohlbefinden zusammen. Und Weihnachten ist voll davon. Lichter, Gerüche, Musik, immer derselbe Film und der Adventskranz, der seit 2007 irgendwie immer noch seinen Dienst tut. Auch Weihnachtsrituale sind untersucht worden. Eine Studie hat gezeigt, dass Menschen mit solchen Ritualen zufriedener leben, mehr positive Gefühle haben, mehr soziale Unterstützung und weniger Einsamkeit. Heißt also, wer jetzt schon die Lichterkette aus dem Keller holt, lebt nicht automatisch länger, aber vielleicht ein bisschen glücklicher.
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0: Und jetzt werden wir mal ganz gefühlvoll beim nächsten Hörerwunsch. Der ist so herrlich und so einer läuft im deutschen Radio wirklich viel zu selten. Und unsere Hörer, die sind einfach Weltklasse.
1: Moin, hier ist der Uwe von der schönen Insel Rügen. Wir haben im kommenden Monat 50-jähriges Klassentreffen, also 50 Jahre aus der Schule. Bedeutet auch 50 Jahre in der Vergangenheit tolle Songs, die ihr zum größten Teil auch bei euch im Sender bisher gespielt habt. Allerdings fehlt mir ein Song, den habe ich bisher erst einmal gehört. Das war Dave Loggins' Please Come to Boston. Würde mich riesig freuen, wenn ihr den hier nochmal reinhauen könntet. Ich danke euch. Bis dann. Tschüss.
0: Uwe, vielen Dank für diesen Songvorschlag in Deutschlands größter Jukebox. Dave Loggins mit Please Come to Boston aus dem Jahre 74. In den USA ging der Song bis auf Platz 5, brachte ihm sogar eine Grammy-Nominierung ein. Und noch so ein kleiner Familien-Fun-Fact: Dave Loggins war der Cousin von Kenny Loggins. Also wenn andere ihn im Regal stehen lassen, holen wir ihn eben raus von Schwarzwaldradio. Please Come to Boston und Dave Loggins.

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0: So, und jetzt nehmen wir mal ein bisschen Tempo raus. Jetzt wird's ein bisschen still, moorig und richtig schön Schwarzwald. Der Blindensee liegt versteckt bei Schonach mitten in einer faszinierenden Hochmoorlandschaft. Also ein Ort, an dem plötzlich alles ein bisschen langsamer wird. Tobias aus der Schwarzwald-Radio-Redaktion nimmt uns mit.
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2: Der Blindensee ist so ein Ort, bei dem man automatisch einen Gang runterschaltet. Mitten im Hochmoor gelegen, wirkt hier alles ruhig. Der See selbst ist nach der Eiszeit entstanden und steht heute unter strengem Naturschutz. Sie können ihn auf einem Rundweg über Holzbohlen umrunden und sind dabei ganz nah dran an dieser besonderen Landschaft. Spannend ist auch der Name. Blindensee heißt er, weil man keinen sichtbaren Zu- oder Abfluss erkennt.

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1: Schöne Grüße aus dem sonnigen Bad Münstereifel, der redet euch Micha. Und ich hätte mal einen Wunsch aus dem Jahr 1964, und zwar von den McCoys, den Titel Hang on Sloopy. Ja, schön, Sie nochmal zu hören. Euch einen schönen Tag noch. Ciao.

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2: Ach, da gehen wir mal nach Schönebeck an der Elbe. Da sind es 20 Grad, wechselnd bewölkt. Vielen Dank an Wetterwächter Dietmar und Matthias aus Esslingen im Spessart. 25 Grad und sonnig. Ja, heute vor allem im Süden, in der Mitte und bis in den Nordosten viel Sonne. Im Nordwesten mehr Wolken und dort aber auch zum Abend erste Schauer, einzelne kräftige Gewitter. Dazu 21 Grad an der Küste, sonst 23 bis 28, im Südwesten sogar bis 31 Grad. Morgen blicken wir auf den Mittwoch. Deutlich kühler ist der und wechselhaft. Im Südosten Schauer und kräftige Gewitter. An den Alpen Regen, sonst Wolken, Auflockerungen, einzelne Schauer bei 18 bis 26 Grad.
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3: Ich bin Stefan Schütz. Kriminelle Banden werben immer mehr Minderjährige für Gewalttaten an. Das hat das Bundeskriminalamt festgestellt. Der Kontakt läuft häufig über soziale Medien. Die jüngsten angeworbenen Täter sind 13 Jahre alt. Thomas Bleskin berichtet.
4: Auftraggeber und diejenigen, die schließlich zuschlagen, begegnen sich oft gar nicht persönlich. Gleichzeitig nutzen vor allem jüngere Kriminelle soziale Netzwerke, um mit Macht, Status und Gewalt zu protzen. Das BKA spricht von einer sogenannten Gen Z-Mafia. Insgesamt beobachtet die Behörde im Bereich der organisierten Kriminalität außerdem eine zunehmende Gewaltbereitschaft.
3: Viel Frust heute am Flughafen Köln-Bonn. Weil sich ungewöhnlich viele Mitarbeitende der Sicherheitskontrollen krankgemeldet haben, bildeten sich dort sehr lange Schlangen im Sicherheitsbereich. Das führte so weit, dass einige ihre Flüge verpasst haben. Laut dem Sicherheitsdienstleister ist die Hälfte des eingeplanten Personals ausgefallen. Inzwischen hat sich die Lage entspannt, so ein Sprecher. Die USA haben laut US-Medien erstmals offiziell die Stationierung von Waffen im Weltraum bestätigt. Luftwaffenstaatssekretär Mank nannte keine Details, betonte aber die Bedeutung für die Abschreckung. Möglich sei laut einem Regierungsvertreter etwa die Fähigkeit, feindliche Satelliten zu zerstören. Die USA sehen im All China und Russland als Bedrohung. Viele junge Menschen träumen von einer eigenen Firma, aber nur wenige setzen den Plan wirklich um. Bei einer Umfrage der Bertelsmann Stiftung haben 40% gesagt, sie könnten sich vorstellen, eine Firma zu gründen. Wirklich umgesetzt haben das aber lediglich 3% der 14- bis 25-Jährigen. Das liegt zum Beispiel daran, dass viele ein sicheres Angestelltenverhältnis bevorzugen, anderen fehlt das Wissen oder das Startkapital. In Japan leben immer mehr Menschen, die älter sind als 100 Jahre. Es sind aktuell fast 108.000, die diese Marke überschritten haben. Der Großteil sind Frauen, so das Gesundheitsministerium in Tokio. Gleichzeitig schrumpft Japans Bevölkerung angesichts niedriger Geburtenraten und einer vergleichsweise geringen Einwanderung im Rekordtempo.
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2: Mit Musik aus den 60ern, 70ern, 80ern und 90ern. Und aus den 90ern, aus dem Jahr 1995, geht's gleich im Tagebuch der großen Hits. Es gibt Songs, da reichen 3 Sekunden Trompete und plötzlich steht dieser Song wieder mitten im Raum. How Bizarre von OMC. So ein bisschen Hip-Hop, ja, Trompeten, Südseegefühl und ein Refrain, den keiner vergisst. Nach 2 Songs die ganze Story. So

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1: 15. September 1996. OMC steigen mit How Bizarre in die Charts ein. Ursprünglich steckt hinter OMC eine Hip-Hop-Crew aus South Auckland. Aber Gründer Paulie Fewman entwickelt daraus zusammen mit dem Produzenten Alan Johnson etwas komplett Eigenes. How Bizarre mischt Hip-Hop, Pop, Reggae und diese auffällige Mariachi-Trompete. Dazu Paulie Fewmans lässiger Sprechgesang und fertig ist ein Song, der irgendwie nach Urlaub klingt, aber gleichzeitig total seltsam und schwer einzuordnen ist. Und genau das war offenbar das Erfolgsrezept. In Neuseeland und Australien geht der Song direkt auf Platz 1 und wird anschließend auch international zum riesigen Hit. Interessant ist übrigens, der Song entsteht schon 1994 als ziemlich rohe Idee. Erst als Paulie im Studio spontan immer wieder How Bizarre singt, ist klar, ganz genau das wird die Hook, die diese alte Idee dann tatsächlich 2 Jahre später noch einmal zum Hit machen kann.
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Also bevor ich hier Schluss mache, habe ich gerade noch eben einen Blick auf Instagram und Facebook geschmissen, hier bei Schwarzwaldradio auf unseren Social-Media-Seiten. Und es ist eine wirklich verrückte Story. 4 Songs, 20.000 Fans und danach Ausnahmezustand. Heute vor 61 Jahren eskalierte ein Rolling Stones-Konzert in der Berliner Waldbühne komplett. Fans stürmten Richtung Bühne, Bänke gingen zu Bruch, die Polizei rückte mit Wasserwerfern an und die Stones verschwanden nach nur 4 Songs. Warum dieser Abend zum Rock'n'Roll-Skandal wurde, das finden Sie jetzt auf Instagram und Facebook, Social Media, hier bei Schwarzwaldradio. Gerne abonnieren, dann haben Sie solche Stories immer auf dem Schirm. Und

das Ganze gerne liken, teilen und kommentieren. Ja, da lohnt sich mal ein Blick einfach immer mal wieder drauf zu werfen. Und dann spielen wir jetzt was von den Rolling Stones. Och nee, komm, das überlassen wir dem Charlie. Der kommt nämlich jetzt auch gleich. Das soll doch der Charlie machen. Charlie, such dir doch mal irgendeinen ganz verrückten Song raus. Vielleicht sogar einen, wo die wirklich noch gespielt haben. Es waren ja 4 Songs, einer davon wäre cool. Ja, mach das doch. Charlie, das ist eine Aufgabe für dich heute Nachmittag. Am Mikrofon war Jochen Kneifeld. Ich wünsche Ihnen noch einen schönen Dienstag. Wir hören uns morgen früh wieder ab 10.30 Uhr. Am Mikrofon war Jochen Kneifeld. Viel Spaß jetzt mit Charlie.

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9: Dienstagnachmittag, kurz nach halb drei. Was machen wir heute? Ja, großes Programm, würde ich sagen. Wir haben einen Hit aus dem Röhrenradio am Start. Wir haben instrumentale Musik ohne Wand. Ein geniales Stück Musik heute. Zu gewinnen gibt es nachher irgendwann auch noch was. Und ja, ganz zum Schluss natürlich auch wieder die Maxi zum Feierabend. Aber fangen wir mal ganz langsam an, von vorne. Nicht das Pferd vom Schweife her aufzäumen. Arthur Baker, der Mann, der ohne es zu wollen den Hip-Hop erfunden hat, kann man so stehen lassen, mit einem waschechten Pfarrer, Al Green, und den Backbeat Disciples. Was ein Riesenname. The Message is Love.

Giorgio Moroder und Phil Oakey, Together in Electric Dreams. Stimme von The Human League hat da noch ein bisschen mitgeholfen. Die haben sich da aber auch wirklich sehr, sehr gut befruchtet, was das betrifft, so an Ideen gegenseitig. Eine schöne Mail haben wir reingekriegt, und zwar hat sich der Wolfgang aus Laatzen bekanntlicherweise bei Hannover gemeldet. Es gibt da einen Song, den haben wir früher mit der Band bei jedem Gig gespielt.

gespielt und die Zuhörer haben es echt abgefeiert. Ich würde ihn echt mal wieder gerne hören, wird auch sonst irgendwie nirgends gespielt. Vielleicht habt ihr den ja im Archiv oder in der Jukebox. Liebe Grüße, der Wolfgang aus Laatzen. Und die Rede war von Johnny Lee, Looking for Love. Mhm, natürlich haben wir den. Was denkst du denn?

Dienstagnachmittag bei Schwarzwaldradio. Nach wie vor kommen sehr viele Nachrichten rein. Gerade eben über WhatsApp wieder mit Schwarzwald-Adventskalendern. Es ist total toll, wie ihr auf das Ding reagiert habt und vor allem, wie viele von Ihnen schon haben. Aber normal, also ganz, ganz, ganz wichtig. Es macht keinen Sinn, reinzugucken vor dem 1. Dezember. Ihr macht euch nur die Spannung selbst kaputt. Und wir werden auch nichts verraten. Ihr wisst ja im Wesentlichen bei einigen Dingen schon, was euch erwarten wird. Die Frage ist natürlich, wo haben wir es versteckt? Wo ist es drin? Wenn wir das im Vorfeld verraten, würden wir die ganze Spannung weg. Das würde auch keinen Sinn ergeben. Deswegen lassen wir das bleiben. Und insofern, auch wenn ihr das Adventskalenderchen, das schon ein bisschen größer ausgefallen ist, in diesem Jahr natürlich schon habt. Und ich weiß, es juckt in den Fingern. Aber es sind noch 100 Tage bis Heiligabend. Zieht man die 24 ab, dann bleibt da nicht mehr so viel übrig. Und dann könnt ihr irgendwann, also in 74 Tagen geht es dann los, 76, und könnt die ersten Türen öffnen. Bis dahin lohnt es sich abzulenken. Vielleicht mit Musikwunsch oder mit Schwarzwaldradio hören. Kommt man vielleicht auch auf Idee, nicht unbedingt gleich das Türchen aufmachen zu wollen. Das hier zum Beispiel wäre auch mal wieder Zeit, in den Äther geschossen zu werden, im Original von The Guess Who, hier von Lenny Kravitz, American Woman.

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14: Nordrhein-Westfalen, genauer gesagt Niederkassel, hat 28 sonnige Grad zu vermelden. Das hat Jochen geschickt. In München-Lochhausen momentan logischerweise in Bayern 28 Grad und Sonne bei Markus. Dann hätten wir in Schleswig-Holstein, Oberstedt an der Küste 22 Grad. Es ist wechselnd bewölkt. Dankeschön, Elisabeth. Tja, und in Kreischau in Sachsen 24 Grad und wolkig, hat Thorsten geschickt. Also heute ein Tag, bei dem das Thermometer noch mal einiges aushalten muss. Der Planet will es noch mal wissen. Es sind richtige Temperaturen heute dahinter. Die Nacht war allerdings so ein bisschen zum Wegrennen. Und das wird, ja, die kommen dann nicht mehr ganz. Es wird ein bisschen milder. 17 Grad bekommen wir am Oberrhein, wird der wärmste Punkt in der Nacht sein. 9 Grad dafür am Alpenrand. In der Lausitz, wo es in der letzten Nacht 4 Grad gehabt haben soll, sind es heute Nacht auch noch 5. Im morgigen Tag gibt es dann auch noch mal ein bisschen Sommerfeeling, allerdings nicht mehr ganz auf dem Niveau von heute. Das Sauerland ist mit 17 Grad dabei, 26 Grad an der unteren Donau. Mehr ist erstmal nicht zu wollen. Reicht aber auch. Also ganz ehrlich,

0: haben jetzt Mitte September. Langsam wäre es jetzt dann mit Sommer mal gut.
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2: Ich bin Stefan Schütz. Kanzler Merz widmet sich dem Thema Spritpreise. Es ist Zeit zu handeln, sagte er sinngemäß in Berlin vor Unternehmerinnen und Unternehmern.
3: Das genaue Instrumentarium steht noch nicht fest. Sie können aber davon ausgehen, dass wir sehr bald einen Vorschlag dazu vorlegen werden.
2: Wirtschaftsministerin Reiche ist für Entlastungen von Menschen mit geringeren Einkommen. Die SPD ist unter anderem für eine Übergewinnsteuer, die Mineralölkonzerne zahlen müssten. CSU-Chef Söder geht davon aus, dass Kanzler Merz noch genügend Rückendeckung in den eigenen Reihen hat. Dabei rechnet er fest mit der Unterstützung des CDU-Präsidiums, das Merz am Sonntag eingeladen hat. Dort soll dann das Ergebnis der anstehenden Landtagswahl in Mecklenburg-Vorpommern beraten werden. Spätestens seit der Wahlniederlage der CDU in Sachsen-Anhalt steht Merz im Kreuzfeuer der Kritik. Verbraucherschützer gehen juristisch gegen die Streamingdienste Netflix, Apple TV und Wow vor. Sie wollen für Kunden in Deutschland Rückzahlungen in Höhe von 200 bis 700 Euro durchsetzen, abhängig vom jeweiligen Vertrag. Ihre Argumentation: Die Anbieter hätten die Preise laufender Abonnements wiederholt angehoben, ohne dafür die Zustimmung ihrer Kunden einzuholen. Mehr Gewalt, Einschüchterungen und minderjährige Täter, das steht im Lagebericht zur organisierten Kriminalität, den Innenminister Dobrindt vorgestellt hat.
4: Besonders perfide ist dabei, dass auch Minderjährige zunehmend für Verbrechen missbraucht werden, dass Minderjährige auch zunehmend als sogenannte Wegwerftäter eingesetzt werden.
2: Laut Dobrindt gingen letztes Jahr mindestens 20 Tötungsdelikte aufs Konto organisierter Banden. Dass München sportliche Großereignisse ausrichten kann, hat die bayerische Landeshauptstadt schon häufiger bewiesen. Jetzt gab es den Zuschlag für zwei große Sportevents. Die Leichtathletik-WM 2031 wird in München stattfinden, so der zuständige Weltverband. Außerdem gab die UEFA bekannt, dass München das Finale der Fußball-Champions League 2028 austragen wird.
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0: Ich glaube, ich muss noch eine Stones-Single im Auftrag von Jochen nachreichen zu diesem legendären Konzert auf der Berliner Waldbühne 1965, bei dem die Stones nach ein bisschen mehr als vier Songs dann doch die Flucht ergriffen haben, denn die Situation war unfassbar. That was too much of the rock and roll, aber erst machen wir mal den Twist. Wenn der auch ein bisschen rockiger klingt bei den Dire Straits, gebe ich zu.

Arrested Development und People Every Day, beziehungsweise Everyday People bei Schwarzwaldradio. Es war der 15.09.65, die Stones auf der Berliner Waldbühne. 20.000

Menschen, die Stimmung ziemlich aufgeladen, nachdem mehrere Acts im Vorfeld nicht das bringen konnten, was sich die Fans gewünscht hatten, kamen dann die Stones, die im Vorfeld schon als die härteste Band der Welt angekündigt wurde. Es endete in einer Katastrophe, 20 Minuten Konzert, dann haben die Stones abgebrochen, denn da war schon klar, da lädt sich was auf. Bis heute ist, glaube ich, nicht so wirklich 100% geklärt, ob das abgebrochen wurde, weil die Stones keinen Bock mehr hatten oder weil man von behördlicher Seite befürchtet hätte, dass die Situation eskalieren könnte. Sie ist eskaliert. Ein paar Songs haben sie allerdings doch noch gespielt an diesem Tag und das hat mir der Jochen jetzt übrig gelassen, aus dieser 20-minütigen, doch übersichtlichen Setlist einen vielleicht noch zu spielen. Ja, also passt ja wunderbar, wenn man überlegt, wie die Waldbühne hinterher ausgesehen hat. Da gibt es ja heute noch in vielen Archiven Bilder zu sehen. Konnte man ja problemlos einkehren und wegschmeißen. Da war ja kaum noch was ganz. Über Jahre konnte die Waldbühne nicht mehr benutzt werden. Wurde damals auch von der ostdeutschen Propaganda in der DDR richtig groß aufgezogen, um den Beat schlecht zu ziehen. Einer der Songs, und der passt in dem Fall ganz gut dazu, war The Last Time von den Stones. Ich würde sagen, damit kommen wir der Sache wohl ganz gerecht. 65 passiert, mittlerweile ist viel, viel Gras über dieser Nummer gewachsen. Aber das war so ein Startschuss. Da kam einiges ins Rollen. Einerseits das Augenmerk auf den Rock'n'Roll und den Beat, andererseits ist aber auch politisch einiges ins Laufen gekommen dadurch.

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1: Ja, ich glaube, für den war es auch mal wieder Zeit. Herb Alpert hat in den 60er Jahren ja mit richtig tollen Songs abgeräumt. Tijuana Taxi, Lonely Bullet, Taste of Honey, der war richtig gut dabei. Die Frage war, wie gut hält sich so ein halber Labelchef von A&R Records, wenn er älter wird? Wie kommt er in die 80er Jahre? Ziemlich erfolgreich sogar. Und das hat er mit Rise bewiesen. Ist meiner Meinung nach eine der kräftigsten Nummern, die dieser Mann jemals abgeliefert hat. Die Maxi-Version von Rise stand übrigens Pate für eine Notorious B.I.G. und Hypnotized. Es ist exakt der Groove, der damals rausgezogen wurde. So ein bisschen sickert das in der normalen Version auch noch durch. Kommt auch ohne alles klar und zeigt einfach eins. Herb Alpert kann, glaube ich, so alt werden, wie er will. Er hat's drauf. Das hat er damals unter Beweis gestellt.

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0: Legendäre Nummer, Born to be Wild, Steppenwolf bei Schwarzwaldradio. Eigentlich mit einer der größten Hits, wobei ich finde Magic Carpet Ride auch vollkommen unterschätzt. Ein hammergeiles Musikstück. Oh, das kommt so richtig schön um die Kurve. Aber wir haben Musikwunsch vorliegen zum Geburtstag nachträglich vom Luca aus Landshut. Der wurde vorgestern 19, nachträglich auch von uns alles Liebe und Gute. Und schön, dass wir auch bei dir Anklang gefunden haben. Der Musikwunsch dazu, ja, der Titel ist auf jeden Fall älter als du. Das lässt sich in dem Fall bestimmt stressfrei sagen.
1: Hier ist der Luca aus Landshut in Niederbayern. Ich hätte gerne einen Musikwunsch von Bartle James Harvest. Life is for living.
0: Tja, machen wir. Super schöne Nummer und auch von uns nochmal alles Liebe und Gute nachträglich zum 19. Bleibt dabei. Der Musikgeschmack, der stimmt auf jeden Fall schon mal.

0: Donner Posini bei Schwarzwaldradio mit Nonce. Spannender Musikwunsch, freue mich jedes Mal, wenn das kommt. Eine der wenigen Nummern von Queen, die nicht auf Englisch gesungen wurden.
1: Aus dem sonnigen Thüringen. Ich würde mir gerne mal von Queen Las Palapas de Amor wünschen.
0: Ein Song, den die Band aufgenommen hat für ihre argentinischen Fans, zu denen sie ein richtig dickes Verhältnis hatte. Die waren richtig toll miteinander. Aufgenommen wurde das Ding in München, produziert von Reinhold Mark in den Musicland Studios. War also der nötige Druck dahinter und auch das

Nötige fachliche Wissen. Brian May ist in diesem Song also regelrecht über sich herausgewachsen. Und das Ding kam damals 82 als dritte Single aus Hot Space, diesem scharfen Album von Queen, was auch, ja, also von der Präzision her, ich glaube, eines der geschliffensten Alben ist, bevor dann der ganz, ganz große überkommerzielle Schmiss kam. Hier ist Queen, Las Palabras de Amor, The Words of Love.

0: Was für Musik machen die Hooters eigentlich genau? Also irgendwie sind die relativ unschubladisierbar, aber auch unfassbar gut live. Eric Bazillion und diese Band live zu erleben, das ist was, das sollte man auch mal mitgemacht haben. Da kommt wirklich was rüber. Vor allem, die schaffen es heute noch, die Massen sowas von zu faszinieren. Und das kriegen mit dieser Perfektion nicht sonderlich viele Bands hin.
1: Hi, ich bin der Manfred aus Dessau und wünsche mir ein Song von Sade.
0: Ja, Manfred, wenn wir da freie Hand haben, das hast du uns ja auch bestätigt, irgendwas Schönes von Sade, gehen wir mal ein bisschen abseits. Sade mit so ein bisschen Schwung in der Hüfte, das gibt's auch. Also nicht nur die Stehtanznummer, das geht auch schon ein bisschen flockiger. Und in dem Fall haben wir die Köpfe kurz zusammengesteckt und gesagt, na, da graben wir doch mal wieder einen der seltener gespielteren von ihr aus. Paradise, Song mit diesem perfekten Südsee-Karibik-Feeling.

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7: Da hat der Sommer heute noch mal Gas gegeben, obwohl das eigentlich schon fast hinter sich hätte. Aber naja, also es ist noch mal was drin. Höchstwerte heute haben wir drin, das ist echt phänomenal. Von fast 30 Grad im Breisgau, da ist was los. Sieht im Detail momentan so aus, dass wir in Langen in Hessen 28 Grad und leichte Bewölkung zu vermelden haben. Dankeschön, Oliver. Der Senftenberger See, Berlin-Brandenburg, 24 Grad und Sonne, hat die Ina geschickt. Da würde mich mal interessieren, wie warm das Wasser an der Stelle gerade noch ist. Ja, was hätten wir noch anzubieten? Regensburg, 26 Grad, es scheint die Sonne beim Alex. Und dann wäre dann noch in, ich gucke mal, in Bochum, 28 Grad und bedeckter Himmel, leicht bewölkt beim Andreas. Also so zwischen leicht bewölkt und bedeckt. Okay, zwischendurch wird es wahrscheinlich mal aufreißen. Passt aber auch zu dem, was angekündigt war. Das wird heute noch eine relativ ruhige Geschichte werden. Auf die Nacht hin, gebietsweise eventuell der ein oder andere Gewitterschauer, kann aber auch, ja, also wenn nur von kurzer Dauer sein und ist eine partielle Geschichte. Gilt nicht für ganz Deutschland, wird sich schnell bilden, lokal und dann wahrscheinlich auch wieder zersetzen. Nachtwerte heute, da haben wir 17 Grad anzubieten, am Oberrhein 9 Grad im Alpenrand. Der Mittwochmorgen kommt dann mit 17 Grad im Sauerland und 26 Grad an der unteren Donau zurück. Also schon noch warm, aber nicht mehr ganz das Level von heute.
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8: Ich bin Stefan Schütz. Die Politik debattiert wieder über Möglichkeiten, wie Autofahrende an den Tankstellen entlastet werden können. Kanzler Merz kündigte an, dass etwas passieren soll, ließ aber offen, was genau. Wirtschaftsministerin Reiche ist dafür, dass Menschen mit niedrigem Einkommen entlastet werden. Die SPD hat Spritpreisdeckel und Übergewinnsteuer für Mineralölkonzerne ins Spiel gebracht. Bundesgesundheitsminister Linnemann will strengere Regeln für medizinisches Cannabis durchsetzen. Die Importe von Cannabisblüten sollen laut Prognose seines Ministeriums in diesem Jahr auf 300 Tonnen steigen, eine Verzehnfachung binnen 3 Jahren. Das habe mit Medizin nichts mehr zu tun, sondern mit Drogenkonsum, sagte der CDU-Politiker. Kriminelle Banden werben immer mehr Minderjährige für Gewalttaten an. Das hat das Bundeskriminalamt festgestellt.

0: Der Kontakt läuft häufig über soziale Medien. Die jüngsten angeworbenen Täter sind 13 Jahre alt. Thomas Pleskin berichtet.
1: Auftraggeber und diejenigen, die schließlich zuschlagen, begegnen sich oft gar nicht persönlich. Gleichzeitig nutzen vor allem jüngere Kriminelle soziale Netzwerke, um mit Macht, Status und Gewalt zu protzen. Das BKA spricht von einer sogenannten Gen Z-Mafia. Insgesamt beobachtet die Behörde im Bereich der organisierten Kriminalität außerdem eine zunehmende Gewaltbereitschaft.
0: Weltraumwaffen waren lange Science-Fiction-Elemente, doch diese Zeiten scheinen vorbei. Washington hat laut US-Medien zum ersten Mal bestätigt, dass Waffen im Weltraum stationiert wurden. Luftwaffenstaatssekretär Mank nannte keine Details, betonte aber die Bedeutung für die Abschreckung. Möglich sei laut einem Regierungsvertreter etwa die Fähigkeit, feindliche Satelliten zu zerstören. Die USA sehen im All China und Russland als Bedrohung. Der Flughafen von Catania auf Sizilien bleibt wegen einer Aschewolke des Ätna länger gesperrt. Die Behörden haben alle Starts und Landungen bis 22 Uhr abgesagt. Ursprünglich war das bis zum Nachmittag geplant. Seit gestern sind bereits mehrere Dutzend Flüge ausgefallen, darunter internationale Verbindungen. Für den Flugverkehr auf Sizilien gilt seit Wochen Warnstufe Rot.
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4: Vor 102 Jahren wurde etwas erfunden und zum ersten Mal der Öffentlichkeit vorgestellt, ohne dass es uns hier wahrscheinlich gar nicht geben würde. Und das ist auch Gegenstand einiger Musiksongs gewesen. Darum kümmern wir uns gleich bei Schwarzwaldradio hier im Deutschen Eck. Was da aufeinander trifft, gleich nach den Eagles und Chris Rea.

0: Chris Rea und Julia bei Schwarzwaldradio.
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0: Es war heute vor 102 Jahren, da hat der Deutsche Rundfunk zum allerersten Mal Radiowerbung ausgestrahlt. Zum allerersten Mal kam Werbung für einen Artikel, für ein Produkt über das Radio zu hören. War ein völliges Novum zu dem Zeitpunkt, gehört mittlerweile zum Alltag und da es ja öffentlich-rechtliche Anstalten gibt und Privatsender, also reine Wirtschaftsunternehmen, sind zumindest mal die Hinteren, zu denen ja auch wir gehören, mit der Werbung insofern schon vernäht, dass wir die schon brauchen und dass das auch wirklich wichtig ist für uns. Deshalb wäre es auch immer wieder wichtig, sag's nochmal dazu, wenn das Telefon klingelt und man fragt euch, wie ihr Radio hört. Antwortet ehrlich, nehmt euch die Zeit, ihr tut damit etwas dafür, dass Sender, die ihr gerne hört, weiterhin im Äther bleiben. Damit aber wieder zurück zum Kontext, die Werbung im Radio. Man kann dieser Werbung, die ja mittlerweile einige spannende Formen angenommen hat, mit Sicherheit einiges nachsagen. Aber langweilig wurde es da definitiv nie. Kamen immer spannende Sachen bei rum. Irgendwann war auch die Art und Weise, wie man diese Werbung macht, wohl spannender als das Produkt, um das es ging. Egal.

was da dann beworben wurde. Einige Sachen haben sich da auch wirklich tief eingebrannt. Es gab sehr kreative Geschichten und manchmal sind auch die Songs, die die Werbung angeschoben haben, ein Stückchen bekannter geworden als die Artikel oder haben tatsächlich auch überdauert. Ich habe mir jetzt überlegt, von welcher Seite gehen wir da dran und da gehen wir mal aufs Radiowerbung wahrnehmen generell. 1991, die Toten Hosen kommen mit Kauf mich um die Kurve. Auch ein Song, der so ein bisschen das verarbeitet, was ihnen die Werbung suggerieren möchte. Mittlerweile sind ja eher die Art, wie geworben wird, spannender als das, um was es geht in vielen Punkten, stimmt. Ja, und dann gab es da noch einen, der saß 1983 mit seinen Kollegen als Liedermacher im Bus und war unterwegs in Germany. Und im Rahmen dieser Tour lief auch öfter mal das Radio im Bus und über das, was da an Radiowerbung kam, hat er mit seinen Kollegen von der Band zusammen einen Song gebastelt, den sie spontan am Ende der Tournee dann noch gespielt haben. Und soweit ich weiß, ist der Rundfunkwerbung-Blues von Reinhard May bis heute auf keinem Album von ihm damals erschienen. Ich glaube, auf einer Best-Officer drauf, das war's dann aber. Es gab die Live-Version, ja, aber die Studio-Version wurde tatsächlich erst deutlich später aufgenommen, 84 im Studio, so als kleine Fingerübung für die Begleitband, um einigermaßen warm zu werden. Da kam das mit raus. Gab's auch meines Wissens nach nur auf Platte. Deswegen, wenn's da ein kleines bisschen knistert, ich habe die heute früh noch aus dem Keller geholt und mitgebracht, weil das passt einfach wunderbar dazu. Die Toten Hosen, Kauf mich und Reinhard May mit dem Rundfunkwerbung Blues. Zwei Songs, die auf eine sehr, sagen wir mal, zwinkernde Art und Weise mit diesem Thema umgehen. Und ich denke, die haben das deutsche Eck heute, vor 102 Jahren Radiowerbung, auch wirklich verdient.

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1: Tja, seinerzeit ziemlich gemieden von den Radiostationen. Ei, warum wohl? Viele haben den nicht gespielt und tatsächlich ist er meines Wissens nach auch nie auf einem Album erschienen, weil man Angst hatte, dass das dann wieder in der Radiowerbung untergehen könnte. Da hat er sich tatsächlich was getraut. Reinhard May 1983 als Live-Idee unter Rundfunkwerbung Blues.

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Schwarzwaldradio mit Michael Sager Band und Let's All Chant. Dieses ist ja heute noch in Diskotheken präsent. Ja, kann einem manchmal schon ganz schön auf die Nerven gehen in einigen Clubs, aber das ist immer noch da. Zumindest dieser Teil. Der Mike hat sich gemeldet, kommt aus Bildstock im Saarland und er schreibt, hättet ihr vielleicht ein kleines bisschen Sendezeit für Eddie Cochran mit dem Summertime Blues? Es würde ja super toll zum Wetter passen. Naja, also man dachte, man hat's hinter sich, jetzt gibt's heute nochmal so richtig Energie. Und dann schreibt er mit vorzüglichster Hochachtung. Ist aber schön. Ja, Grüße ins Saarland zurück und ein bisschen Platz hätten wir da schon. Der Song geht ja gerade mal 1,53. Das war 1958, auch schon relativ kurz, als der rauskam.

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0: 1979, da kam der Briefträger wenigstens noch um 10. Bisschen zuvor hat er auch zweimal geklingelt, aber das ist auch schon wieder länger her. Bei uns musst du froh sein, wenn du noch zweimal die Woche überhaupt Post im Briefkasten bekommst. Ja, wie die Zeiten sich ändern. Einige Dinge sind aber geblieben. Und das hat die Martina gerade wieder wunderschön. Also es ist eine wirklich super, super schöne Nachricht, die da ins Studio gekommen ist. Also hört euch das bitte mal an.
1: Seit 1977 auf der Klassenfahrt zum Hermannsdenkmal sind Olaf und ich ein gutes Team und immer noch ein Paar. Ich wünsche mir von Herzen The Book of Love von Peter Gabriel.
0: Also seit 77 auf der Klassenparty, auf der Klassenfahrt, da hat's geschnackelt. Seitdem seid ihr zusammen. Herzlichen Glückwunsch. Das ist ja wirklich, wow, eine echt starke Leistung. Und dann spielen wir euch den umso lieber. Bisschen außergewöhnlicher Song, aber super, super schön, wie die meisten Sachen von Peter Gabriel. The Book of Love.

Die Talking Heads in Once in a Lifetime. Wer den Anfang von Southern Beverly Hills gesehen hat, wird diesen Song nie wieder vergessen. 100% sicher. Ist auch so eine Spät-80er-Jahre-Filmperle, die man einfach, ich weiß nicht, man sollte das Ding einmal im Leben gesehen haben. Eine herrliche Besetzung und vor allem auch eine herrliche Nummer, wie man so richtig schön in die High Society mit der heißen Nadel reinfahren kann. Perfekt gemacht. Die Susanna aus Lübeck hat uns eine Nachricht geschickt, also als Text in dem Fall. Und sie würde sich gerne mal wieder einen Song wünschen von den Beatles, einen, den man nicht so häufig im Radio hört, und zwar The Long and Winding Road. Und da hätte sie ganz liebe Grüße an den Uli, wer auch immer Uli ist. Na gut, machen wir an der Stelle. The Beatles and The Long and Winding Road. Ja, also das ist schon eine ziemlich pompöse Beatles-Nummer.

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15: Tja, wer es richtig schön kuschelig mag, dem würde ich empfehlen, mal in Karlsruhe vorbeizugucken. Aktuell sonniger 31 Grad, das Wärmste, was ich auf dem Schirm habe momentan, hat uns Thomas gerade gemeldet. Ja, was wäre sonst noch anzubieten momentan? In Glauchau in Sachsen wolkt es und hin und wieder haben wir auch ein bisschen Sonne dazwischen, hat Uli geschrieben gerade. Hannover, Niedersachsen, 20 Grad sonnig bei der Claudia, das ist ja schon richtig kühl. Dürfte auch so der absolute Unterste... Nee, geht noch ein bisschen kühler, sehe ich gerade in Neukirchen, Schleswig-Holstein, 18 Grad bei Susanne. Und dazu gibt es wechselnde Bewölkung. Ja, und an der Ostsee in Kühlungsborn 22 Grad, leicht bewölkt vor der Haustür von Matthias. Temperaturen heute liegen generell ein bisschen zurück, also richtig, richtig oben. Das geht auf die Nacht nochmal runter, wird aber nicht mehr ganz so kalt wie die letzte. 17 Grad im Oberrhein, 9 Grad am Alpenrand. Morgen der Tag bringt dann wieder 17 Grad für Sauerland, 26 Grad im Südosten an der unteren Donau. Wärmer wird es dann tatsächlich nicht. Achtung, es werden ein paar Gewitterwölkchen unterwegs, die sich im Laufe der Nacht entladen könnten. Das gilt auch für morgen Abend, ist aber eine lokale Geschichte. Nichts, was sich so mit dem großen Gießkännchen über ganz Deutschland verteilen lässt. Wenn's rumpelt, rumpelt's. Wenn nicht, rumpelt's nicht. Fertig.
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16: Ich bin Stefan Schütz. Kanzler Merz hat angesichts der hohen Spritpreise Entlastungen angekündigt. Er sagte beim Unternehmertag des Handelsverbands BGA, er sei der Meinung, dass wir handeln müssen. Claudia Wächter.

0: berichtet.
1: Für viele, die täglich das Auto brauchen, ist eine Belastungsgrenze erreicht, sagt der Kanzler und verspricht, wir werden sehr bald einen Vorschlag auf den Tisch legen. Der Druck auf die Bundesregierung wächst, endlich zu handeln, eventuell mit einem Spritpreisdeckel, einer Übergewinnsteuer für die Ölkonzerne oder auch mit gezielten Maßnahmen, zum Beispiel nur Entlastungen für Geringverdiener.
0: Mehr Sicherheit an großen Bahnhöfen, wenn der Zutritt nur noch mit einem Fahrschein möglich ist. Mit diesem Vorschlag hat Bundesverkehrsminister Bilger nicht nur positive Reaktionen hervorgerufen. Grünen-Politiker Al-Wazir sagte t-online, angesichts der engen Zugtaktung vom selben Gleis sei das faktisch unmöglich. Weitere kritische Stimmen geben zu bedenken, dass so ein Sicherheitssystem viel Geld kosten würde. Der Bundesdrogenbeauftragte Streeck warnt davor, den Konsum von Kokain zu verharmlosen. Inzwischen werde es in Teilen der Gesellschaft als ganz normal angesehen, die Droge zu nehmen. Sogar der Preis sei wegen der steigenden konsumierten Menge gesunken. Die Versorgung wird durch die organisierte Kriminalität gesichert und die geht laut Lagebericht immer brutaler vor. Jetzt ist es offiziell, die US-Umweltbehörde hat wichtige Vorschriften gestrichen, die den Ausstoß klimaschädlicher Substanzen von Kohle- und Gaskraftwerken eindämmen sollen. Ein Behördensprecher sagte, er gehe davon aus, dass die Menge an verbrannter Kohle für die Energiegewinnung um das Zehnfache ansteigen wird. Die USA gehören zu den größten Verursachern von Treibhausgasen. Kurz vor der Entscheidung über den deutschen Olympiabewerber hat München zwei internationale Prestige-Events zugesprochen bekommen. Die bayerische Landeshauptstadt darf 2031 die Leichtathletik-Weltmeisterschaft austragen. Das große Sportfest gastiert im Olympiastadion. 3 Jahre zuvor findet bereits das Finale der Fußball-Champions League im Stadion des FC Bayern statt.
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4: Heute vor 70 Jahren hat es Elvis geschafft, mit Don't Be Cruel and Hound Dog, also der A- und der B-Seite derselben Single, auf der 1 in den Charts zu landen. Das war ein absolutes Novum, hat es vorher noch nie gegeben, war ein echtes Ding. Und damit begann die Elvis-Mania. Und einem, dem 2 Jahre später dieses ganze Elvis-Getöse unfassbar hart auf die Nüsse ging, hat es damit geschafft, in den Charts sehr erfolgreich zu funktionieren. Welcher Song das ist, wer dahinter steckt, gleich bei der Musik aus dem euren Radio, bei Schwarzwaldradio. Wir gehen in die späten 50er, nach Journey und Los Lobos.

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2: Ja, heute vor 70 Jahren bringt Elvis Don't Be Cruel und Hound Dog parallel in die Charts. Das hat es noch nie gegeben, dass von einer Single die A- und die B-Seite ganz oben in der Hitliste gelandet ist. War ein absolutes Novum. Zwei Jahre später gibt's Post von der Army. Ab geht's nach Germany. Er landet in Hessen und darf sich da den Militärdienst stellen. Die Amerikaner fragen, ob das eigentlich so richtig ist, dass eins ihrer größten momentanen Idole auch zur Army eingezogen wird. Uncle Sam macht da aber keinen Unterschied aus bekannt oder nicht bekannt. Und dieser ganze Rummel geht auch einem Country-Sänger ziemlich auf die Nerven. Bobby Bear. Der sitzt da und überlegt sich, na gut, das ist genauso ein Ami wie jeder andere auch. Er ist ein All-American Boy und schreibt eine Parodie auf den Rummel um Elvis und diese Armeezeiten, alles, was da eben passiert. Und das geht ihm so auf die Nerven, dass er diesen Song für gerade mal $50 verkauft an eine Plattenfirma, die ihn dann auch veröffentlichen möchte. Das Problem ist, und da rächt sich dann eben das Leben,

Kurz nachdem das Ding bei der Plattenfirma angekommen ist, wird Bobby Bear selbst zur Army eingezogen. Dann hat's ihn auch erwischt. Die Plattenfirma veröffentlicht das Ding unter einem anderen Namen. Bill Parsons heißt er da als Pseudonym. Es ist allerdings immer noch der gleiche, Bobby Bear. Und diese Parodie auf Elvis schafft es immerhin dazu, eine der erfolgreichsten Country-Singles des Jahres 58 zu werden und kommt in den Popcharts sogar bis auf Platz Nummer 2. Ja, da war der Prass, den er gehabt hat, doch tatsächlich zu was gut und offenbar haben das noch ein paar andere so gesehen.

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0: You. Frank Sinatra, unvergessen, Old Blue Eyes und Fly Me to the Moon. Superschönes Stück.
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0: Tja, das würden wir gerne von euch wissen, denn die Waschmaschine war etwas falsch eingestellt. Aber tröstlich ist, wenn ihr uns helfen könnt, ihn wieder zu entdecken und wieder zu erkennen, gibt's dafür 100 Schwarzwaldtaler. Und diesmal hat die Maschine volle Lotte hingehauen, aber ich glaube, man kommt da drauf. Ziemliches Gemurks ist das geworden. So, wer entknötet uns das? Das würden wir gerne für 100 Schwarzwaldtaler von euch wissen. Ihr dürft gerne anrufen. Das wäre dann die 0800 504 33 33. 0800 504 33 33. Das Ganze funktioniert aber natürlich auch, wenn ihr die WhatsApp ins Studio schickt. 0173 104 33 33. Das klingt ein bisschen unrund, aber ich glaube, da kann man drauf kommen.

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0: You're losing the news, the power of love. Und jeder, wirklich jeder sieht bei dieser Nummer Michael J. Fox auf dem Skateboard durch die Gegend donnern. Das ist ein Bild, das hat sich ganz tief eingebrannt. Apropos, das Gegenteil von eingebrannt ist rausgewaschen. Tja, und da haben wir es dann wieder.
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0: Tja, Mama hat vergessen, in die Taschen zu gucken. Ein Stück Musik war noch drin. Es war ein echter Knaller, den sie da mitgewaschen hat. Und jetzt ist die große Frage, was ist denn das ursprünglich vorm Waschgang mal gewesen? Tja, ein bisschen sehr verkrumpelt, das Ding. Aber wenn man das glatt sieht, was kommt denn da raus, wenn man es mit der Wäsche in den Schrank legt? Hier ist Schwarzwaldradio, hallo.
3: Ja, hallo, ist der Olaf aus Lohmar-Donrath.
0: Dann möchte ich von dir wissen, welcher Song das ist. Aber du hast ja schon selbst das Ganze in die Hand genommen.
3: ich vermute mal, das war Yes mit Owner of a Lonely Heart.
0: Ja, und ich glaube, das kann man waschen, bügeln und stärken, wie man möchte. Das ist ein Song, den man immer wieder erkennt. Ist Yes, Owner of a Lonely Heart.
3: Geil, und da freue ich mich riesig.
0: Ja, vor allem über 100 Schwarzwaldtaler. Also da kann man dann auch wieder ein bisschen grinsen gehen, ne?
3: Das stimmt. Also. Aber macht weiter so.
0: Danke dir.
3: Drück euch die Daumen.
0: Ja? Dann bin ich mal gespannt. Hier ist Yes, Owner of a Lonely Heart. Und für dich gibt's 100 Schwarzwaldtaler.

0: Da sagt noch mal einer, innere Werte zählen nichts. Nina Simon und die gesungene Anatomiestunde für die innere Medizin. I got no. Nun ja, der Frank aus der Nähe von Dresden hat eine ziemlich lange Autofahrt heute vor sich.
1: Ich bin auf dem Weg nach Hannover und hätte einen Wunsch, das ist ziemlich speziell, ich habe es noch nie im Radio gehört. Und zwar nennt sich der Titel Brown Sugar und zwar von ZZ Top, nicht von den Stones. Ist ein bisschen sperriges Intro, aber dafür wird man durch ein, für mich, das mit eins der besten Gitarrenriffs der Welt entlohnt. Probier's doch mal aus. Danke.
0: Also wenn der Song ein Bewerbungsschreiben gebraucht hätte, das wäre es gewesen. In jedem Fall trifft's auch. Der sperrige Sound, ja, so ganz sperrig nicht, ist eher anders, wenn man sich's überlegt, denn das Ding ist aus dem allerersten ZZ Top Album von 1971 und da war noch nicht so ganz klar, wo die Fahrt soundmäßig und musikrichtungsmäßig hingehen muss. Insofern pendelt er auch so ein bisschen zwischen verschiedenen Stilen. Da ist durchaus ein bisschen Blues mit dazwischen, hat durchaus was Rockiges, aber auch was Souliges. Es kommt einfach alles zusammen. Hier sind ZZ Top mit diesem, ja, etwas anderen Song, aber definitiv auch schon bei uns öfter mal gespieltem Brown Sugar.
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6: Der Abend heute könnte vereinzelt ein bisschen Regen, Gewitter mit sich bringen. Ist allerdings nichts, was sich über ganz Deutschland ausstreckt. Das passiert, wo es passiert, wird eine lokale Sache werden. Eine Faustregel, wo oder wann, gibt's definitiv nicht. Ansonsten liegt da eine Nacht für uns. Die Temperaturen mit sich bringen wird von 17 Grad im Oberrhein. Am kältesten wird's in Alpennähe, da sind wir bei 9 Grad heute Nacht dabei. Der Tag morgen kommt zurück mit Sommerfeeling, aber nicht mehr ganz so intensiv wie heute. 17 Grad im Sauerland, 26 Grad an der unteren Donau. Was haben wir heute noch anzubieten momentan? In Hameln. Aktuelle Niedersachsen 25,5 sonnige Grad. Dankeschön, Peter. Dann hätten wir momentan in Gernsheim in Hessen 28 Grad und es lacht immer noch die Sonne. Der Knut freut sich wahrscheinlich auch noch drüber. In Reidingen, Baden-Württemberg, 28 Grad beim Gerz und da schreibt, er geht heute noch abschwimmen im St. Leoner See. Na, herzlichen Glückwunsch. Und in Köln, in NRW, 27,5 Grad im Ortsteil Zollstock beim Dirk momentan und immer noch jede Menge Sonne. Also, dran denken, heute Nacht kann es ein bisschen rumpeln, morgen wird es dann wieder relativ gut werden zum Feierabend. Morgen wiederholt sich das mit dem Gerumpel aber wieder. Da ist die Gewittertendenz dann doch recht hoch.
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7: Ich bin Stefan Schütz. Bundesgesundheitsminister Linnemann will strengere Regeln für medizinisches Cannabis durchsetzen. Die Importe von Cannabisblüten sollen laut Prognose seines Ministeriums in diesem Jahr auf 300 Tonnen steigen, eine Verzehnfachung binnen 3 Jahren. Das habe mit Medizin nichts mehr zu tun, sondern mit Drogenkonsum, sagte der CDU-Politiker. Kanzler Merz widmet sich dem Thema Spritpreise. Es ist Zeit zu handeln, sagte er sinngemäß in Berlin vor Unternehmerinnen und Unternehmern.
8: Das genaue Instrumentarium steht noch nicht fest. Sie können aber davon ausgehen, dass wir sehr bald einen Vorschlag dazu vorlegen werden.
7: Wirtschaftsministerin Reiche ist für Entlastungen von Menschen mit geringeren Einkommen. Die SPD ist unter anderem für eine Übergewinnsteuer, die Mineralölkonzerne zahlen müssten. Unter anderem im Kultfilm Das Boot war er zu sehen, Schauspieler Ralf Richter, der jetzt mit 69 Jahren gestorben ist. Das teilte sein Sohn bei Facebook mit. Zu sehen war Richter, der in Essen geboren und in Bochum aufgewachsen ist, auch regelmäßig in der Krimiserie Tatort, im Großstadtrevier oder in Ein Fall für zwei. Weltraumwaffen waren lange Science-Fiction, doch diese Zeiten scheinen vorbei. Die USA haben jetzt nach US-Medienberichten erstmals die Stationierung von Waffen im Weltraum bestätigt. Aus den USA berichtet Tina Eck.
9: Trumps Space Force wird Wahrheit, aber Details über die Weltraumwaffen gibt es noch nicht. Sie sind als Warnung an China und Russland gedacht, zum Schutz der Urstreitkräfte und als Antwort auf wachsende und wandelnde Bedrohungen, wie es heißt. Und Weltraumwaffen könnten zum Beispiel feindliche Satelliten zerstören. China will keine Militarisierung des Weltalls, sondern friedliche Nutzung.
7: Die EU-Kommission will das Arbeiten im EU-Ausland erleichtern. Berufsabschlüsse etwa von Ärzten, Pflegekräften oder Lehrern sollen künftig innerhalb von 5 Wochen statt 3 Monaten anerkannt werden. Ziel ist, Talente in Europa halten und anziehen. Nachweise sollen digital und EU-weit einheitlich abrufbar sein.
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6: Tja, dann schönen Feierabend am Dienstag. Auf geht's mit Schwung da rein und den Pointers ist das. 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
11: Ach Gott, ich bin so aufgeregt.

The Mango Groove und Dance Some More, das war ein Musikwunsch von Mike, der immer wieder im Auto im Stau steht. Ja, und ich glaube, das ist einer von den Menschen, die die A5 irgendwann mal ins Nachtgebet mit einschließen. Ich weiß noch nicht, ob von oben oder von unten. Nun gut, also, dann hat uns der Klaus noch einen schönen Musikwunsch reingeschickt. Das ist die älteste Platte, die heute bei uns laufen wird, die er sich gewünscht hat. Also das geht sogar über die 50er raus. Ist aber auch ein absoluter Klassiker, ein Musikstück, das jeder schon mal irgendwann gehört hat. Minnie the Moocher, Cab Calloway hat er sich gewünscht. 1931 gekommen und 1980, fast 50 Jahre später, durch die Blues Brothers wirklich absolut unsterblich geworden. Das war es zwar vorher schon, aber da war dann wirklich alles gelaufen. Hier ist dieses einzigartige Stück, das richtig gut überlebt hat.

Was für eine erfolgreiche Paarung, Annie Lennox und Dave Stewart. Also die zwei als die Eurythmics, ich glaube, die hätten alles zusammen machen können. Das hat auch unglaublich gut funktioniert. Da war auch wirklich was dahinter. Also vom Sound her, gerade Dave Stewart ist auch so einer, der konnte anfassen, was er wollte. Es hat super gut funktioniert. Vorhin haben wir den Christian ein bisschen angefasst, das ist aus dem Teutoburger Wald. Der hat sich vorhin, als Republica lief, zurückversetzt gefühlt in die guten alten Zeiten, also bei Rock am Ring und vielen anderen Konzerten am Start war. Und er meinte, es wäre vielleicht ganz toll, wenn wir irgendwas aus dieser Zeit bringen könnten, was einen dahin zurückversetzt, zumindest so vom Soundfeeling her. Mhm. Drehen wir die Uhr mal ganz weit zurück zusammen, Christian, aufs Jahr 1991 und auf das da. Ja.

Der Dienstagabend kurz vor 7 bei Schwarzwaldradio. Die Meldung macht gerade die Runde. Ralf Richter ist verstorben. Deutscher Schauspieler, spätestens seit dem Boot als Obermaat Frenzen. Jedem wahrscheinlich irgendwie noch ein Begriff gewesen. Ich fand ihn unglaublich markant und gut 1988 mit Götz Georg und Heinz Hönig in Die Katze. Das ist ja auch so ein deutscher Film, den man ganz gerne vergisst. Wobei gut vom Soundtrack her. Titelsong war damals Eric Burdon, Good Times, aber das ist auch so ein Ding. Dann gab es ja noch Bang Boom Bang. Das war auch so eine Kiste, bei der er richtig gut mit dabei war. Großer Charakterkopf. 96 Jahre, definitiv kein Alter. Da haben wir wieder einen verloren, der die Leinwand und das Fernsehgesicht Deutschlands ganz entscheidend mitgeprägt hat. Einer, den jeder mal irgendwann gesehen hat und der auch gerade seine Tat, der konnte alles machen. Das hat man ihm irgendwie abgenommen. Er war wirklich sehr, sehr markanter Kopf. Naja, danke auf jeden Fall für das, was du uns gegeben und hinterlassen hast, Ralf. Zum Abschied gibt's den Song zu dem Film, mit dem dein Durchbruch passierte. Das Boot von Klaus Doldinger. Und gleich die Maxi zum Feierabend.

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2: Das Pink Project, das kam aus Bella Italia und sorgte für Aufsehen, als die Jungs um die Kurve kamen mit, sagen wir mal, einigen interessanten Anleihen bei Pink Floyd. Nennen wir es einfach mal so, man versucht Pink Floyd disco-tauglich zu machen. Was allerdings, wenn die Disco schon da ist und man versucht, die disco-taugliche Musik noch disco-tauglicher zu machen. Anders kann man es, glaube ich, nicht erklären. In dem Fall haben sie 83 ganze Arbeit geleistet. Auf der einen Seite Greg Kine und Jeopardy, auf der anderen Seite Michael Jackson und Billie Jean. Dass es da gewisse Ähnlichkeiten gibt, die danach schreien, dass man beide Songs mal übereinander spielen könnte. Heute würde man sagen, Mash-Uppen. Tja, das lag auf der Hand, das haben sie auch gemacht. Pink Project mit B-Project. Heute in voller Länge bei Schwarzwald Radio bis zum letzten Sound. Und dieses Mashup aus Jeopardy und Billie Jean.

0: Schwarzwaldradio am Dienstagabend. Einen Musikwunsch muss ich, bevor Ralf Hohn mit den 80ern zuschlägt, noch erfüllen. Und war definitiv nicht in den 80ern. Aber er kommt auf jeden Fall von Matthias aus Gotha.
1: Ich habe einen Musikwunsch. Und zwar Progularum mit Conquistador.
0: Eine Band, die mehr hatte als A Whiter Shade of Pale. Hier ist Procol Harum.

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6: Tja, also ich kann euch sagen, dass es gleich in die 80er Jahre gehen wird. Das ist absolut sicher mit Ralf Hohn oder 80er Show auf Schwarzwaldradio. Die Temperaturen für heute Nacht, ja, die hat das Orakel von Meteosat vorhergeworfen. Also angeblich heute Nacht hätten wir 17 Grad am Oberrhein, 9 Grad am Alpenrand. Kälter soll es wirklich nicht werden. Der Tag morgen bringt dann 17 Grad im Sauerland und 26 Grad für die untere Donau. Da wird es tatsächlich mit am wärmsten werden. Also so der Südosten, der bekommt morgen so mit das meiste nochmal an Wärme. Aber auch ansonsten wird es ein relativ schöner Tag, klart auf, mit teilweise einigen Schauern und Gewittern zum Feierabend hin. Aber ich glaube, da ist das letzte Wort noch nicht gesprochen. Ein bisschen Wind haben wir auch, der wird es dann so im Wesentlichen auch wegschieben. Und jetzt viel Spaß gleich in den 80ern mit Ralf Hohn. Und da möchte ich auch wieder hin.
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7: Ich bin Gregor Jose Moser. Arbeiten im europäischen Ausland soll einfacher werden, das plant die EU-Kommission. So sollen Arbeitnehmer ihre Ansprüche auf Sozial- und Gesundheitsversorgung leichter nachweisen können, wie Kommissionspräsidentin von der Leyen angekündigt hat. Zudem ist geplant, dass Berufsqualifikationen von unter anderem Ärztinnen, Krankenpflegern, Ingenieurinnen und Lehrern länderübergreifend schneller anerkannt werden, innerhalb von 5 Wochen statt 3 Monaten. Handlungsbedarf sieht Kanzler Merz beim Thema Spritpreise. Beim Unternehmertag des Handelsverbands BGA hat Merz versichert, dass seine Regierung bald einen Vorschlag vorlegen werde, um die hohen Preise in den Griff zu bekommen. Dafür stehe man auch im engen Austausch mit den Ländern. Ideen kursieren schon viele. Die SPD spricht sich etwa für einen Preisdeckel und eine Übergewinnsteuer aus, die jedoch Merz ablehnt. CDU-Parteikollegin und Wirtschaftsministerin Reiche bevorzugt Direktzahlungen an Menschen mit wenig Einkommen. Kunden von Netflix, Apple TV und Wow könnten Geld zurückbekommen. Verbraucherschützer haben gegen Preiserhöhungen der 3 Streamingdienste geklagt und fordern je nach Vertrag Rückzahlungen von 200 bis 700 Euro. Mehr von Claudia Wächter.
8: Konkret heißt der Vorwurf, die Anbieter haben die Preise mehrmals erhöht, ohne dafür eine neue Zustimmung der Kunden einzuholen. Stattdessen gab es nur den Hinweis auf Preisanpassungsklauseln in den Geschäftsbedingungen. Und die, sagen die Verbraucherschützer, sind unwirksam. Betroffene können sich der Klage anschließen, kostenlos.
7: Die Toten Hosen und die britische Band Bring Me The Horizon spielen nächstes Jahr bei Rock im Park und dem Schwesterfestival Rock am Ring. Zusammen mit Blink 182 stehen damit alle 3 Headliner für 2027 fest. Weitere Acts sind laut den Veranstaltern unter anderem Billy Talent, Parkway Drive oder auch der deutsche Rapper Shi Agu.
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heute. Vor 39 Jahren die Nummer 1 bei uns in den deutschen Singlecharts. Rick Astley und Never Gonna Give You Up. Damit sind wir eingestiegen in die heutige Ausgabe der 80er Show. Die Ausgabe vom 15. September hier bei uns bei Schwarzwaldradio. Schönen Dienstagabend wünsche ich. Freue mich auf die nächsten beiden Stunden mit euch. Und eigentlich ist auch wieder alles wie immer mit euren Musikwünschen. Mit vergessenen Hits aus den 80ern. Die Rubrik haben wir auch wieder mit dabei. Wir schauen natürlich auch in die Hitparaden, was wir jetzt gerade schon mal getan haben, und haben auch die Musiker, die interessant sind und damals in den 80ern erfolgreich waren und die jetzt in den letzten Tagen Geburtstag hatten. Auch die werden geehrt und berücksichtigt und bedacht. Musikwunsch von Adelheid aus Harsewinkel, und da werden jetzt etwas härtere Töne angeschlagen als gerade eben bei Rick Astley aus 1988. Hier sind Guns N' Roses und Sweet Child O' Mine.

Yvonne aus Saarlouis, das war dein Musikwunsch aus 1984. Mink Duel, Each Word's a Beat of My Heart. Die 80er-Show am Dienstagabend hier bei Schwarzwald Radio. Maggie Reilly hat heute Geburtstag. Die schottische Sängerin feiert an diesem Dienstag ihren 70. Geburtstag. Sie war ja als Solokünstlerin erfolgreich, hat aber auch Mike Oldfield tatkräftig unterstützt bei einigen seiner großen Hits. Nicht zu vergessen natürlich Moonlight Shadow 1983 und dann gab es noch die ein oder anderen. Später ist er dann auch Anita Hegerland als Sängerin bei Mike Oldfield mit eingestiegen. Aber das hier war auch noch ein großer Hit, bei dem die Sängerin Maggie Reilly mitgewirkt hat. 1984. Hier ist Mike Oldfield und Two Friends. Wir gratulieren Maggie Reilly recht herzlich zum 70.

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Lisa Minnelli und Losing My Mind, der Musikwunsch von Walter aus Hanau. Produziert wurde das Ganze damals von den Pet Shop Boys und ich finde, das hört man auch. Ne? Sie haben dieser Nummer sehr deutlich ihren Sound aufgedrückt. 1989 war das ein Titel, der auch in den Charts recht erfolgreich war. Die 80er-Show hier bei Schwarzwaldradio, wenn ihr auch mitmischen wollt, mit euren Musikwünschen, ihr seid herzlich eingeladen. Freue mich über jede Mail, die mich erreicht und die könnt ihr schicken an ralf.hohn@schwarzwaldradio.com. Ralf mit F schreiben und dann .hohn, H-O-H-N, @schwarzwaldradio.com. ralf.hohn@schwarzwaldradio.com ist meine Adresse und die Musikwünsche würde ich dann ja mitten in die nächste Woche nehmen. Heute in einer Woche die 80er-Show am Dienstag oder ihr könnt euch auch für die 90er-Show am Freitag etwas wünschen, die ich ja auch moderiere, auch 19 bis 21 Uhr dann in drei Tagen. Dann sind wir, wie gesagt, ein Jahrzehnt weiter in den 90ern. So, wir kommen mal wieder zu unseren vergessenen Hits aus den 80ern. Das sind Titel, die damals die Top 20 in Deutschland erreicht haben, aber nicht mehr so häufig im Radio laufen. Wir haben uns ja sehr lange auch mit den Media Control Single Charts beschäftigt. Da sich natürlich jetzt auch im Laufe der Zeit das eine oder andere wiederholen würde, sind wir, was die 80er dann ausgewichen, in die Airplay Charts. Das sind also die Auflistungen der Titel, die damals im Radio sehr gut gelaufen sind, aber vielleicht im Verkauf nicht unbedingt sich so behaupten konnten. Das wurde also getrennt, gewertet eine ganze Zeit lang von Media Control. Und dieser Titel hier hat Platz 10 in den Airplay-Charts erreicht, war ganze 10 Wochen platziert und ist jetzt auch eine der Nummern von Shaken Stevens, die man nicht mehr so häufig hört, wenn man überhaupt noch Shaken Stevens im Radio hört. Ja, so Titel wie Oh Julie oder You Drive Me Crazy. Aber diese Nummer hier ist ziemlich selten geworden. Give Me Your Heart Tonight. Und der Titel aus dem Jahr 1982.

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Something Special, so hieß damals das Album von Kool & The Gang und das war einer der großen Hits daraus aus dem Jahr 1981. Get Down On It haben wir gespielt für Linda aus Egelsbach. Die 80er-Show, immer am Dienstagabend hier bei uns bei Schwarzwaldradio. Oldies neu entdecken, 19 bis 21 Uhr. Und wir schauen mal auf unser Maxi-Spezial, das wir ja vor 2 Wochen hatten. Ich konnte ja nicht alle Musikwünsche erfüllen in den 2 Stunden, zumal ja die Titel dann auch immer deutlich länger sind als die normalen Single-Versionen. Und ich habe ja gesagt, ich nehme die ein oder anderen Wünsche noch mit in die Sendungen jetzt in die nächsten Wochen, damit sie nicht verloren gehen und trotzdem berücksichtigt werden. Wie zum Beispiel der Musikwunsch von Sven aus Tuttlingen. Der hätte gerne die Band Living in a Box gehört und die hat, glaube ich, 1987 viele etwas verwirrt, weil sie einen gleichnamigen Titel rausgebracht haben wie der Bandname Living in a Box mit Living in a Box. Das Ganze in der Maxi-Version für Sven aus Tuttlingen.

Karl-Heinz aus Miesbach, das war dein Musikwunsch. Billy Ocean und Loverboy aus 1985. Billy Ocean hat Mitte der 70er Jahre seine Karriere erfolgreich begonnen. Und neben Loverboy hatte er noch weitere Hits, vor allem in den 80ern. Zum Beispiel When the Going Gets Tough 1986 oder auch Get Out of My Dreams, Get Into My Car aus dem Jahr 88. Wir haben nicht nur Geburtstage, sondern erinnern auch an Menschen, die nicht mehr unter uns sind. Heute 7. Todestag von Rick Ocasek. Rick Ocasek, seines Zeichens amerikanischer Musiker und Musikproduzent, Sänger und Gründungsmitglied der Band The Cars. Größter Hit beispielsweise war Drive im Jahr 1984. Und er hatte aber auch neben den Cars als Solokünstler Erfolge feiern können. Seinen größten Hit, an den erinnern wir jetzt nochmal zu seinem 7. Todestag. Hier ist Rick Ocasek, Emotion in Motion.

0: aus ihrem ersten Album Hunting High and Low. Das war Musik von Aha. The Sun Always Shines on TV. Der Sänger von Aha, Morten Harket, der hatte gestern Geburtstag, ist gestern 67 geworden. Grund natürlich auch nochmal wieder Musik von ihm zu spielen. Die 80er Show hier bei uns bei Schwarzwaldradio. Danke fürs Einschalten. Immer am Dienstagabend zwischen 19 und 21 Uhr kümmern wir uns um die Songs aus diesem Jahrzehnt. Eure Musikwünsche sind dabei und da gibt's jetzt den nächsten von Johannes aus Grüntal und der hätte gerne Herbert Grönemeyer gehört, der ja in den 80ern in regelmäßigen Abständen Alben veröffentlicht hat, meistens so im Zwei-Jahres-Rhythmus, ne? Als es dann so richtig losging mit seiner Karriere mit dem Album Bochum, dann gab es 1986, zwei Jahre später, das Album Sprünge und zwei Jahre danach das Album Ö. 1990 kam dann die Platte Luxus auf den Markt. Also da hat er wirklich in regelmäßigen Abständen abgeliefert. Und aus dem Album Ö, da stammt dieser Titel hier. Damals auch eine erfolgreiche Single-Auskopplung. Herbert Grönemeyer und Was soll das?
1: Sein

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Peter Cetera kennen wir in erster Linie als Sänger der Band Chicago, aber auch nach der Trennung der Band, also nachdem er sich von der Band getrennt hat, gab es ja dann Solo-Erfolge. Der hier ist auch schon wieder 40 Jahre her. Das war 1986. Peter Cetera, Glory of Love, war eine Nummer 1 in den USA. Und Peter Cetera hat vor 2 Tagen seinen 82. Geburtstag gefeiert. Damit sind wir drin in der 2. Stunde der 80er-Show hier bei uns bei Schwarzwaldradio. Oldies neu entdecken. Nochmal einen schönen guten Abend an diesem Dienstag. Und wir kommen wieder zu unseren vergessenen Hits aus den 80ern. Ich habe es ja in der letzten Stunde schon gesagt, wir legen jetzt teilweise auch immer mal wieder die Airplay-Charts zugrunde, also die Hitliste, wo die Radioeinsätze aufgelistet wurden. Und da kommt jetzt auch wieder so ein bisschen mehr Farbe ins Spiel, als wenn wir immer nur die Verkaufscharts nehmen. Und dann kommen auch mal wieder Titel ans Tageslicht, die in den Verkaufscharts jetzt gar nicht so erfolgreich waren, aber im Radio häufiger gelaufen sind. Wie zum Beispiel Diana Ross mit Touch by Touch ist damals recht häufig gelaufen, war 8 Wochen in den Airplay-Charts vertreten. Höchste Platzierung war ein Platz 11. Wir erinnern nochmal dran. Aus dem Jahr 84, hier ist Diana Ross und Touch by Touch.

It's a Miracle, das war Musik von Boy George und Culture Club aus dem Jahr 1984. Der Culture Club Schlagzeuger John Moss hatte am vergangenen Freitag bereits Geburtstag. 69 ist er geworden und ich dachte mir, da könnte man doch auch nochmal wieder an die Band erinnern. So, wir schauen mal wieder in unsere Hitparaden-Statistik, gehen in die amerikanischen Single-Charts und dieser Titel, den wir jetzt hören, der war heute vor genau 40 Jahren auf Platz 1 in den USA, bei uns in Deutschland auch ein Riesenhit, natürlich auch unter anderem durch den Film Top Gun. Größter Erfolg der Formation Berlin und Take My Breath Away, die 1 heute vor 40 Jahren in den USA.

glaube, das war der einzige Hit für Dal Bello bei uns. Also eine klassische musikalische Eintagsfliege. 1988 war das. Let's Tango. Tim aus Kleve hat sich an diesen Titel mal wieder erinnert und wollte den hören, hat ihn bei mir bestellt. Haben wir hiermit auch erfüllt. Apropos Wünsche erfüllen, das machen wir ja sehr gerne hier bei uns in der 80er Show. Und wenn ihr auch wieder Ideen habt, Songs, die ihr vielleicht schon länger nicht mehr gehört habt oder einfach mal wieder hören wollt aus den 80ern, dann freue ich mich über eure Mails, die ihr mir schicken könnt. Dann seid ihr vielleicht heute in einer Woche in der 80er Show mit dabei. Nächsten Dienstag schreibt mir einfach eine Mail an ralf.hohn@schwarzwaldradio.com. Ralf mit F schreiben und dann .hohn, H-O-H-N, @schwarzwaldradio.com. Und wir schauen nochmal auf unsere Maxi-Sendung. Heute vor 2 Wochen, da habe ich ja, wie gesagt, auch nicht alle Songs und alle Titel erfüllen können, alle Musikwünsche, einfach auch aufgrund der Zeit und weil die Maxis ja dann auch immer deutlich länger sind als die normalen Single-Versionen. Soft Cell mit Tainted Love aus dem Jahr 1981 und die hatten ja damals auch quasi so eine Art Doppel-Maxi, nämlich nicht nur Tainted Love, sondern auch Where Did Our Love Go hinten dran gehängt. Und dementsprechend ist die Maxi dann auch relativ lang und ausführlich.

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Irgendwie auch eine schräge Nummer damals gewesen, ne? Von The Human League und Being Boiled. Das war der Musikwunsch von Friedrich. Hat mir leider nicht dazu geschrieben, woher er kommt. Aber lieber Friedrich, hoffe, der Musikwunsch ist angekommen bei dir am heutigen Dienstagabend. Nächste Nummer ist auch ziemlich selten. Wir erinnern uns an Jan Hammer, ne? Der hat ja damals Filmmusik gemacht oder Serienmusik für Miami Vice oder Crockett's Theme. Also in erster Linie Instrumentaltitel. Und diese Nummer hier kommt aus dem Jahr 1988. Ich kann mich erinnern, damals ist sie auch sehr viel als Hintergrundmusik verwendet worden, wenn im Radio irgendwelche, weiß ich nicht, Sportnachrichten, Wetterinfos oder sonst irgendwas verlesen worden sind. Und genau daran erinnert sich auch Thorsten aus Helmstedt. Und er sagt, er konnte die Nummer nie irgendwie aufnehmen, weil immer drüber gequatscht wurde und hat die Hoffnung, dass wir sie vielleicht dann mal in voller Länge spielen können. Ja, lieber Thorsten, schöne Grüße nach Helmstedt. Können wir. Hier ist Jan Hammer und Forever Tonight.

Ja, das war er, der typische amerikanische Disco-Sound Mitte der 80er Jahre. Chaka Khan, This Is My Night, 1985 war das. Und den Titel habe ich für Roland aus Freiburg gespielt. Die 80er-Show am Dienstagabend, viel Zeit haben wir nicht mehr, aber wir haben auf jeden Fall noch Zeit für den nächsten Wunsch. Der kommt von Thomas aus Karlsruhe und der hätte gerne eine Nummer gehört, die auch mittlerweile sehr selten geworden ist, aus dem Jahr 1981. Die Band Hot Shot. Hier sind sie mit Fire in the Night.

Das war Musik von Tony Charles. Der eine oder andere erinnert sich vielleicht noch an den größten Hit Stop Your Fussin'. Das war 1988 und das hier war noch einer ihrer Nachfolgetitel, ihre Version von Don't Walk Away. 1989 war das. Und das war der Musikwunsch von Oliver aus Immenstadt. Das war sie dann auch schon wieder, die 80er-Show für den heutigen Dienstag hier bei uns bei Schwarzwald Radio. Oldies neu entdecken. Ich sage vielen Dank fürs Mitmachen. Danke fürs Zuhören. Freitagabend hören wir uns wieder zu den 90ern ab 19 Uhr, wenn ihr wollt. Und der letzte Musikwunsch kommt von Sabine aus Hellental in der Eifel. Und damit lassen wir diese 80er-Show ganz gemütlich ausklingen mit Musik aus dem Jahr 1987. Hier ist Lionel Richie und Ballerina Girl. Ich bin Ralf Hohn und wünsche noch einen schönen Dienstagabend.

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2: Ich bin Gregor Jose Moser. Bundesfinanzminister Klingbeil findet es gut, dass Bundeskanzler Merz bei den hohen Spritpreisen finanzielle Entlastungen angekündigt hat. Er sei dankbar dafür, dass es jetzt Bewegung gebe. Der SPD-Chef fügte hinzu, dass seine Vorschläge schon seit Wochen auf dem Tisch lägen. Merz hat heute bei einer Wirtschaftstagung versprochen, dass die Regierung bald Vorschläge vorstellen werde. Eine Übergewinnsteuer für Mineralölkonzerne will Merz anders als Klingbeil aber nicht. Kunden von Netflix, Apple TV und Wow könnten Geld zurückbekommen. Verbraucherschützer haben gegen Preiserhöhungen der drei Streamingdienste geklagt und fordern je nach Vertrag Rückzahlungen von 200 bis 700 Euro. Mehr von Claudia Wächter.
3: Konkret heißt der Vorwurf, die Anbieter haben die Preise mehrmals erhöht, ohne dafür eine neue Zustimmung der Kunden einzuholen. Stattdessen gab es nur den Hinweis auf Preisanpassungsklauseln in den Geschäftsbedingungen. Und die, sagen die Verbraucherschützer, sind unwirksam. Betroffene können sich der Klage anschließen, kostenlos.
2: Arbeiten im europäischen Ausland soll einfacher werden, das plant die EU-Kommission. So sollen Arbeitnehmer ihre Ansprüche auf Sozial- und Gesundheitsversorgung leichter nachweisen können, wie Kommissionspräsidentin von der Leyen angekündigt hat. Zudem ist geplant, dass Berufsqualifikationen von unter anderem Ärztinnen, Krankenpflegern, Ingenieurinnen und Lehrern länderübergreifend schneller anerkannt werden, innerhalb von 5 Wochen statt 3 Monaten. Kurz vor der Entscheidung über den deutschen Olympiabewerber hat München 2 internationale Prestige-Events zugesprochen bekommen. Die bayerische Landeshauptstadt darf 2031 die Leichtathletik-Weltmeisterschaft austragen. 3 Jahre zuvor findet bereits das Finale der Fußball-Champions League im Stadion des FC Bayern statt.
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5: Ich bin Christian Lang. Entlastungen für die Autofahrer hat Kanzler Merz wegen der hohen Spritpreise versprochen. Eine Übergewinnsteuer auf Extraprofite der Mineralölkonzerne lehnt er jedoch ab. Für die setzt sich Finanzminister Klingbeil ein. Claudia Wächter berichtet.
6: Immerhin einig ist man sich, dass viele Autofahrer an der Schmerzgrenze sind. Wir werden etwas gegen die Preistreiberei tun, verspricht der Kanzler. Aber eine Übergewinnsteuer hält er für rechtlich nicht durchsetzbar. SPD-Finanzminister Klingbeil will allerdings damit Entlastungen für Autofahrer gegenfinanzieren. Dennoch sagt Merz, wir werden schnell Vorschläge auf den Tisch legen.
5: Kriminelle Banden in Deutschland greifen immer häufiger zu Gewalt, um Opfer einzuschüchtern und Machtansprüche durchzusetzen. Das geht aus dem aktuellen Bundeslagebild organisierte Kriminalität hervor. Darin werden für das letzte Jahr 20 Tötungsdelikte aufgeführt, 7 mehr als 2024. Auch bei Körperverletzung gab es deutlich mehr Fälle. Immer häufiger werden für Gewalttaten auch Minderjährige über soziale Medien angeworben, zeigt der Bericht. Filme, Serien, Sport. Wer alles streamen möchte, für den kann es richtig ins Geld gehen, zumal Streamingdienste gerne auch mal ihre Preise erhöhen. Verbraucherschützer gehen jetzt mit 3 Verbandsklagen gegen Netflix, Apple TV und Wow vor. Sie wollen für Kunden in Deutschland Rückzahlungen in Höhe von 200 bis 700 Euro durchsetzen. Ihre Argumentation, die Anbieter hätten die Preise laufender Abonnements wiederholt angehoben, ohne dafür die Zustimmung ihrer Kunden einzuholen. Die Toten Hosen und die britische Band Bring Me the Horizon spielen nächstes Jahr bei Rock im Park und dem Schwesterfestival Rock am Ring. Zusammen mit Blink 182 stehen damit alle 3 Headliner für 2027 fest. Weitere Acts sind laut den Veranstaltern unter anderem Billy Talent, Parkway Drive oder der deutsche Rapper Chiago.
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1: 15. September 1996. OMC steigen mit How Bizarre in die Charts ein. Ursprünglich steckt hinter OMC eine Hip-Hop-Crew aus South Auckland. Aber Gründer Paulie Fewman entwickelt daraus zusammen mit dem Produzenten Alan Johnson etwas komplett Eigenes. How Bizarre mischt Hip-Hop, Pop, Reggae und diese auffällige Mariachi-Trompete. Dazu Paulie Fewmans lässiger Sprechgesang und fertig ist ein Song, der irgendwie nach Urlaub klingt, aber gleichzeitig total seltsam und schwer einzuordnen ist. Und genau das war offenbar das Erfolgsrezept. In Neuseeland und Australien geht der Song direkt auf Platz 1 und wird anschließend auch international zum riesigen Hit. Interessant ist übrigens, der Song entsteht schon 1994 als ziemlich rohe Idee. Erst als Paulie im Studio spontan immer wieder How Bizarre singt, ist klar, ganz genau das wird die Hook, die diese alte Idee dann tatsächlich 2 Jahre später noch einmal zum Hit machen kann.

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5: Ich bin Christian Lang. Bundesfinanzminister Klingbeil findet es gut, dass Kanzler Merz bei den hohen Spritpreisen finanzielle Entlastungen angekündigt hat. Er sei dankbar dafür, dass es jetzt Bewegung gebe. Der SPD-Chef fügte hinzu, dass seine Vorschläge schon seit Wochen auf dem Tisch lägen. Merz hat heute bei einer Wirtschaftstagung versprochen, dass die Regierung bald Vorschläge vorstellen werde. Eine Übergewinnsteuer für Mineralölkonzerne will Merz anders als Klingbeil aber nicht. Filme, Serien, Sport. Wer alles bei verschiedenen Anbietern gerne streamt, muss tief in den Geldbeutel langen. Auch weil die Anbieter ihre Preise immer wieder erhöhen. Verbraucherschützer ziehen jetzt mit 3 Sammelklagen gegen Netflix, Apple TV und Wow vor Gericht. Sie wollen für Kundinnen und Kunden in Deutschland Rückzahlungen zwischen 200 und 700 Euro pro Person durchsetzen. Ihr Vorwurf, die Dienste haben Preise für laufende Abos mehrfach angehoben, ohne vorher die Zustimmung der Kundinnen und Kunden einzuholen. Deutschland will bei der Rüstung stärker mit den USA zusammenarbeiten. Verteidigungsminister Pistorius sagte zum Start einer mehrtägigen US-Reise, gemeinsam könnten Waffensysteme für Abschreckung und Verteidigung schneller und in größerer Zahl produziert werden. Deutschland bietet dafür technologische Spitzenkompetenz. Am Freitag nimmt Pistorius in Texas den ersten von Deutschland bestellten F-35 Tarnkappenjet in Empfang. Er soll bei uns die überalterten Tornados ablösen. Der Schauspieler Ralf Richter ist tot. Das hat seine Familie auf Facebook mitgeteilt. Er ist im Alter von 69 Jahren gestorben. Richter ist durch das Weltkriegsdrama Das Boot berühmt geworden. Außerdem hat er in den Fernsehserien Der Alte, Alarm für Cobra 11 und Großstadtrevier mitgespielt.
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Jusen, Texas, Ella Langley mit ihrem Riesenhit. Zurzeit Nummer 1 in den USA, in Kanada, in Irland, im Vereinigten Königreich, in Australien und in Neuseeland. Und ich spreche nicht von den Country-Charts, sondern von den Pop-Charts. Hier ist der Country Club, Sie hören Schwarzwaldradio. Ich freue mich, dass Sie mit dabei sind. Wer modernen Country mag, der hat bestimmt auch Spaß am neuen Duett von Waylon White und Carter Faith. Waylon White ist 19 und die Sängerin Carter Faith ist 26. Ob da wirklich Liebe im Spiel ist, weiß ich nicht, aber das Duett ist wunderschön. I'm sorry, but I love you.

Waylon Wyatt und Carter Faith, I'm sorry, but I love you. Es tut mir leid, aber ich liebe dich. Heute ist der 13. September. Heute ist der Geburtstag von Bill Monroe. Bill Monroe, Jahrgang 1911, ist der Gründer, Erfinder, Entwickler des Bluegrass. Und gestorben ist Bill Monroe vor fast genau 30 Jahren, am 9. September 1996. Grund genug, sich mal ein bisschen mit Bill Monroe zu beschäftigen hier im Schwarzwaldradio Country Club. Aus der alten Stringband-Musik, aus der Oldtime-Musik mit einer Prise Blues und Gospel hat Bill Monroe einen eigenen Musikstil kreiert in den 1940er Jahren. Und weil er aus Kentucky stammt, nannte er seine damalige Band die Bluegrass Boys. Und den Radio-DJs war das irgendwann zu kompliziert und sie haben dann einfach diese neue Musik Bluegrass genannt. Das war ein griffiger Begriff und der hat sich bis heute gehalten. Für viele bis heute der bekannteste Song von Bill Monroe ist Blue Moon of Kentucky. Geschrieben 1945, 1946 aufgenommen und Anfang 1947 veröffentlicht, war das ein erster Schallplattenerfolg für Bill Monroe. Und ja, es ist ein Walzer. Blue Moon of Kentucky, Bill Monroe and his Bluegrass Boys.

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1: Blue Moon of Kentucky. Und für Bill Monroe und für diesen Song Blue Moon of Kentucky war es eigentlich ein echter Glücksfall, dass der Produzent Sam Phillips 1954 auf die Idee kam, zusammen mit dem damals 19-jährigen Elvis Presley aus diesem ja etwas langweiligen Walzer eine Rockabilly-Nummer zu machen. Blue Moon of Kentucky, Elvis Presley 1954. Das hatte auf jeden Fall Schwung. 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

Blue Moon of Kentucky, Elvis Presley 1954. Und bis heute gibt es ungefähr 230 verschiedene Aufnahmen von Blue Moon of Kentucky, genreübergreifend sozusagen. Und viele Interpreten haben sich an der Rockabilly-Version von Elvis Presley orientiert, so auch Tom Petty and the Heartbreakers zum Beispiel. Bei Bluegrass-Bands wird meistens noch die Walzer-Version gespielt, aber Bill Monroe selbst, der ja auf der Bühne immer etwas ernst und mürrisch rüberkam, hat später auch eine Version aufgenommen, die im Walzertakt beginnt und später in den Polka-Rhythmus übergeht. Also der Mann war schon auch flexibel, muss man sagen. Eine interessante Version von Blue Moon of Kentucky habe ich bei Leanne Rimes gefunden. Leanne Rimes ist Jahrgang 1982, war schon als Neunjährige auf der Bühne aktiv, eine wirklich gute Sängerin damals schon. Und als sie so 12 war, hat sie auch eine Version von Blue Moon of Kentucky eingesungen. Da muss ich sagen, ja, Hut ab. Für jemand, der knapp 12 Jahre alt ist, schon ziemlich reif. Wir hören uns das an. Leanne Rimes, Blue Moon of Kentucky.

Ähnlich wie bei Jimmy Rogers und bei Hank Williams waren auch Bill Monroes musikalische Lehrmeister teilweise afroamerikanische Musiker. Im Falle von Bill Monroe war das Arnold Schulz, ein Blues- und Old-Time-Gitarrist. Mit diesem spielten Bill Monroe und sein Onkel Pendleton Van Diver oft zusammen. Da hat Bill Monroe jedenfalls sehr viel gelernt. Über seinen geliebten Onkel Pendleton Van Diver, kurz Uncle Pen genannt, hat Bill Monroe einen großartigen Song geschrieben, den bis heute fast jede Bluegrass-Band in ihrem Repertoire hat. Die krasseste Version von Uncle Pen, die ich kenne, ist allerdings von einem Cajun-Musiker, nämlich von Doug Kershaw. Von diesem extrovertierten und exaltierten Musiker gibt es eine Live-Version aus dem Jahre 1974.

0: Uncle Pen in der Version von Doug Kershaw aus dem Jahre 1974. Ungefähr 10 Jahre später musste Doug Kershaw seinen Drogen- und Alkoholkonsum etwas reduzieren. Dann wurde er auch ein bisschen ruhiger auf der Bühne und er ist inzwischen 90 Jahre alt, Doug Kershaw. 1983 wurde ein Album veröffentlicht, das heißt Bill Monroe and Friends. Und da ist dann auch Johnny Cash mit dabei. Schöne Version von I Still Miss Someone, Johnny Cash zusammen mit Bill Monroe.
1: John, it's a pleasure to have you on this album.
2: Well, I want to thank you for asking me. It's my pleasure to be with you.
1: Thank you.

Old Alabama, Brad Paisley mit einer schönen Hommage an die Band Alabama und mit kleinen Reminiszenzen an die großen Hits von Alabama, Mountain Music, Dixieland Delight und so hat man da rausgehört. In der abgelaufenen Woche, am 10. September, ist Ashley Monroe 40 Jahre alt geworden. Ashley Monroe bekam vor ziemlich genau 5 Jahren die Diagnose, dass sie an einer speziellen Form von Blutkrebs erkrankt sei. Sie hat sich sofort einer Chemotherapie unterzogen und bis heute hat man diese Erkrankung offensichtlich im Griff. Und deswegen war sie besonders glücklich, dass sie in dieser Woche im Kreise ihrer Familie den 40. Geburtstag begehen konnte. Hier ist Ashley Monroe, Like a Rose.

Mumford & Sons, I Will Wait. Dieser Song von 2012 ist schon fast ein bisschen in Vergessenheit geraten, aber nicht bei Schwarzwald-Radiohörer Frank in Burghausen. Der hat sich nämlich diesen Song gewünscht. Und Schwarzwald-Radiohörer Niki in Stuttgart-Feuerbach, der möchte einen alten Song von Jesse Hunter hören aus dem Jahre 1994, I Whisper Your Name.

Grey Funnel Line, die internationale, in Belgien ansässige Folkband Old Salt. Und die Band hat soeben angekündigt, dass sie im Frühjahr 2027 wieder auf Tour gehen wird. Vielleicht kommen sie auch nach Deutschland. In der vergangenen

Woche habe ich ein bisschen das CD-Regal aufgeräumt. Muss ja auch mal sein. Da wird dann auch ein bisschen abgestaubt. Und da ist mir ein Album in die Hände gefallen. Das hatte ich gar nicht mehr auf dem Schirm. Es heißt To All the Girls. Willie Nelsons Anspielung auf seinen Mega-Hit, den er zusammen mit Julio Iglesias gehabt hatte. Auf diesem Album To All the Girls, Pünktchen, Pünktchen, Pünktchen, da sind 18 Songs drauf, lauter Duette mit namhaften Sängerinnen. Dolly Parton ist dabei, Miranda Lambert ist dabei und Alison Krauss. Und das hören wir uns jetzt an. Das finde ich richtig nett. Nomas Amour, Willie Nelson mit Alison Krauss.

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4: Ich bin Christian Lang. Kanzler Merz hat seine Reise zur UN-Generalversammlung in New York für nächste Woche abgesagt. Merz werde nicht nach New York reisen, da seine Präsenz in Berlin erforderlich sei, hieß es aus Regierungskreisen. Ronny Thorau berichtet.
5: Kanzler Merz hatte schon letztes Jahr nicht an der UN-Generaldebatte teilgenommen und die deutsche Rede dort Außenminister Wadephul überlassen. So wird es nun wohl auch dieses Jahr kommen. Merz' kurzfristige Absage dürfte dem innenpolitischen Druck geschuldet sein. Kurz vor zwei weiteren Landtagswahlen mit drohenden Wahlschlappen wird in der Union mehr oder weniger offen über einen möglichen Austausch des Kanzlers diskutiert. Merz will noch am Sonntagabend mit der CDU-Spitze über die Wahlergebnisse beraten und dabei wohl vor allem fragen, wie viel Rückendeckung er in den eigenen Reihen noch hat.
4: Bundesgesundheitsminister Linnemann fordert strengere Regeln für medizinisches Cannabis. Laut dem Ministerium könnte der Cannabisimport in diesem Jahr auf 300 Tonnen steigen, 10-mal so viel wie vor 3 Jahren. Mit reiner medizinischer Nutzung hat das nichts mehr zu tun, sagte Linnemann beim Deutschen Apothekertag in München. Die Regierung plant deswegen, dass medizinisches Cannabis in Zukunft nur noch in Apotheken und nicht mehr online verkauft werden darf. Kriminelle Banden in Deutschland greifen immer häufiger zu Gewalt, um Opfer einzuschüchtern und Machtansprüche durchzusetzen. Das geht aus dem aktuellen Bundeslagebild Organisierte Kriminalität hervor. Darin werden für das vergangene Jahr 20 Tötungsdelikte aufgeführt, 7 mehr als 2024. Auch bei Körperverletzung gab es deutlich mehr Fälle. Immer häufiger werden für Gewalttaten auch Minderjährige über soziale Medien angeworben, zeigt der Bericht. Arbeiten im europäischen Ausland soll einfacher werden. Die EU-Kommission plant, dass Beschäftigte ihre Ansprüche auf Sozial- und Gesundheitsversorgung leichter nachweisen können. Außerdem sollen Abschlüsse von Ärzten, Pflegekräften, Ingenieuren und Lehrern schneller anerkannt werden. In 5 Wochen statt in 3 Monaten.
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1: Ich bin Christian Lang. Bundesfinanzminister Klingbeil findet es gut, dass Kanzler Merz bei den hohen Spritpreisen finanzielle Entlastungen angekündigt hat. Er sei dankbar dafür, dass es jetzt Bewegung gebe. Der SPD-Chef fügte hinzu, dass seine Vorschläge schon seit Wochen auf dem Tisch lägen. Merz hat heute bei einer Wirtschaftstagung versprochen, dass die Regierung bald Vorschläge vorstellen werde. Eine Übergewinnsteuer für Mineralölkonzerne will Merz, anders als Klingbeil, aber nicht. Am Anfang der Corona-Pandemie wurden händeringend Schutzmasken gesucht. Der Bund hatte damals viel Geld geboten. Händler haben weit mehr als gedacht besorgt. Der Rechtsstreit liegt jetzt in Karlsruhe. Ob heute schon ein Urteil fällt, ist unklar. Jacqueline Melcher berichtet.
2: Das Bundesgesundheitsministerium hatte im Frühjahr 2020 ein sogenanntes Open-House-Verfahren durchgeführt, bei dem jeder, der wollte, dem Bund für 4,50 Euro das Stück FFP2-Masken verkaufen konnte. Doch es machten viel mehr Firmen mit als erwartet. Bei vielen verweigerte der Bund später die Annahme wegen angeblicher Mängel oder vermeintlich versäumter Fristen. Zahlreiche Händler zogen dagegen vor Gericht. Rund 90 Verfahren laufen heute noch dazu. Über 4 wird nun am BGH verhandelt.
1: Filme, Serien, Sport. Wer alles bei verschiedenen Anbietern gerne streamt, muss tief in den Geldbeutel langen. Auch weil die Anbieter ihre Preise immer wieder erhöhen. Verbraucherschützer ziehen jetzt mit 3 Sammelklagen gegen Netflix, Apple TV und Wow vor Gericht. Sie wollen für Kundinnen und Kunden in Deutschland Rückzahlungen zwischen 200 und 700 Euro pro Person durchsetzen. Ihr Vorwurf, die Dienste haben Preise für laufende Abos mehrfach angehoben, ohne vorher die Zustimmung der Kundinnen und Kunden einzuholen. Der Schauspieler Ralf Richter ist tot. Das hat seine Familie auf Facebook mitgeteilt. Er ist im Alter von 69 Jahren gestorben. Richter ist durch das Weltkriegsdrama Das Boot berühmt geworden. Außerdem hat er in den Fernsehserien Der Alte, Alarm für Cobra 11 und Großstadtrevier mitgespielt.
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1: Hallo aus Deutschlands schönster Genießerecke und größtem Mittelgebirge, dem Schwarzwald. Ich bin Zara Roth. Ich lebe da, wo andere Urlaub machen, und nehme euch mit auf meine Touren. Visit Black Forest, das ist der Podcast für alle, die gern entdecken, feinschmecken, hiken und genießen. Alle, die schon im Schwarzwald waren, hier wohnen oder die überlegen, hier mal Urlaub zu machen. Ich zeige euch Schinken, Kuckucksuhren und Bollenhüte. Das ist nur die Kirsche auf der Schwarzwälder Kirschtorte. In dieser Folge geht es in den nördlichen Schwarzwald. Wir machen eine Stiefelreise, Wellnesswanderung. Heißt, 3 Tage wandern und Wellness von einem Bad zum nächsten. Denn die Gegend ist wie ganz Baden-Württemberg reich an Thermalquellen. Jede hat ihre ganz eigene Kraft. 3 davon lernt ihr in dieser Folge kennen. Der Startpunkt ist Bad Liebenzell. Los geht's! Hier gehen wir nicht in die Therme, sondern laufen jetzt erstmal. Die erste Etappe hat 20 Kilometer, eine abwechslungsreiche Strecke zwischen Bad Liebenzell im Nagoldtal mit der Paracelsus-Therme nach Bad Wildbad im Ennstal mit dem Palais Thermal. Erstmal geht's durchs ruhige Lengenbachtal, den plätschernden Lengenbach entlang auf breiten Wanderwegen und schmalen Pfaden hinauf zum Schönberg. Zwischen Oberlengenhardt und Schönberg liegt der Zollernblick. Ein ganz toller Platz zum Rasten und Blick in die Ferne schweifen lassen. Alle Süßzähne unter euch halten hier an im Hotel Café Talblick für ein Stück köstlicher und hausgemachter Schwarzwälder Kirschtorte. Am Ende der knapp 21 Kilometer führt ein Waldpfad oberhalb des Ortes bis in die königliche Bäderstadt Bad Wildbad. Hier treffe ich Jürgen Schwarz. Er führt seit 2022 die Geschäfte der Staatsbad Wildbad Bäder- und Kurbetriebsgesellschaft MBH.
2: Hier kann man sich ja verlaufen drin. Dann ist man plötzlich wieder in der Ecke. Es sind andere Fliesen mit Lotusblüten drauf. Es ist ein völlig anderes Becken. Ich muss sagen, ich habe jetzt schon einige Thermen und Bäder gesehen in Baden-Württemberg. Aber das ist schon ganz vorne mit dabei, oder?
3: Ja, es ist eines der schönsten Bäder in Deutschland und in ganz Europa. Kommen viele, viele Gäste hierher, auch aus dem Ausland, dieses Bad bewundern.
2: Ich kann mir vorstellen, Japaner, die stehen ja auch so total auf Baden.
3: Ja, insbesondere haben wir natürlich aus dem näheren europäischen Umfeld die Gäste aus Frankreich, aus der Schweiz, aus den Niederlanden, Belgien.
2: Ist hier schon mal was gedreht worden? Ich kann mir vorstellen, das ist auch eine tolle Kulisse für so Fernsehen oder Filme.
3: Ja, wir haben hin und wieder Anfragen für Fernsehaufnahmen. Wir haben Anfragen für Fotoaufnahmen natürlich. Und soweit es der Regelbetrieb zulässt, ermöglichen wir das auch.
2: Badegäste gehen vor.
3: Badegäste gehen immer vor.
2: Sehr gut. Wir stehen jetzt im Aushängeschild des ganzen Hauses. Das ist die maurische Halle und das Auge weiß nicht, wo es hingucken soll, weil es gibt Jugendstil, es gibt arabische Schriftzeichen. Und wie war das? War der König, hat der König das damals in Auftrag gegeben oder wie kam diese Idee für diese Halle zustande? Wissen Sie das noch?
3: Ja, ursprünglich war es keine Halle, sondern war wirklich ein Innenhof.
2: Und jetzt haben wir hier drin Palmen stehen und so eine riesenhohe Decke mit indirektem Licht, also ein Jugendstil-Glasdach wurde dann da drüber gesetzt und die Gläser sind auch wunderschöne Jugendstil-Fenster eingesetzt. Sind die alle noch original?
3: Die Fenster sind soweit original erhalten. Die Decke, wie gesagt, kam dann später hinzu, aber man hat es eben dem Stil der Fenster angeglichen. Das Bad wurde 1840 bis 47 gebaut. Mhm. Dann gab es den Umbau des offenen Innenhofs im maurischen Stil 1896, 97. Dann wurden auch im gleichen

0: Zug noch Fürstenbäder angebaut und der Haupteingang umgestaltet. 1901 wurde dann der Jugendstil und die Orientgestaltung der Fenster, der Wand- und Bodenbeläge vorgenommen.
1: Also das ist hier nicht wie im Europapark, dass alles alt aussieht. Es ist wirklich.
0: Es ist wirklich in der Tat. Also wir haben es sind keine Nachbauten oder irgendwelche Kulissen, die wir hier haben, sondern es ist wirklich original und originalgetreu dann auch wieder restauriert.
1: Wunderschön. Also hier könnte ich mich hinlegen und gleich anfangen zu träumen. Aber wir gehen weiter.
0: Mit eines der schönsten Bäder, wie ich finde, hier im Haus.
1: Oh.
0: Das große Herrenbad.
1: Oh, ist das schön. Herrenbad, dabei steht eine Dame in der Mitte, eine nackte.
0: Ja, genau. Wahrscheinlich zur Zerstreuung der Herren, die hier gebadet haben.
1: Widerspricht sich nicht, ja.
0: Genau. Also früher war es ja wirklich so, dass die Damen und Herren strikt getrennt waren. Heute ist es nicht mehr so.
1: Ist man denn hier mit Badebekleidung oder mit ohne?
0: Sie dürfen sowohl mit als auch ohne Badekleidung bei uns baden.
1: Und dann habe ich hier so kleine, grüne Jugendstil-Holztüren, die führen zu so kleinen Mini-Badezimmern. Und da sind so in den Boden eingelassene Wannen.
0: Genau.
1: Mit Treppengeländer, Stufen.
0: Ja, und hier hat man eben zweimal Einzelbäder einnehmen können. Diese Bäder sind heute nicht mehr in Betrieb. Mhm. Sie zeigen nur, wie damals die Badekultur war. Und wir haben das Ganze noch ergänzt durch ein kleines Bademuseum, wo man so die Geschichte von Bad Wildbad mit den Quellen und den prominenten Badegästen, die sich hier auch aufhielten. Wie gesagt, das war das württembergische Kleinod hier und hat natürlich viele andere zahlreiche Adlige und Prominente angelockt.
1: Okay, und wenn man so prominent ist, dann will man halt eine Tür und mal zumachen und in Ruhe mal ein Schaumbad nehmen.
0: Genau, so kann man sich das in etwa vorstellen.
1: Hat man da auch Service bekommen? Also kam dann auch jemand vielleicht mit einem Tablett rein und ein Tässchen Tee gebracht oder so?
0: Ich könnte mir vorstellen, dass man sich hier schon auch kulinarisch sehr gut gehen ließ. Früher waren ja die Bäder oft auch gesellschaftliche Treffpunkte und soziale Treffpunkte. Man hat sich ausgetauscht, man hat das warme Wasser genossen und hat sich dabei ausgetauscht.
1: Hier wurden vielleicht auch Geschäfte gemacht.
0: Wer weiß, natürlich.
1: Okay. Diese Kacheln, die sind ja auch grandios. Da fährt man heutzutage nach Portugal und nimmt die für teuer Geld mit. Ne? Ja. Ist ja eigentlich nicht mit Geld aufzuwiegen, was so ein Bad überhaupt kostet, nee, oder?
0: Das kann man sicherlich mit Geld nicht aufwiegen. Es wurde 1995 umfassend vom Land saniert und restauriert und in der heutigen Form zugänglich gemacht. Sie haben die Fliesen angesprochen. Die Fliesen, die gefehlt haben, wurden in Handarbeit von der Majolika in Karlsruhe nachgebaut.
1: Was haben wir hier für ein Gewölbe? Das ist ja wie in einer Kirche baden hier drinne. Außer dass es warm ist.
0: Ein Stück weit schon, ja.
1: 15 Meter. Der Wahnsinn. Hier hat früher der Fürst gewohnt und jetzt kann man sich hier ausruhen.
0: Ja, kann man sich hier ausruhen.
1: Auf Designliegestühlen.
0: Hier liegen.
1: Also dieses Alte mit dem Neuen verträgt sich wirklich gut. Man muss ja da echt immer aufpassen, dass es nicht komisch aussieht, aber ist ganz gut gelungen hier.
0: Ja, das ist richtig. Und je höher wir kommen in den Stockwerken, desto moderner wird unsere Anlage.
1: Ist das eine Panoramasauna jetzt?
0: Das ist unsere Aufgusssauna, unsere größte mit einer Kapazität von etwa 80 Personen.
1: Wow.
0: Wir finden regelmäßig auch Aufgüsse statt.
1: Oh, was hier noch?
0: Eine Eislounge zum Abkühlen.
1: Eine Eislounge.
0: Ja. Eisboden in der Mitte.
1: Eine arktische Atmosphäre und riecht auch so.
0: Ja, frisch,
1: minzig.
0: Das größte Becken, das wir hier haben, das ist das Thermalbewegungsbecken.
1: Mein Gott, es ist ja so romantisch, da bleibt einem richtig die Spucke weg. Kriegen Sie die Leute vielleicht manchmal auch gar nicht mehr raus abends? Das ist bestimmt schwierig.
0: Ja, irgendwann sind sie müde und wollen dann schon nach Hause gehen.
1: Ah, okay, man spielt sie kaputt. Sehr gute Taktik. Wann darf ich einziehen, wäre jetzt meine Frage.
0: Ja, sobald wir die Wohnungen fertiggestellt haben. Nein, Spaß beiseite.
1: Bad Wildbad ist toll. Ich bin gespannt, was mich noch erwartet, aber die Hotel-Therme Thalnach hat jetzt wenig Chancen, das zu toppen, sage ich mal. Ja. Das sagt er jetzt nichts mehr, der Geschäftsführer.
0: Ja, die ist auch sehr schön geworden, muss ich sagen, nach dem Umbau. Aber sie kann natürlich mit dem historischen Erbe, das wir hier haben, nicht mithalten. Aber das können die wenigsten Thermen hier im Umkreis.
1: Ja, ihr habt einfach was geschenkt bekommen von den Generationen davor.
0: Genau. Und das ist das, was uns ausmacht hier.
1: Schön war's. Weiter geht's. Von Bad Wildbad nach Bad Thalnach. Jetzt sind wir schon im Wald. Komoot habe ich es eingegeben. Die Koordinaten wird mir angezeigt als mittelschwere Wanderung von Oberreichenbach. Hier wird unterwegs

0: in Waldteichen schon gebadet. Das Höhenprofil ist ja auch bei Komoot angegeben, also geht erst so richtig bergauf, 530 Meter. Der höchste Punkt, da ist man dann auf 730 Metern und beim tiefsten Punkt auf 400.
1: Es geht über malerische Naturpfade durch Heidelbeersträucher bis hoch an den Riesenstein. Von oben dann ein super Blick ins kleine Ennstal, dann abwärts nach Emberg. Hier wartet auch ein echt schöner Ausblick ins malerische Teinachtal. Und dann erreichen wir den Premium-Wanderweg und Genießerpfad Teinacher.
2: Also die Mathildenanlagen, die sind schon was ganz Besonderes. Benannt nach Königin Charlotte Mathilde von England. 1766 bis 1826 hat die Dame gelebt. Warum hatte hier eine Treppenanlage mit über 600 Stufen mitten im Wald? Weil sie war die Ehefrau von König Friedrich II. Von Württemberg, den sie auch um 10 Jahre überlebt hat. Vielleicht, weil sie immer so fleißig am Treppensteigen war. Soll ja gesund sein. In diesem Sinne, Aufi mit Geschnaufi.
1: Es geht weiter bis in den Ort Bad Teinach hinab. Im Ortszentrum erreichen wir dann unseren Gastgeber für die Nacht, die Hotel-Therme Bad Teinach.
2: Auf dem Gelände von dieser Hotel-Therme zu stehen, ohne reingegangen zu sein, ist ein bisschen wie in einer eigenen kleinen Welt und einer eigenen kleinen Stadt sein. Jetzt habe ich Hannelore Lörcher von mir, sie ist die stellvertretende Direktorin. Hallo erstmal.
3: Hallo, Frau Roth, herzlich willkommen. Ist kleiner, besonderer, den schon damals die Herzöge und Könige von Württemberg entdeckt haben, mit dem Wasser und den Quellen. Erbaut als Sommerresidenz der württembergischen Könige in dem Zeitraum 1835-40 laut der Chronik.
2: Da durfte also niemand hin, außer die adeligen, feinen Leute?
3: Genau, im Sommer.
2: Und seit wann gibt es dieses Hotel und seit wann sind Sie dabei?
3: Das Hotel gibt es schon als Hotel so seit den Ende 50er Jahren mit der neuen Therme, also wieder aufgebaut, 2016.
2: Also haben Sie nochmal richtig investiert?
3: Ja, und hier bei uns ist es ja modern, so geradlinig und Sie werden es ja nachher sehen.
2: Was für Leute kommen hierher? Sind das Leute mit Rucksack und Wanderstiefeln? Weil ich stand ja vor der Herausforderung. Das ist ja eine Wellness-Stiefelreise, die sich der nördliche Schwarzwald da ausgedacht hat. Ist ja eine schöne Idee. Mhm. Aber ich habe das ganze Zeug auf dem Rücken und ich kann jetzt zum Beispiel nicht meine Badeschlappen mitnehmen. Badeanzug habe ich jetzt noch eingepackt, dachte ich, okay, der ist nicht so schwer. Aber man läuft ja 3 Tage von einer Therme zur anderen und dann muss ich abends jetzt mit meinen Wanderbotten ins feine Restaurant. Das passt doch nicht.
3: Also dafür ist es bei der Stiefelreise jetzt so organisiert mit dem Gepäckservice, dass das Gepäck dann, was sie nicht mitnehmen auf die Wanderung, von Hotel zu Hotel gebracht wird.
2: Hätte ich das mal gewusst. Ja, Frau Löcher, jetzt müssen Sie mich heute Abend mit den Wanderstiefeln ins Restaurant lassen. Ich werde sie aber putzen.
3: Kein Problem. Okay. Sehr gerne.
1: Aber erstmal bekomme ich eine kleine Führung durch die heiligen Hallen.
3: Ein hölzernes Opernhaus wird erstellt. Teinach wird mehr als Vergnügungsort wie als Bad geschätzt. Des Königs Mutter führt den Brauch ein, dass jeder Herr einen Badeschatz haben müssen.
2: Was ist ein Badeschatz? Ah, ein Kurschatten, ein Schmusi für den Urlaub.
3: Ja, na toll. Genau, also damals schon.
2: 1799, jetzt wird hier Paarreise an- und abgereist.
3: Na gut. Genau. Muss man mitbringen,
2: den Schatz.
3: Ja. Im Treppenhaus erkennen Sie ja auch den klassizistischen Bau, die Sommerresidenz.
2: Ja, ja.
3: Und die kam ja auch hierher zur Hirschjagd.
2: Hui, Residenzsaal. Ja, 3 riesengroße Kristallleuchter und dicke Säulen. Ein großer weißer Bösendorfer Flügel steht hier rum. Also man ist hier auf alles vorbereitet.
3: Ja, man kann hier schöne Feste feiern.
2: Die waren hier zu Gast und deshalb hängt deren Bild an der Wand?
3: Ich denke, ja.
2: Also wenn ich jetzt regelmäßiger Stammgast werde, kriege ich dann auch ein Bild an der Wand hier?
3: Ja.
2: Mit goldenem Rahmen bitte, ja? Ein Hund auch.
3: In 100 Jahren, ja.
2: In 100 Jahren, da muss ich wirklich oft kommen.
1: Danach geht's jetzt aber in die Therme. Schön entspannen. Unten schwimmen, drinnen und draußen und saunieren. Ich entscheide mich aber schnell für den Ladies Spa im obersten Stockwerk. Ein abgetrennter Bereich mit eigener kleinen Terrasse und Sauna für die Frauen. Von meinem Zimmer mit Bademantel in die Therme ist übrigens dank dieser alten Wandelgänge möglich, ohne das Hotel jemals zu verlassen. Aber ein ganz schönes Gewusel, hier kann man sich gut verlaufen. In der Sauna bleibt das Aufnahmegerät jetzt natürlich im Zimmer. Bis gleich. Nach der anstrengenden Wanderung und dem entspannenden

0: Stornieren kommt das Fünf-Gänge-Menü gerade recht. Mit vegetarisch-veganer Option sogar. Hund und Podcasterin fallen danach zufrieden ins Bett. Am Morgen gibt's noch ein großes Buffet in der Hotel-Therme und auf geht's zur letzten Etappe. Zurück nach Bad Liebenzell. Direkt nach dem Start in Bad Teinach wird's ganz schön sportlich. Es geht bergauf im Zickzack bis hoch zur Ruine Zabelstein. Wer hier schon eine Stärkung braucht, der kann im Wanderheim einkehren. Wir haben das Frühstück im Hotel mit eingepackt und sind noch ganz zufrieden. Im Wald treffen wir dann irgendwann auf dem Premium-Wanderweg Wasser-, Wald- und Wiesenpfad. Und dem folgen wir dann bis in die historische Fachwerkstatt Kalf. Hallo, ich bin's. Kalf, na, klingelt's da? Kaum sind wir heimisch in einem Lebenskreise und traulich eingewohnt, so droht erschlaffen. Nur wer bereit ist zu Aufbruch und Reise, mag lähmender Gewöhnung sich entraffen. Erinnern Sie sich, ja genau, das ist von Hesse. Hesses Stufen, Hessestadt Kalf, guter Mann. Also, das war's schon, gell? Tschüssle. Gerade wieder bei Kalf, zu einem süßen kleinen Wasserfall, also die herabfallende Bächlein, was zur Nagold führt, überquert. Da fiel mir auf, man hat wirklich, ob der vielen Steigungen, die man zu bewältigen hat, gar keine Zeit, sich darüber aufzuregen, dass man jetzt so einen steilen Anstieg hat, weil die Wege so wahnsinnig abwechslungsreich sind. Mal über große, bemooste Steine, kleine Waldpfade, dann wieder ein breiter Schotterweg und ganz, ganz viel durch schönen ursprünglichen Wald. Sehr schöne, abwechslungsreiche Tour mit wahnsinnig vielen Perspektiven, wo man wirklich nach jeder zweiten Ecke den Eindruck hat, man möchte jetzt gerne wieder ein Foto machen, wo ich mich dann zusammenreiße. Mich einfach auf die Schönheit des Moments konzentriere, kann ich auch nur empfehlen.
1: Richtig sehenswert und auf jeden Fall einen kleinen Umweg wert auf der Stiefelreise-Wellness-Wanderung ist das Kloster Hirsau im 9. Jahrhundert, wohl gestiftet, also schon so richtig alt. Dann bis ins Jahr 1000, also 100 Jahre, bestand das Kloster. Danach verfiel es so ein bisschen. Und der Papst Leo hat dann irgendwann mal gedacht, lass mal das Ding wieder aufbauen. Und dann wurde es schließlich ein Benediktinerkloster. Wurde dann irgendwann zu klein und dann ließ der Abt auf der anderen Seite der Nagold, das ist der Fluss, der hier durch Kalf fließt, Neues bauen. Dann gab es irgendwann mal die Reformation, wir erinnern uns. Und was passierte mit den Klöstern? Ja, die gingen an den Herzog. Ja, mit 15 anderen Klöstern ging dann Hirsau an den Herzog von Württemberg. Da wurden dann evangelische Klosterschulen eingerichtet. Der Herzog hat seine Sommerresidenz nach Hirsau verlegt, weil es ja irgendwie auch ganz hübsch da war, ließ es zum Jagdschloss umbauen. Und dann gab es noch ein paar Erbfolgekriege, nur die Mauern blieben stehen. Kalf wurde auch ziemlich zerstört. Dann wollten die Kalfer wieder ihre Stadt aufbauen und haben natürlich die restlichen Steine vom Kloster genommen, weil war halt gerade da.
0: Am dritten Tag legen wir also nochmal 16 Kilometer zurück. Am Ende bergab und über einen asphaltierten Weg führt die letzte Etappe bis in den Kurpark und dann in das Zentrum unseres Zielortes Bad Liebenzell. Hier könnt ihr dann nochmal einkehren, in der Paracelsus-Therme mit großer Bade- und Saunalandschaft. Eines der Herzstücke hier ist die Panoramasauna mit traumhaftem Ausblick auf die Burg Liebenzell. Wer es richtig heiß mag, geht in die Blockhaussauna im Freien und auch den Muskelkater kann man sich hier wegmassieren lassen. Hüngerchen? Ja, Teil der Therme ist auch die Pastaria. Hier kocht Enzo Del Genio. A la carte gibt's hier, aber wer sie so richtig verwöhnen lassen will, der bucht ein Wellness-Dinner ab 25 Euro pro Nase mit Produkten aus der Region. Si claro. Oder ihr geht ins Restaurant der Familie Koch in Bad Liebenzell, ins Oscars 1415.
1: Hallo, kleiner Spar- und Umwelttipp. Bei der Anreise mit dem Zug bekommt ihr Rabatt auf die Stiefelreise, Wellnesswanderung und mit der Schwarzwaldkarte 365 gibt's freien Eintritt in Bad Wildbad, in die Vitaltherme und in die Paracelsus-Therme. Mit der Konus-Gästekarte könnt ihr Bus und Bahn fahren durch 9 Verkehrsverbünde der Ferienregion Schwarzwald. Praktisch. Also, wie wär's? Lasst das Auto doch einfach mal zu Hause. Okay, das war's schon, gell? Tschüss.
0: Mein Fazit. Am besten kann man den nördlichen Schwarzwald echt zu Fuß erkunden. Immerhin findet ihr dort allein über 1400 markierte Wanderwege, alle ehrenamtlich von den Wegwarten des Schwarzwaldvereins markiert und gepflegt. Die Dichte des Wegnetzes ist einzigartig. Ein Teil des Wegs ging übrigens auf dem Ostweg. Mich hat die Tour so begeistert, dass ich jetzt plane, bald den Ostweg komplett zu wandern. Der geht in 12 Etappen über insgesamt 245 Kilometer vom Pforzheim bis zum Bodensee.

0: Richtig nice. So, vielen Dank fürs Zuhören. Wenn euch der Podcast gefällt, dann lasst doch ein Like, ein Herz da und folgt uns. Fragen oder Anregungen immer gerne über Instagram an Visit Black Forest. Bis gleich im Schwarzwald, eure Zara.
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1: Ich bin Christian Lang. Bundeskanzler Merz hat wegen der steigenden Spritpreise Entlastungen für Autofahrer angekündigt. Für viele Menschen, die täglich das Auto brauchen, sei eine Belastungsgrenze erreicht, sagte er. Wie genau die Entlastungen aussehen und wann sie kommen, steht aber noch nicht fest.
2: Eventuell nochmal ein Tankrabatt durch die Senkung der Energiesteuer, eventuell auch Direktzahlungen. Es werden jetzt mehrere Optionen besprochen, sagte der Kanzler. Was er nicht will, ist eine Übergewinnsteuer auf Extraprofite der Mineralölkonzerne. Die will aber die SPD als Gegenfinanzierung für Entlastungen und es könnte damit wieder knirschen in der Koalition.
1: Dieser Sommer war in Bayern so heiß wie seit dem Jahrhundertsommer 2003 nicht mehr. Der Deutsche Wetterdienst meldet für Juni bis August eine Durchschnittstemperatur von rund 20 Grad, über 3 Grad mehr als früher, im Vergleichszeitraum 1971 bis 2000. Laut Landesamt für Umwelt wurden in allen 7 Regierungsbezirken neue Höchstwerte gemessen. Außerdem hat es im Schnitt 26 Hitzetage gegeben, ein Rekord seit Beginn der Messungen 1951. Deutschland will bei der Rüstung stärker mit den USA zusammenarbeiten. Verteidigungsminister Pistorius sagte zum Start einer mehrtägigen US-Reise, gemeinsam könnten Waffensysteme für Abschreckung und Verteidigung schneller und in größerer Zahl produziert werden. Deutschland bietet dafür technologische Spitzenkompetenz. Am Freitag nimmt Pistorius in Texas den ersten von Deutschland bestellten F-35 Tarnkappenjet in Empfang. Er soll bei uns die überalterten Tornados ablösen. Bundesgesundheitsminister Linnemann fordert strengere Regeln für medizinisches Cannabis. Laut dem Ministerium könnte der Cannabisimport in diesem Jahr auf 300 Tonnen steigen, 10-mal so viel wie vor 3 Jahren. Mit reiner medizinischer Nutzung hat das nichts mehr zu tun, sagte Linnemann beim Deutschen Apothekertag in München. Die Regierung plant deswegen, dass medizinisches Cannabis in Zukunft nur noch in Apotheken und nicht mehr online verkauft werden darf.